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1: Nachrichtenagentur Mecha berichtete von Explosionen in der Hafenstadt Chabahar. Angriffe soll es auch in Rask im äußersten Südosten des Landes, bei Bandar Abbas am Persischen Golf und in Ahvaz im Südwesten gegeben haben. Auch bei Teheran gab es Luftalarm. Laut dem zuständigen US-Regionalkommando CENTCOM richten sich die Attacken gegen Militäreinrichtungen, mit denen Handelsschiffe in der Straße von Hormus bedroht werden. Zudem habe ein US-Kampfflugzeug einen unbeladenen Öltanker beschossen, weil dieser versucht habe, die US-Blockade gegen iranische Häfen zu durchbrechen. Der Iran reagierte erneut mit Angriffen auf US-Stützpunkte in der Region, unter anderem in Kuwait und Bahrain. Nach Angaben von US-Präsident Trump erlaubte der Iran einer 2024 in Haft genommenen US-Bürgerin die Ausreise. Man wisse diese Geste des guten Willens zu schätzen, teilte Trump mit. Zuvor hatte er dem Iran erneut mit der Zerstörung ziviler Infrastruktur gedroht. Russland hat die ukrainische Hauptstadt Kiew erneut mit ballistischen Raketen angegriffen. Laut Bürgermeister Klitschko gab es Einschläge in zwei Stadtteilen, in einem Lager im Westen der Stadt und in einem unbewohnten Haus in einem östlichen Stadtbezirk seien Brände ausgebrochen. Laut der ukrainischen Luftwaffe feuerte Russland mindestens 8 Raketen auf Kiew. Ballistische Raketen sind aufgrund ihrer hohen Geschwindigkeit schwieriger abzuwehren als Marschflugkörper oder Drohnen. Mehrere europäische Staaten wollen mit der Ukraine nun ein neues Abwehrsystem gegen die Waffen produzieren. Der ukrainische Präsident Zelensky hat beim Parlament beantragt, den bisherigen Leiter des staatlichen Energiekonzerns Naftogaz, Gorezkiy, zum Regierungschef zu ernennen. Das teilte Parlamentspräsident Stefantschuk mit. Die Abstimmung könnte bereits heute stattfinden. Erwartet wird auch, dass mehrere Ministerposten neu besetzt werden. Am Sonntag hatte Selenskyj überraschend eine erneute Kabinettsumbildung angekündigt und die bisherige Regierungschefin Sviridenko nach einem Jahr im Amt entlassen. Das zieht in der Ukraine die Entlassung des gesamten Kabinetts nach sich. Auslöser für die Umgestaltung der Regierung ist unbestätigten Medienberichten zufolge das Ausscheiden der ukrainischen Botschafterin in den USA, Stefanishina, aus dem diplomatischen Dienst. Grund sollen Korruptionsermittlungen gegen sie aus ihrer Zeit als Ministerin für EU- und NATO-Integration sein. Sviridenko könnte ihren Posten übernehmen. Deutschland und Finnland wollen ihre Zusammenarbeit im Sicherheitsbereich vor dem Hintergrund der Bedrohungen durch Russland verstärken. Es gehe etwa um Schutz vor hybriden Angriffen, Cybersicherheit und den Ausbau der europäischen Handlungsfähigkeit, sagte Außenminister Wadefuhl bei einem Treffen mit seiner Amtskollegin Valtonen in Helsinki. Wadefuhl sieht Finnland nach eigenen Angaben als Vorbild bei den Bemühungen, sich widerstandsfähiger gegen russische Bedrohungen zu machen. Er nannte als Beispiel den Zivilschutz. Bundesaußenminister Wadefuhl setzt heute seinen Besuch in Finnland fort. Geplant ist die Besichtigung der Zivilschutzanlage Merihaka. Zudem sind Gespräche mit dem finnischen Grenzschutz geplant. Die Europäische Union fordert Deutschland auf, seine Grenzpolitik zu verändern. EU-Migrationskommissar Brunner sagte der deutschen Presseagentur, es sei jetzt an der Zeit, die innereuropäischen Grenzkontrollen schrittweise abzuschaffen. Er verwies auf stark gesunkene illegale Einreisen sowie auf die europäische Asylreform. Diese gilt seit Mitte Juni und soll etwa durch Verfahren an den Außengrenzen schnelle Entscheidungen und konsequente Abschiebungen ermöglichen. Kirchen und Menschenrechtler kritisieren die Regelungen. In Deutschland gibt es auf Grundlage einer Ausnahmeregelung seit September 2024 innereuropäische Grenzkontrollen. Angeordnet wurden sie von der ehemaligen Bundesinnenministerin Faeser. Im Mai vergangenen Jahres hatte Nachfolger Dobrindt die Kontrollen weiter intensiviert und seither mehrfach verlängert. Aktuell gelten sie bis September. Gestern hatte Dobrindt gesagt, derzeit seien die Kontrollen noch notwendig. Man beobachte genau, wie sich die EU-Asylreform auswirke. Der Waldbrand im Müritz-Nationalpark hat sich weiter ausgebreitet. Inzwischen sind rund 270 Hektar betroffen, wie der Landkreis Mecklenburgische Seenplatte in Neubrandenburg mitteilte. Etwa 370 Einsatzkräfte versuchen, das Feuer einzudämmen. Am Vormittag sollen Einsatzkräfte und Löschfahrzeuge aus Bayern im Nationalpark eintreffen. Im Brandgebiet explodiert immer wieder alte Munition, die sich auf einem früheren Truppenübungsplatz befindet. Deswegen kommen die Einsatzkräfte nicht direkt an den Brand heran. Sie versuchen stattdessen, das Feuer von außen einzudämmen, unter anderem mit Kreisregnern und anderen Wassersprengern, die sonst zur Bewässerung von Pflanzen eingesetzt werden. Das Feuer war am Montag ausgebrochen. Die Brandursache ist unklar. Waldbrände in der kanadischen Provinz Ontario haben dazu geführt, dass die Metropole Toronto am Abend die Stadt mit der schlechtesten Luftqualität weltweit war. Die Behörden riefen die Bewohner auf, nach Möglichkeit in ihren Wohnungen zu bleiben und etwa sportliche Aktivitäten zu vermeiden. Dem Schweizer Analyseunternehmen IQ Air zufolge war die Luft in der größten kanadischen Stadt schlechter als die im kongolesischen Kinshasa oder der Stadt Medan in Indonesien. Im Nordwesten von Ontario gibt es mehrere Waldbrände. Winde trugen den Rauch der Feuer hunderte Kilometer weit bis nach Toronto. Der Deutsche Städtetag ruft zu einem bewussten Umgang mit Wasser auf. Hauptgeschäftsführer Schuchardt sagte der Funke Mediengruppe, Wasser sei keine unbegrenzte Ressource mehr. Die heißen Sommer der vergangenen Jahre hätten gezeigt, dass es auch in Deutschland saisonal und regional zu Wasserknappheit kommen könne. Schuchardt forderte zudem Bund und Länder dazu auf, für kommerzielle Nutzer einheitliche Entnahmeentgelte aus Grundwasser- und Oberflächengewässern festzulegen. Hier brauche es Anreize zum Wassersparen. Zudem könnten die Einnahmen für Maßnahmen zum Gewässerschutz eingesetzt werden. Bundesfinanzminister Klingbeil und Justizministerin Hubig bei der SPD stellen am Mittag in Berlin einen Aktionsplan gegen Steuerbetrug vor. Danach soll unter anderem die Zusammenarbeit des Bundes und der Länder in diesem Bereich intensiviert werden. Dies betrifft auch den Austausch von Daten. Klingbeil hatte bereits angekündigt, die Regierung wolle verstärkt gegen Steuerbetrüger vorgehen. So solle etwa eine Selbstanzeige nicht mehr generell zur Straffreiheit führen. Den Angaben zufolge ist auch die Besteuerung von Kryptowährungen vorgesehen. Im Prozess um den Brückeneinsturz in der italienischen Stadt Genua vor fast 8 Jahren werden heute die Urteile erwartet. In dem Verfahren sollte geklärt werden, ob die Betreiber der Morandi-Brücke das Unglück mit 43 Todesopfern hätten verhindern können. Die Staatsanwaltschaft fordert für die 57 Angeklagten insgesamt 400 Jahre Gefängnis wegen fahrlässiger Tötung, Gefährdung der Verkehrssicherheit und Urkundenfälschung. Am 14. August 2018 hatte ein Brückenpfeiler nachgegeben, sodass die Fahrbahn auf einer Strecke von 200 Metern einbrach. Dabei wurden Autos und Lastwagen 40 Meter in die Tiefe gerissen. Grund dafür war nach einem Expertenbericht, dass die Brücke wegen ausgebliebener oder mangelhafter Wartungsarbeiten schwere Schäden hatte. Argentinien hat das Halbfinale der Fußball-Weltmeisterschaft gegen England gewonnen. Die Partie in Atlanta im US-Bundesstaat Georgia endete 2:1. Damit ist Argentinien im Finale und trifft am Sonntag auf Spanien, das sich mit 2:0 gegen Frankreich durchgesetzt hatte. Frankreich und England stehen sich einen Tag zuvor im Spiel um Platz 3 gegenüber. Und hier noch einmal die Übersicht. Die USA haben erneut den Iran angegriffen. Die EU ruft Deutschland zur Abschaffung der Grenzkontrollen zu den Nachbarländern auf. Der Waldbrand im Müritz-Nationalpark hat sich weiter ausgebreitet. Das Wetter. Zunächst teils sonnig, teils heiter bis wolkig. Später mehr Quellwolken und gegen Abend im Südwesten örtlich teils schwere Gewitter, Starkregen, Hagel und Sturmböen. 25 bis 33 Grad. Morgen wechselnd bewölkt, außer im Nordwesten und Westen verbreitet Schauer und Gewitter, regional unwetterartig, 23 bis 29 Grad. Das waren die Nachrichten.
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2: Heute mit Sandra Schulz im Studio. Einen schönen guten Morgen. Anfang der Woche war Bundeskanzler Friedrich Merz in Paris. Heute empfängt er den französischen Präsidenten Macron in Deutschland. Heute Abend das Treffen der beiden und das ist dann der Auftakt zum deutsch-französischen Ministerrat morgen. Nur wenige Wochen nach dem endgültigen Aus für das gemeinsam geplante Rüstungsprojekt FCAS. Unser Schwerpunkt dazu in einer guten Stunde, dann auch das Interview mit dem Beauftragten für die deutsch-französische Zusammenarbeit mit dem CDU-Politiker Gunter Kriechbaum. Gleich hier bei uns der Blick auf die Lage an der Straße von Hormus und die neuen Angriffe des US-Militärs. Wir schalten zu unserem Korrespondenten nach Doha. Und Jubel in Argentinien, England geschockt nach dem WM-Halbfinale gestern. Wir berichten gleich um 5:05. Mehrere Tage in Folge ist es jetzt wieder zu Angriffen gekommen zwischen den USA und dem Iran. Eine neue Angriffswelle meldet das US-Militär auch gestern Abend. Die iranischen Angriffe zielen immer wieder auf US-Stützpunkte in den Golfstaaten. Und das Ganze und auch die Lage an der Straße von Hormus verfolgt für uns im Moment von Doha aus unser Korrespondent Moritz Behrendt, der jetzt in der Leitung ist. Es gab zuletzt ja immer wieder total widersprüchliche Informationen, was mit der Straße von Hormus nun eigentlich ist, gesperrt, offen, von wem. Wie viel davon können Sie heute Morgen aufklären?
3: Also der Verkehr über die Straße von Hormus ist sehr, sehr reduziert. Es gibt jetzt wieder diese quasi doppelte Blockade. Einerseits sagt der Iran, die Straße ist geschlossen, außer für die Schiffe, die sich mit uns abstimmen und sich an unsere Bedingungen halten. Gleichzeitig ist die Maßgabe der USA, wir blockieren alle iranischen Schiffe und Schiffe, die iranische Häfen anlaufen. In der Nacht haben die USA auch einen Öltanker angegriffen, der versucht hat, einen iranischen Hafen anzusteuern. Die USA wollen es aber mit ihrer militärischen Macht eigentlich ermöglichen, dass Schiffe nahe der südlichen Küste, also nahe der Küste des Oman, die Meerenge passieren können. Aber dieser Schutz, der reicht den meisten Reedereien und auch den großen Versicherern nicht aus. Sie sagen, das Risiko von Angriffen getroffen zu werden ist zu groß. Deswegen kaum Verkehr mit den bekannten Folgen. Der Ölpreis steigt und ja, es gibt auch wieder tägliche Gefechte.
2: Genau, und das ist mein Stichwort für die nächste Frage. Diese neue Angriffswelle, die das US-Militär gestern Abend ja noch angekündigt hat. Was ist da die Lage?
3: Nun, in Katar, hier ist es ruhig. Die Amerikaner haben 3 Angriffswellen auf den Iran in den letzten 24 Stunden geflogen und es gab auch Reaktionen des Iran. Man kann sagen, erwartbare Reaktionen. Der Iran hat wieder Ziele in Bahrain, Kuwait und Jordanien angegriffen. Nach iranischen Angaben war das Ziel in Jordanien die Luftwaffenbasis Azraq. Dort seien Kommunikationsgeräte und Kraftstofftanks beschossen worden. Auch in Kuwait und Bahrain sollen US-Militärbasen das Ziel gewesen sein. Wenn man jetzt mal den Vergleich mit den letzten Tagen sieht, so würde ich sagen, die iranischen Angriffe sind etwa auf demselben Niveau. Die Frequenz allerdings, mit der die Amerikaner im Iran angreifen, die nimmt zu. Das heißt, die Zeichen stehen durchaus auf Eskalationen, wenn auch vielleicht noch ein bisschen mit der Hand an der Bremse.
2: Und Sie berichten jetzt im Moment von Doha aus. Das ist ja am Persischen Golf, ich sage es jetzt mal untechnisch, sozusagen gegenüber vom Iran und westlich von der Straße von Hormus. Welche Eindrücke konnten Sie da bisher sammeln?
3: Nun, hier bestimmt tatsächlich gerade aktuell für ein paar Tage nicht der Krieg die Schlagzeilen, sondern der Tod des ehemaligen Emirs von Katar. Der ist vor einigen Tagen gestorben und hier ist Staatstrauer. Überall sind große Werbetrafeln mit seinem Porträt in Schwarz-Weiß zu sehen. Und man kann vielleicht die Bedeutung von Sheikh Hamad, der jetzt gerade gestorben ist, gar nicht groß genug einschätzen. Man kann ihn als den Erfinder des modernen Katar bezeichnen. Er hat von 1995 bis 2013 geherrscht und ich glaube, man kann sagen, es ist nicht zu viel gesagt. Viele Menschen hätten vor 1995 nicht gewusst, wo Katar überhaupt liegt. Er hat das geändert mit der Gründung des Nachrichtensenders Al Jazeera, mit Milliardeninvestitionen in der ganzen Welt, mit einer sehr aktiven, manchmal sogar aggressiven Außenpolitik. Und da waren jetzt in den letzten Tagen auch viele Staatsgäste da. Gestern unter anderem Bundespräsident Steinmeier, aber auch der iranische Außenminister Araghchi. Und da kann man sich vorstellen, die werden nicht nur über vergangene Errungenschaften gesprochen haben, sondern vielleicht auch über den aktuellen Konflikt.
2: Unser Korrespondent Moritz Behrendt war das live aus Doha. Vielen Dank.

0: 8 Jahre nach dem Einsturz der Morandi-Brücke in Genua mit 43 Todesopfern könnte heute das Urteil in erster Instanz fallen. Fast 60 Personen sind angeklagt. Die Staatsanwaltschaft hat Freiheitsstrafen von insgesamt fast 400 Jahren beantragt. Und die höchste Forderung, 18 Jahre und 6 Monate, die richtet sich gegen den ehemaligen Vorstandsvorsitzenden der italienischen Autobahngesellschaft, Giovanni Castellucci. Was genau ist damals passiert vor fast 8 Jahren? Lisa Weiß berichtet.
1: Genua, 14. August 2018, 11.36 Uhr. Es stürmt, es gewittert, es regnet in Strömen. Ein grüner Kleinlaster fährt auf die Morandi-Brücke Richtung Innenstadt. Ein anderes Auto überholt ihn, schert vor ihm ein. Der Fahrer des Kleinlasters bremst. Plötzlich ist das Auto weg, in die Tiefe gestürzt, zusammen mit einem Teil der Brücke. In italienischen Medien werden später Videos von Augenzeugen kursieren, die nicht glauben können, was sie da filmen.
2: Oddio! Oddio! Oddio santo!
1: Der Fahrer des Kleinlasters fährt ein paar Meter rückwärts, springt aus dem Wagen, flüchtet zu Fuß, in Sicherheit. Sein grüner Kleinlaster bleibt auf dem Brückenrest stehen, noch tagelang, wird zum Symbol des Einsturzes. Dieser Fahrer ist nicht der Einzige, der sich retten kann. Auch andere Menschen auf der Brücke kommen mit dem Schrecken davon, berichten davon später Zeitungen und Fernsehsendern aus aller Welt.
3: Wir haben versucht, rückwärts zu fahren. Ich war schon 600 Meter weit auf der Brücke. Und dann habe ich einen Typen gesehen, der viel intelligenter und geistesgegenwärtiger war als ich. Er ist aus dem Auto ausgestiegen und hat geschrien, lauft! Und wir haben alle angefangen zu rennen.
4: Ich bin nach Genua gefahren und als ich über die Brücke bin, habe ich plötzlich gesehen, dass sie vor mir zusammenbricht. Und auch mein Auto und ich sind nach unten gestürzt. Ich bin dann mit dem Auto an einem Pfeiler hängen geblieben. Ich weiß es nicht genau. Deshalb bin ich nicht ganz nach unten gefallen.
1: Davide Capello, ehemaliger Profifußballer, überlebt den Sturz dutzende Meter in die Tiefe so gut wie unverletzt. Andere haben weniger Glück. Insgesamt 43 Menschen sterben. Tagelang suchen Rettungskräfte mit schwerem Gerät nach Überlebenden in den Trümmern. Und unter dem einsturzgefährdeten Brückenrest stehen Häuser. Häuser, die die Bewohner dann verlassen müssen. Sie können dort nicht mehr wohnen. Giuseppe Rodinon war einer von ihnen. Er erinnerte sich einige Zeit nach dem Unglück an das Warten, die Unsicherheit. Das schlechte Gewissen, sich entwurzelt, als Opfer zu fühlen, während doch andere Menschen gestorben waren, Angehörige oder Freunde verloren hatten. Und das Wissen, wie knapp sie am Tod vorbeigeschrammt waren.
5: Der einzige Brückenbogen über dem Fluss ist zusammengebrochen. Und das war ein sehr, sehr großes Glück für uns. Leider nicht für die, die gestorben sind. Wenn die Schrägseile über unseren Häusern gebrochen wären, die waren nur 30 Meter entfernt von der Stelle, an der die Brücke zusammengebrochen ist, dann wäre alles auf unsere Häuser gestürzt. Es wäre ein einziges Grab geworden.
1: Der Einsturz der Morandi-Brücke hat Genua, hat Italien tief getroffen. Nicht umsonst ist in Rekordzeit eine neue Brücke gebaut worden. Nur knapp 2 Jahre hat das gedauert. Bei der Planung und beim Bau ist geltendes Recht außer Kraft gesetzt worden. Das Brückenprojekt sollte ein Symbol werden für das Wiederauferstehen Italiens. Eine Frage bleibt. Wer trägt die Schuld an diesem Unglück, an dem Tod der 43 Menschen? 57 Angeklagte stehen vor Gericht. Die meisten der Hauptangeklagten haben für die Betreibergesellschaft der Brücke, Autostrade per l'Italia, gearbeitet. Aber auch einem Angestellten des Infrastrukturministeriums droht eine langjährige Haftstrafe. Rund 8 Jahre nach dem Einsturz soll jetzt das Urteil in erster Instanz fallen. Doch die Aufarbeitung dürfte damit nicht zu Ende sein. Es gilt als sicher, dass sich dieser Prozess durch alle Instanzen ziehen wird.
0: Lisa Weiß berichtete über die juristische Aufarbeitung fast 8 Jahre nach dem Einsturz der Morandi-Brücke.

0: Das ukrainische Parlament stimmt heute über eine neue Regierung ab. Das hat am Sonntag ja schon der ukrainische Präsident Selenskyj angekündigt als Vorhaben, hat sich dann aber doch ein paar Tage Zeit gelassen. Und nach dem Rücktritt der Premierministerin schossen erstmal jede Menge Personalspekulationen auch ins Kraut. Das Ganze hat Sabine Adler für uns verfolgt. Wenn wir mal starten beim neuen Regierungschef, wer ist der Neue?
1: Das ist Serhii Koretzki, der ist Chef des Gasversorgers Naftogaz. Politisch angeblich nicht besonders ambitioniert, aber er gilt als ausgezeichneter Manager.
0: Und warum wollte Selenskyj die bisherige Regierungschefin loswerden? Ministerpräsidentin, Ex-Ministerpräsidentin Julija Svyrydenko, was hat sie falsch gemacht?
1: Eigentlich gibt es überhaupt keine Vorwürfe gegen sie. Eher ist es wohl so, dass sie anderswo dringender gebraucht wird. Sie hat sehr gute Kontakte in die USA. Sie gilt als erfahrene Verhandlerin. Und die jetzige Botschafterin Olga Stefanishina, die haben alte Korruptionsvorwürfe eingeholt. Und Svyrydenko soll sie jetzt ablösen und nach Washington gehen. Und dort sicherstellen, dass Kiew die Lizenz für den Bau von Patriot-Raketen tatsächlich bekommt, so wie es Donald Trump beim NATO-Treffen in Ankara vorige Woche zugesagt hat. Und wie dringend diese Patriot-Raketen gebraucht werden, das hat allein diese Nacht wieder gezeigt. Kiew wurde wieder angegriffen, wieder von russischen ballistischen Raketen, die es nicht abfangen konnte. Und angeblich brennen Lagerhäuser und es gibt mindestens 2 Tote. Man muss aber sagen, dass diese neue Kabinettsumbildung wohl hauptsächlich auf den bisherigen Verteidigungsminister zielt, auf Mikhailo Fjodorow.
0: Der ja auch entlassen worden ist. Was ist ihm vorgeworfen worden? Was sind da die Kritikpunkte?
1: Also eigentlich ist es ja so, dass die Ukraine im Moment in einer ganz guten Position ist im Krieg. Die einen mutmaßen, dass Fjodorow womöglich seinen Job zu gut erledigt hat. Das sagt zum Beispiel der ukrainische Politologe Artyom Bronchukov vom Politika-Think Tank. Er kritisiert überhaupt, dass Selenskyj mitten im Krieg alle 6 Monate den Verteidigungsminister wechselt, zumal eben die Erfolge von Fjodorow sichtbar sind. Die Angriffe auf die russischen Energieanlagen und Rüstungsbetriebe tief im Hinterland von Russland oder auch die Erfolge auf der Krim, die wurde praktisch von der Versorgung von Russland abgeschnitten. Gestern hat die ukrainische Armee ein Kraftwerk in Sewastopol angegriffen und es gibt einen großflächigen Stromausfall. Dann die Bewaffnung der einheimischen Armee mit den vielen Drohnen. Auch das ist natürlich ein Erfolg. Und dass intern Fjodorow offenbar versucht hat, im Ministerium gegen die Korruption vorzugehen.
0: Und all das könnte im Prinzip Präsident Selenskyj ja schon zufrieden stimmen, scheint aber ja nicht so zu sein. Warum nicht?
1: Die Schwachstelle ist eindeutig die Mobilisierung für die Armee. Also er arbeitet an dieser Reform, hat gearbeitet an dieser Reform, aber es rücken eben immer noch zu wenige Soldaten nach. Und diejenigen, die schon lange an der Front sind, teilweise seit 2014, können nicht abgelöst werden. Und das ist natürlich aber auch das schwerste aller Probleme. Darin sind auch andere Verteidigungsminister schon gescheitert. Die Beobachter sehen aber trotzdem den Hauptgrund darin, dass dieser junge, IT-affine Fjodorow gegen die postsowjetischen Generäle in der Armee gekämpft hat. Also einschließlich gegen den Oberbefehlshaber der Streitkräfte, gegen Oleksandr Sirski. Und das stößt auf große Sympathie bei jungen, politisch aktiven Ukrainerinnen und Ukrainern. Und deshalb werden heute auch gegen die Entscheidung von Selenskyj Proteste vor dem Parlament erwartet. Das Parlament muss ja diese Regierung noch bestätigen.
0: Und all das, was Sie jetzt skizzieren, wer soll das besser machen?
1: Besser machen soll das der jetzige Innenminister, das ist Igor Klimenko. Und dem wird nachgesagt, dass er angeblich keinen politischen Ehrgeiz hat. Was eben genau das ist, was Selenskyj für jemanden in dieser Position wohl will. Und das Ganze erinnert an Selenskys Umgang mit dem damals sehr beliebten Kommandierenden der Streitkräfte, Valeri Salushny. Der wurde offenbar auch zu charismatisch und zu erfolgreich und damit hat Selenskyj ihn wohl hauptsächlich als einen Konkurrenten, Opponenten betrachtet.
0: Dankeschön an Sabine Adler, live aus Berlin, hier bei uns im Deutschlandfunk.
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0: Und Argentinien ist einfach eine Turniermannschaft, hat sich auch gestern wieder gezeigt. Die Argentinier stehen jetzt schon wieder im Finale der Fußball-WM. Das hat ja dreimal schon geklappt bei den vergangenen 4 Weltmeisterschaften. Und zuletzt in Katar, da gab es für Argentinien ja sogar auch den Titel. Julian Tilders aus unserer Sportredaktion ist jetzt wieder hier bei mir im Studio. Was ist der Grund jetzt für diese wahnsinnig erfolgreiche Phase von Argentinien?
3: Dieser Grund heißt vor allem Lionel Messi. Gestern Abend hat England ja 1-0 geführt, aber dann eben 2 Torvorlagen von Messi und da war das Spiel gedreht. Wir hören rein, wie Argentiniens Weltstar dieses Halbfinale selbst erlebt hat.
4: Unglaublich dieser Tag, einfach unglaublich. Gegen England zu spielen ist immer etwas Besonderes. Und erst recht, wenn es ein WM-Halbfinale ist. Wir wussten, was auf uns zukommt. Wir wollten unbedingt gewinnen. Wir wollten die Fans glücklich machen. Und natürlich wollten wir ins Finale.
3: Vom besten Angreifer Argentiniens zum besten Angreifer der Engländer, Harry Kane. Der ist natürlich total enttäuscht nach dem Ausscheiden.
4: Wir haben so hart für diesen Weg gearbeitet. Die Jungs haben wirklich alles gegeben. Schweiß, Blut, Tränen, einfach alles. Dass wir es am Ende nicht geschafft haben, ist so bitter.
3: Und über dieses Halbfinale kann ich jetzt mit ARD-Reporter Thomas Kunze nochmal sprechen, live zugeschaltet aus Atlanta. Herr Kunze, Messi war mit 2 Torvorlagen wieder spielentscheidend. Kann man auch mit Blick auf das ganze Turnier sagen, Argentinien steht vor allem wegen Messi im Finale?
5: Ja, das könnte man machen, vergisst man aber natürlich, dass, und das ist jetzt wirklich mal eine Plattitüde und eine Phrase, dass das trotzdem ein Teamsport ist und er all das nicht machen könnte, wenn diese ganze Fußballnation seit Jahren nicht immer wieder seine Gang um ihn drumherum bauen würde, Paredes, De Paul und wie sie alle heißen. Das ist trotzdem, oder er ist trotzdem der Größte aller Zeiten, das muss man einfach mal so formulieren. Mit 39 Jahren geht er jetzt back-to-back in sein 2. WM-Finale. Er ist auch in dieser Veranstaltung hier wieder der Topscorer von allen Teilnehmenden, hat jetzt 12 Scorerpunkte gesammelt, 4 Assists, 8 Tore. Er ist Lionel Messi. Er absolviert nur noch 6-7 Kilometer pro Spiel. Andere laufen 10-12. Sie laufen sie für ihn. Deswegen kann er glänzen in den entscheidenden Situationen, weil dafür ist er immer noch gut genug.
3: Viele England-Fans hatten sich vor dem Spiel ja über den Schiedsrichter aufgeregt. Der wird in sozialen Medien Messis Favorite genannt, weil Messi noch nie ein Spiel unter diesem Schiri verloren hat. Jetzt geht diese Serie weiter. Zufall oder gab es tatsächlich vielleicht Schiri-Entscheidungen, die diese Verschwörungstheorie bestätigen?
5: Also in diesem Halbfinale Ismael Elfat, das ist ja der US-Amerikaner, nichts dergleichen, gar nichts. Das haben sich die Engländer alles selbst zuzuschreiben. Die passiven Wechsel von Thomas Tuchel nach der Führung, hat Gordon den Torschützen rausgenommen, die Mannschaft defensiv verstärkt. Die ist aber mit dem Ball überhaupt nicht mehr klargekommen und gegen den Ball haben sich viel zu weit zurückgezogen gegen entfesselte Argentinier, die mit 15-5 Torschüssen am Ende und diesem 2-1 hochverdient ins Endspiel einziehen.
3: Thomas Tuchel, der englische Nationaltrainer, hat vor einiger Zeit seinen Vertrag bis 2028 ja verlängert, allerdings mit einer Leistungsklausel in Bezug auf die WM. Was erwarten Sie? Bleibt Tuchel englischer Nationaltrainer?
5: Ja, das ist eine ganz, ganz spannende Frage. Jetzt heute, hier jetzt ja noch heute in Atlanta, wir haben ja gerade die Nacht erst begonnen nach diesem aufregenden Spiel, hat erstmal die Enttäuschung überwogen, auch in den Statements und Interviews. Aber es geht jetzt so langsam beim Tagwerden in England schon los im Blätterwald. Und sie fordern natürlich Tuchel, einige Kolumnisten zum Rücktritt auf, denn man hat diesen deutschen Coach ja mit dem klaren Auftrag geholt, den Titel zu holen und nichts weiter. Sonst hätte man auch bei Gareth Southgate bleiben können. Das wird sich jetzt nochmal potenzieren. Sie werden ihm das jeden Morgen auf die Schnitte schmieren und wir dürfen eins nicht vergessen, es geht am Ende nicht um die nächste WM in 4 Jahren. Das ist komplett egal. Es geht um die nächste Europameisterschaft und wie es der Zufall will, findet die auf der Insel statt und das ist der nächste große Termin und da werden Sie jetzt sehen müssen, ob Sie Thomas Tuchel vertrauen. Ich finde, aus den Wochen hier, wie ich ihn erlebt habe, auch hier auf den Pressekonferenzen, er hat das sehr, sehr gut gemacht. Er hat dieser Mannschaft eigentlich einen guten Anstrich verpasst, auch einen sehr, sehr guten Teamspirit. Das, was in diesem Halbfinale passiert ist, das muss er sich selbst ankreiden. Da hätte er deutlich mutiger sein können. So hat er das Spiel eigentlich, ich will nicht sagen, aus der Hand gegeben. Dafür war Argentinien selbst auch zu gut. Aber er hat sicherlich einen Anteil daran, dass es so schnell dahin ging in Halbzeit 2 für seine Engländer.
3: Die Einschätzungen von ARD-WM-Reporter Thomas Kunze live aus Atlanta. Vielen Dank. Und die kleinen Störgeräusche technischer Natur bitten wir zu entschuldigen. Die Leitung nach Atlanta ist etwas länger. Das Spiel um Platz 3 zwischen Frankreich und England findet am Samstag statt. Das Finale Spanien gegen Argentinien dann am Sonntag.
0: Und das war der Blick auf die WM heute Morgen mit Julian Tilders. Danke und bis gleich nochmal.

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1: Uhr 6:30, die Nachrichten. Das US-Militär hat den Iran nach eigenen Angaben die fünfte Nacht in Folge angegriffen. Die regierungsnahe iranische Nachrichtenagentur Mehr berichtete von Explosionen in der Hafenstadt Jabahar. Angriffe soll es auch in Rask im äußersten Südosten des Landes, bei Bandar Abbas am Persischen Golf und in Ahvaz im Südwesten gegeben haben. Nach Angaben des zuständigen US-Regionalkommandos CENTCOM richteten sich die Attacken gegen iranische Militäreinrichtungen. Zudem habe man einen unbeladenen Öltanker beschossen, weil dieser versucht habe, die US-Blockade gegen iranische Häfen zu durchbrechen. Der Iran reagierte erneut mit Angriffen auf US-Stützpunkte in der Region. In Kuwait, Bahrain und in Jordanien meldete die Luftabwehr den Abschuss von Marschflugkörpern und Drohnen. Russland hat die ukrainische Hauptstadt Kiew erneut mit ballistischen Raketen angegriffen.

0: Konzerns Naftogaz Koretsky ernannt werden. Deutschland und Finnland wollen ihre Zusammenarbeit im Sicherheitsbereich vor dem Hintergrund der Bedrohungen durch Russland verstärken. Es gehe etwa um den Schutz vor hybriden Angriffen, Cybersicherheit und den Ausbau der europäischen Handlungsfähigkeit, sagte Außenminister Wadefuhl bei einem Treffen mit seiner Amtskollegin Valtonen in Helsinki. Wadefuhl sieht Finnland nach eigenen Angaben als Vorbild bei den Bemühungen, sich widerstandsfähiger gegen russische Bedrohungen zu machen. Er nannte als Beispiel den Zivilschutz. Bundesaußenminister Wadefuhl setzt heute seinen Besuch in Finnland fort. Geplant ist die Besichtigung der Zivilschutzanlage Merihaka. Zudem sind Gespräche mit dem finnischen Grenzschutz geplant. Der Deutsche Städtetag ruft zu einem bewussten Umgang mit Wasser auf. Hauptgeschäftsführer Schuchart sagte der Funke Mediengruppe, Wasser sei keine unbegrenzte Ressource mehr. Die heißen Sommer der vergangenen Jahre hätten gezeigt, dass es auch in Deutschland saisonal und regional zu Wasserknappheit kommen könne. Schuchart forderte zudem Bund und Länder dazu auf, für kommerzielle Nutzer einheitliche Entnahmeentgelte aus Grundwasser- und Oberflächengewässern festzulegen. Hier brauche es Anreize zum Wassersparen. Zudem könnten die Einnahmen für Maßnahmen zum Gewässerschutz eingesetzt werden. Der Waldbrand im Müritz-Nationalpark hat sich weiter ausgebreitet. Inzwischen sind rund 270 Hektar betroffen, wie der Landkreis Mecklenburgische Seenplatte in Neubrandenburg mitteilte. Etwa 370 Einsatzkräfte versuchen, die Feuer einzudämmen. Am Vormittag sollen Einsatzkräfte und Löschfahrzeuge aus Bayern im Nationalpark eintreffen. Im Brandgebiet explodiert immer wieder alte Munition, die sich auf einem früheren Truppenübungsplatz befindet. Deswegen kommen die Einsatzkräfte nicht direkt an den Brand heran. Sie versuchen stattdessen, das Feuer von außen einzudämmen, unter anderem mit Kreisregnern und anderen Wassersprengern, die sonst zur Bewässerung von Pflanzen eingesetzt werden. Das Feuer war am Montag ausgebrochen, die Brandursache ist unklar. Bei der Fußball-Weltmeisterschaft hat Argentinien das Finale erreicht. Der Titelverteidiger gewann das Halbfinale gegen England in Atlanta mit 2:1. Argentinien trifft im Finale am Sonntag auf Spanien. Frankreich und England stehen sich einen Tag zuvor im Spiel um Platz 3 gegenüber. Abschließend das Wetter. Zunächst teils sonnig, teils heiter bis wolkig, später mehr Quellwolken und gegen Abend im Südwesten örtlich teils schwere Gewitter, Starkregen, Hagel und Sturmböen, 25 bis 33 Grad. Morgen wechselnd bewölkt, im Nordwesten und Westen verbreitet Schauer und Gewitter, regional unwetterartig, 23 bis 29 Grad. Die weiteren Aussichten, am Samstag vielerorts wechselnd bis stark bewölkt, regional Regen und kurze Gewitter, 20 bis 27 Grad. Das waren die Nachrichten.
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2: Na, hat Dad dich wieder zum Lachen gebracht? Fragt Kevin seine Mutter Rebecca. Es ist Super Bowl Sunday, das Finale der US-amerikanischen American Football Profiliga. Der Tag, an dem vor vielen Jahren sein Vater Jack gestorben ist. Jedes Familienmitglied trauert anders. Rebecca, Jacks Frau, kauft jedes Jahr alles ein, was für die Lieblingslasagne ihres verstorbenen Mannes nötig ist. Sie bereitet sie zu und isst sie, während sie den Super Bowl im Fernsehen guckt. Zu Ehren von Jack. Ihr zweiter Mann schaut den Super Bowl woanders mit Freunden, damit Rebecca zu Hause den Freiraum hat für ihr Trauerritual. Ihr Sohn Kevin meint einmal zu dem, was seine Mutter da jedes Jahr inszeniert, das ist wahnsinnig traurig, Mom. Aber Rebecca sagt, nein, ist es nicht. Weil jedes Jahr an meinem traurigsten Tag es dein Vater irgendwie schafft, mich zum Lachen zu bringen. Im ersten Jahr nach seinem Tod bin ich ins Auto gestiegen und You Can Call Me Al lief plötzlich im Radio. Dieser Song von Paul Simon war ein Lieblingslied von Rebecca und Jack. Und dann habe ich den Sender gewechselt, erzählt Rebecca, und da, stell dir vor, lief es auch. Jedes Jahr findet Rebecca Trost. Sie hat sich zuerst gescheut, von ihren Gefühlen und Erlebnissen zu erzählen. Trauer ist eine knifflige Angelegenheit. Keine Trauer ist wie die andere und kein Trost ist wie der andere. René zum Beispiel hilft dieser Gedanke. Sie ist jetzt zu Hause angekommen, sagt er über seine Verstorbenen.

0: verstorbene Mutter. Sie hat sich auf der Erde immer fremd gefühlt. Aber als sie gestorben ist, lag so ein Frieden auf ihrem Gesicht. So habe ich sie eigentlich nie gesehen. Tinas Mann ist mit Mitte 40 nach langer, schwerer Krankheit gestorben. Bei seiner Beerdigung flattert ein Schmetterling durch die Kapelle. Tina sagt, ich denke wirklich, das war die Seele meines Mannes. Ein Gruß von ihm. Ich bin immer wieder beeindruckt, was mir Trauernde erzählen. In den christlichen Trauerfeiern sprechen wir von dem, was weh tut, vom Ende des Lebens, vom Tod, vom Abschied und davon, wie es über das Ende hinaus weitergeht. Es gibt sehr verschiedene Vorstellungen von Auferstehung in der Bibel. Ich mag den Gedanken, dass Christus uns vorausgegangen ist und uns erwartet und empfängt, in einem neuen Zuhause, der himmlischen Heimat. Der Apostel Paulus hat an die Gemeinde in Korinth geschrieben, denn wir wissen, wenn unser irdisches Haus, diese Hütte, abgebrochen wird, so haben wir einen Bau von Gott erbaut, ein Haus nicht mit Händen gemacht, das ewig ist im Himmel. So ähnlich stellt René sich das vor. Seine Mutter ist jetzt im ewigen Zuhause angekommen. Oder Schmetterlinge. Sie sind in der christlichen Religion ein Zeichen für Verwandlung, von der Raupe zum Schmetterling, ein Wesen zwischen Erde und Himmel. Tina kommt es bei dem Schmetterling so vor, als würde die Seele ihres verstorbenen Mannes sie besuchen. Hier bin ich, ich bin verwandelt, es geht mir gut und ich bin bei euch, ich sehe euch. Das hilft, den Schmerz zu verkraften. Es braucht Zeit zu begreifen, der vertraute Mensch kommt nicht wieder. Keine Umarmung mehr, kein Kuss, kein liebes Wort von ihr, wenn du weinst, nie mehr mit ihm albern sein, reden, Pläne schmieden, der Tod ist unbarmherzig. Aber die Verbindung bleibt und die Zeichen dafür, dass weiter wirkt, was gewesen ist. Auf eine ganz andere Weise ist er, ist sie da, in deinem Herzen, in deiner Erinnerung, manchmal durch ein plötzliches Gefühl, ein Lied oder einen Schmetterling, wie ein Gruß aus einer anderen Welt. Ich stelle mir vor, Christus empfängt dich und mich und alle, die fehlen, in unserem ewigen Zuhause. Das klingt ein bisschen verrückt und doch, das ist die Hoffnung, die Gott mir ins Herz legt.
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0: Auftritt bekommt Jahr für Jahr viel Aufmerksamkeit die Chance für die Hauptstadtpresse, den Kanzler ins Verhör zu nehmen. In der Sommerpressekonferenz direkt vor der politischen Sommerpause. So war es auch gestern wieder. Mittags hat sich Friedrich Merz den Fragen von Journalistinnen und Journalisten gestellt, 1,5 Stunden lang. Und Wladimir Balzer in unserem Hauptstadtstudio hat das Ganze für uns beobachtet. Haben Sie kondensiert nochmal die Kernbotschaften des Kanzlers für uns?
1: Also vor allem erlebte man ihn selbstbewusst und das trotz historisch niedriger Zustimmungswerte. Gleichzeitig aber auch nüchtern und sachlich, also keine rhetorischen Wolten, keine Zweideutigkeiten, sondern eher die Botschaft, diese Koalition hat nach anfänglichen Schwierigkeiten ihren Weg gefunden und geht Stück für Stück Reformen an, die als notwendig erachtet werden und die auch länger dauern, als sich Kanzler Merz es sich wünschen würde. Man merkt, er wollte wirklich eine Arbeitskoalition präsentieren, repräsentieren, sich selbst als Vorarbeiter und ja auch keine Anscheinen stehen lassen, indem irgendetwas auf die leichte Schulter, keine Witze, nichts Vermischtes, sehr ernsthaft und konzentriert. Bei diesen Sommerpressekonferenzen der Kanzlerinnen und Kanzler war ja immer auch etwas lockerere Stimmung. Das war diesmal nicht ganz so. Thematisch ging es deutlich mehr um Innen- als um Außenpolitik und die Frage nach Fehlern mit Hinweis auf die niedrigen Zustimmungswerte, der wich ja aus und sagte, er sei ein lernendes System.
0: Und wie sahen die Reaktionen darauf jetzt aus?
1: Also gerade beim Thema Sozial- und Familienpolitik gibt es recht starke Reaktionen, auch wieder vom Koalitionspartner SPD. Beim Thema Unterhaltsvorschuss, das ist ja ein Reformvorhaben der CDU-Familienministerin Prien, den Vorschuss des Staates um 2 Jahre zu verkürzen, dass also nur Kinder bis 16 Geld bekommen, wenn ein Elternteil nicht zahlt. Da sind ja immerhin fast 400 Euro im Monat, die dann meist alleinerziehenden Müttern fehlen würden. Der Kanzler hatte schon in dieser Sommerpressekonferenz angekündigt, darüber in der Koalition reden zu wollen. Er scheint zu spüren, dass es für die SPD ein wirklich sehr wichtiges und sehr strittiges Thema ist. Er sprach davon, das sei keine abgeschlossene Gesetzgebung, muss ja eh noch durchs Parlament, ist ja eh klar. Und die SPD signalisiert da wirklich zunehmend Widerstand. Wir hatten ja bei uns im Programm schon den Kinderbeauftragten der Fraktion und jetzt legt auch die Parteispitze nach. Generalsekretär Tim Klüssendorf sagte, der Vorschlag von Ministerin Prien sei ein Offenbarungseid. Und das ist eine Wortwahl, Offenbarungseid, die man ja eher von der Opposition kennt. Also man merkt, auf diesem familienpolitischen Gebiet will die SPD ihr Profil in der Koalition deutlich schärfen. Und allgemein gab es Reaktionen aus der Opposition vom linken Fraktionschef Sören Pellmann. Der sagte, der Auftritt des Kanzlers, das sei an Selbstzufriedenheit kaum zu überbieten. Das sei irritierend gewesen. Zitat, die Preise steigen, die Wohnungs- und Mietennot grassiert, Industriearbeitsplätze gehen massenhaft verloren und die Bundesregierung verpasst den Menschen im Land einen Tiefschlag, so sagt es der linken Fraktionschef.
0: Diese Sommerpressekonferenz, die läutet traditionell die Sommerpause ein, oder vielleicht sollte man eher sagen, hat traditionell immer die Sommerpause eingeläutet. Wird das überhaupt eine Pause?
1: Ja, also das Wort Pause, glaube ich, ist nicht so ganz zutreffend, schon gar nicht im Social-Media-Zeitalter, wo ja natürlich Politikerinnen und Politiker ständig auch aus ihren Kanälen heraus senden können, Debatten vorantreiben können. Und diese Pause ist vor allem eher eine Sitzungspause, wenn man so will, eine Parlamentspause, eine sitzungsfreie Zeit wäre vielleicht der richtigere Ausdruck. Das heißt, Abgeordnete besuchen ihre Wahlkreise in der Zeit, treffen Mitglieder ihrer Landes- und Ortsverbände, machen Sommerreisen, meist mit Schwerpunkt auf den Themen, auf die sie sich spezialisiert haben. Das gilt auch für Ministerinnen und Minister. Und das Parlament kann ja theoretisch jederzeit wieder einberufen werden zu Sondersitzungen, was im Moment als unwahrscheinlich gilt, wäre aber möglich. Und auch in den Ministerien geht's ja weiter. Referenten arbeiten weiter an Gesetzesentwürfen, stimmen sich ab mit anderen Ressorts. Das Kabinett ist auch weiter aktiv, wenn auch zuweilen in kleinerer Zusammensetzung, wenn es tagt, immer mittwochs und mit Vertretungen durch parlamentarische Staatssekretäre. Und im Hintergrund müssen ja auch immer wieder Kompromisse innerhalb dieser Regierungskoalition vorbereitet werden. Da gibt es ja einige Themen.
0: Dann lassen Sie uns noch ein bisschen konkreter werden mit Blick auf die nächsten Monate und die Projekte dann.
1: Interessant ist, dass Kanzler Merz es unterlassen hat, von einem Herbst der Reform zu sprechen, weil er womöglich gelernt hat, die Erwartungen der Öffentlichkeit nicht zu hoch zu schrauben. Aber es gibt natürlich einiges, was da im Herbst auf diese Koalition zukommt. Der Unterhaltsvorschuss habe ich schon erwähnt, das muss geregelt werden. Das Arbeitszeitgesetz, also die Arbeitszeitflexibilisierung durch eine Wochenarbeitszeit statt den 8-Stunden-Tag für nicht tarifgebundene Bereiche. Auch das wird ein Thema sein. Die Reform der Schuldenbremse. Die entsprechende Kommission ist da ja uneins und die Mehrheitsverhältnisse bei diesem Thema im Parlament sind ja auch schwierig. Auch das hatte der Kanzler gestern bei der Pressekonferenz erwähnt und schraubte da die Erwartungen runter, dass es da alsbald eine Regelung geben wird. Der Haushalt natürlich mit dieser hohen Verschuldung auf der einen Seite und den Einschnitten etwa bei Gesundheit, Entwicklungshilfe und Familienpolitik im anderen Bereich. Altersvorsorge, Pflege, ein weiterer Abbau der Bürokratie. Dann kommen natürlich noch politisch die Landtagswahlen im September, die AfD und ihre Dominanz in ostdeutschen Bundesländern. Auch da geht es um die Frage Brandmauer. Inwieweit gibt es Machtoptionen jenseits der AfD? Welche Rolle spielt dabei die CDU? Und nicht zuletzt muss eine Kandidatin für das Bundespräsidentenamt gefunden werden. Dass es eine Frau werden soll, da ist man sich weitestgehend einig. Und sie soll aus dem politischen Raum der Union kommen, denn bisher hatte ja ein SPD-Kandidat den Posten inne.
0: Dankeschön. Für diesen Ausblick aus unserem Hauptstadtstudio war das Wladimir Balzer. Dankeschön.

0: Eine AfD-Veranstaltung mit dem Bundesvorsitzenden Tino Chrupalla in Sachsen-Anhalt hat in Berlin Irritation und teils scharfe Kritik ausgelöst. Nach umstrittenen Äußerungen ermittelt inzwischen auch die Staatsanwaltschaft. Schlüsselrollen spielen dabei zwei deutsche Hymnen und der Kabarettist Uwe Steimle, den Fernsehzuschauer aus der Serie Polizeiruf 110 kennen. Einzelheiten von Chris Berdo.
1: Die Veranstaltung mit dem AfD-Spitzenkandidaten in Sachsen-Anhalt Ulrich Siegmund ist fast schon zu Ende. Da hat AfD-Chef Tino Chrupalla noch eine dringende Bitte.
2: Wir wollen noch die Nationalhymne zum Schluss singen. Das machen wir noch. Das machen wir immer in Sachsen-Anhalt. Genau. Uwe, du stimmst jetzt mal die deutsche Nationalhymne. Kennst du die?
1: Warte. Antwort, ja, der Kabarettist Uwe Steimle kennt die schon. Er stimmt aber eine andere Hymne an, nämlich die der DDR.
3: Auferstanden aus Ruinen und der Zukunft zugewandt.
1: Chrupalla schaut irritiert, versucht einzuschreiten, singt dann aber gemeinsam mit Siegmund Teile des Liedes mit, ehe später auch die deutsche Hymne noch gesungen wird. Die Stiftung Gedenkstätten in Sachsen-Anhalt kritisiert, es handle sich um die Hymne eines Staates, der politische Gegner verfolgte. In Berlin reagiert Kanzleramtsminister Thorsten Frey bei Welt TV ebenfalls mit Unverständnis.
4: Ja, ich finde das extrem befremdlich. Es gilt insbesondere dann, wenn das von politischen Repräsentanten gemacht wird, die damit ja ganz offensichtlich auch politische Botschaften verbinden möchten.
1: Chrupalla kontert auf Anfrage des ARD-Hauptstadtstudios mit der Textzeile Deutschland einig Vaterland habe man zur Einheit aufgerufen. Wegen dieses Textes wurde die Hymne in der DDR ab 1972 nur noch instrumental gespielt. Auferstanden aus Ruinen drücke die Hoffnung der Bürger aus, so Chrupalla, und es sei unnötig, die Veranstaltung nachträglich und künstlich zu skandalisieren. Die Staatsanwaltschaft ermittelt trotzdem, und zwar gegen den Kabarettisten Steimle. Er hat bei der Veranstaltung nicht nur gesungen, sondern auch ausgeteilt gegen Merkel und Merz.
5: Mittlerweile muss ich sagen, wenn ich Friedrich Merz sehe, frage ich mich manchmal, wo ist eigentlich Stauffenberg, wenn man ihn mal wirklich braucht.
1: Stauffenberg ist vor allem für das gescheiterte Attentat auf Adolf Hitler bekannt. Der Staatsanwalt prüft, ob Kabarettist Steimle den öffentlichen Frieden gestört hat durch die Androhung von Straftaten. Strafbar oder nicht, die Ostbeauftragte der Bundesregierung Elisabeth Kaiser findet, Steimles Stauffenberg-Spruch ist nicht akzeptabel. Und er werfe Fragen auf.
6: Nämlich gerade, wie geht man mit dem politischen Konkurrenten um, dass man den eben auch mit verschiedensten Mitteln auch beseitigen will. Das steht dann so im Raum. Wenn man das unwidersprochen bleibt, spricht das natürlich Bände und ist damit nicht zu akzeptieren.
1: Dass die AfD zu der Bemerkung geschwiegen habe, zeige den Charakter der Partei, sagt die Ostbeauftragte Kaiser. Und wie gefährlich sie sei.
0: Der Bericht war das von Chris Berdrow.

0: den Spitzenkandidaten auszuwechseln, mit denkbar knappem Abstand zur Wahl. Den Stunt haben vor gut 2 Jahren die US-Demokraten im Präsidentschaftswahlkampf gemacht. Wie das ausgegangen ist, das ist bekannt. Daran dürften sich in der vergangenen Woche viele erinnert gefühlt haben, mit dem Blick nach Berlin und die CDU dort, wenn der Maßstab vielleicht auch ein kleines bisschen anderer ist. Nachdem noch weitere Falschaussagen des regierenden Bürgermeisters Kai Wegner bekannt geworden waren und Rücktrittsforderungen sogar aus den eigenen Reihen kamen, da zog Wegner seine Kandidatur zurück. Kleiner Unterschied zu den US-Demokraten: Kamala Harris hatte bis zur Wahl noch gut 3 Monate Zeit. Berlin wählt jetzt schon in gut 9 Wochen. Ins Rennen für die CDU geht jetzt der bisherige Finanz- und Kultursenator Stefan Evers. Anfang der Woche ist er offiziell zum Spitzenkandidaten gekürt worden und ist jetzt am Telefon. Schönen guten Morgen.
1: Schönen guten Morgen nach Köln.
0: Wird gern im Wesentlichen mit Ihnen vorausschauen, aber den kleinen Blick zurück doch auch noch machen. Also im Juni, Anfang Juni, hat die CDU Kai Wegner zum Spitzenkandidaten gekürt für die Abgeordnetenhauswahl. Was genau war jetzt eigentlich anders?
1: Kai Wegner hat ja für sich eine Entscheidung getroffen, seine Spitzenkandidatur zurückzuziehen. Und er hat das vor dem Hintergrund getan, dass eine Diskussion über die Themen, über die Erfolge dieses Senats gar nicht mehr möglich war, sondern dass wir nur noch über Terminkalender und über die Frage des Umgangs damit gesprochen haben. Jetzt ist der Blick wieder frei fürs Wesentliche. Der Blick ist wieder frei für die Frage, worum geht es eigentlich bei der Wahl am 20. September? Und das ist, glaube ich, eine Chance für alle, die in dieser Stadt jetzt den Blick nach vorne richten wollen.
0: Ja, aber noch den Einblick zurück, den würde ich gerne machen. Also es war ja nun schon seit vielen Monaten klar, dass Kai Wegner Unwahrheiten verbreitet hatte, eben zu seinem Notfallmanagement, dazu diesem schweren Stromausfall. Hat es da bei Ihnen in der CDU eigentlich niemanden gegeben, der mal gesagt hat oder ihn mal gefragt hat, sag mal, kann eigentlich sein, dass da noch was rauskommt? Zum Beispiel, dass du den ganzen Tag über gar nicht telefoniert hast. Also solche Gespräche hat es überhaupt nicht gegeben?
1: Also das war ja schon im März bekannt und er hat sich entschuldigt dafür, und ich finde, wenn man offen mit Fehlern umgeht, dann ist das auch zu akzeptieren. Wenn man aber feststellt, dass die Debatte sich endlos fortsetzt, wenn man feststellt, dass es uns gar nicht mehr möglich ist, mit Themen und Anliegen durchzudringen, dann kommt man zu solchen Entscheidungen. Ich kann mir vorstellen, dass das eine sehr schmerzhafte, eine wirklich auch sehr schwierige Entscheidung für ihn war. Ich selber hatte das Thema Spitzenkandidatur nun auch nicht in meiner Lebensplanung. Aber ich nehme die Verantwortung an und jetzt geht's nach vorn.
0: So, und jetzt treten Sie an als Mitglied einer Berliner Landesregierung, über die die Menschen ja in sehr großer Mehrheit Unzufriedenheit äußern, haben Sie dem Meinungsforschungsinstitut Infratest DIMAP gesagt, sagen fast 80%, dass sie unzufrieden sind. Und Sie mit dem Mang sozusagen als Regierungsmitglied, als Senator, ist das eigentlich eine gute Ausgangslage?
1: Also wenn man unbedingt auf Watte gebettet sein möchte, dann sollte man nicht den Weg nach Berlin antreten. Was ich sagen kann, ist, dass ich durchaus allen Grund dafür sehe, zufrieden mit vielem von dem zu sein, was wir in den letzten 3 Jahren erreicht haben. Ich will daran erinnern, wir hatten eine extrem kurze Regierungszeit. Vor 3 Jahren, da haben in Berlin noch nicht einmal Wahlen geklappt. Deswegen mussten wir mitten in der Legislatur noch einmal neu wählen. Es kam zu einer Regierungsumbildung. Und für die kurze Zeit haben wir dann doch eine Menge geschafft, beispielsweise die Verwaltungsreform, über die 25 Jahre gestritten wurde, die ist jetzt in Kraft. Bürgerämter gibt es, Bürgeramtstermine gibt es nicht mehr in vielen Monaten. Das kennt man ja auch in anderen Orten Deutschlands nicht. Das gibt sie jetzt ganz selbstverständlich am nächsten Tag. Wir sind Aufsteigerland in der Bildung geworden in dieser kurzen Zeit. Nicht mehr auf dem letzten oder vorletzten Platz, sondern im Mittelfeld. Es ist also durchaus eine Menge erreicht, aber zufrieden bin auch ich noch lange nicht. Ich glaube, wir haben noch eine ganze Menge zu tun und genau darum muss es jetzt auch in den nächsten Wochen gehen.
0: Und das ist ja genau die Frage, wie Sie diese Botschaft jetzt an die Menschen bringen wollen in dieser kurzen Zeit. Die Schulferien in Berlin gehen bis zum 21. August. Sie haben dann im Prinzip nur noch 1 Monat Zeit, all in zu gehen. Das ist ein Bruchteil der Zeit, den damals Kamala Harris hatte in den USA. Sie werden auf jeden Fall ja mehr Menschen brauchen an der Wahlurne, als Sie jetzt im Moment in den Umfragen abgebildet haben. Welchen Gruppen wollen Sie da die Hand ausstrecken?
1: Also ich war ja eingebunden in den Wahlkampf vor 3 Jahren, als wir 2023 diese plötzliche Wiederholungswahl hatten. Ich glaube, es waren 88 Tage, die wir nur hatten. Und niemand hätte es der CDU zugetraut, dann so erfolgreich aus der Wahl heraus hervorzugehen.
0: Damals aber also.
1: Man kann sagen, in dieser Stadt ist alles möglich. Das hat man in den letzten Tagen nun wirklich gelernt. Und wenn alles möglich ist, dann liegt daran auch eine große Chance für Berlin, für die CDU. Und die Chance will ich nutzen. Was denn sonst? Und wer glaubt, dass die Menschen in den Ferien neuerdings unerreichbar sind, der irrt. Natürlich bekommen sie mit, was in ihrer Heimatstadt los ist, wenn sie nicht sogar noch in Berlin sind. Und genau deswegen werden wir auf allen Kanälen, auf allen Wegen den Austausch suchen, die Diskussion suchen und Akzente setzen. Genau darum muss es in einem Wahlkampf gehen. Deswegen bin ich auch so froh, dass wir wieder über Inhalte reden und nicht nur über die Frage, wie Kalender und Telefonlisten aussehen.
0: Und Sie haben es ja zu einem wichtigen oder dem wichtigsten Ziel erklärt, die Linkspartei im Roten Rathaus zu verhindern. Nur noch mal in Parenthese gesprochen, die Linkspartei, die Sie für die Verwaltungsreform, die Sie ja gerade auch schon angesprochen und gelobt haben, dann doch stimmenmäßig gebraucht haben. Sie haben in der Vergangenheit rhetorisch ziemlich draufgehauen. Da haben viele jetzt wieder an ihren Facebook-Post erinnert, der schon älter ist, aus dem Jahr 2017 kommt. Aber auch da waren Sie schon in wichtiger Rolle. Sie waren Generalsekretär damals der CDU. Und Sie haben damals über die Hausbesetzer in der Rigaer Straße gepostet, die sollten jetzt ausgeräuchert werden. Werden die Berlinerinnen und Berliner diesen Stefan Evers jetzt im Wahlkampf auch erleben?
1: Liebe Güte, also jedenfalls werden die Berlinerinnen und Berliner einen Stefan Evers erleben, der keine unbequeme Wahrheit scheut, der auch offen und ehrlich die Probleme der Stadt anspricht, der offen und ehrlich sagt, wo auch die Grenzen unserer Handlungsmöglichkeit liegen, der sich aber auch ganz klar von allen politischen Extremen abgrenzt. Und um mal über die Linkspartei hier in Berlin zu sprechen, das weiß ja vielleicht auch nicht jeder, die hat sich in den vergangenen Jahren hemmungslos radikalisiert. Die Fraktion, die heute im Abgeordnetenhaus sitzt, die wird nach der Wahl nicht wiederzuerkennen sein. Fast niemand wird dort noch auf seinem Platz sitzen. Viele Linke, die noch in Regierungsverantwortung standen in den vergangenen Jahren von Rot-Rot-Grün, und diese Jahre fand ich schon schlimm und chaotisch genug, die haben die Linkspartei verlassen, während der offenen Israel- und Antisemitismus-Probleme, die diese Partei hat, deswegen, weil sie Polizistenhasser unwidersprochen in ihren Reihen duldet, weil sie sich wirklich in eine Richtung entwickelt hat, die ich nur noch als extrem bezeichnen
0: Herr
1: kann.
0: Evers, das ist der Punkt,
1: Extremen,
0: den Sie sicherlich, wenn ich da kurz rein darf, den Sie sicherlich im Wahlkampf häufig machen werden. Hab ja gerade schon markiert, das hat Sie nicht daran gehindert, mit eben dieser Linkspartei dann auch für die Verwaltungsreform zusammenzuarbeiten. Wird
1: ich
0: dann jetzt auch gerne.
1: Gesagt, diese Linkspartei werden wir nicht mehr erleben, wenn es so wäre. Wenn es so wäre, dann hätten wir in dieser Stadt eine andere Debatte. Aber ich verschließe doch die Augen nicht vor dieser Veränderung. Alles andere wäre doch Wahnsinn.
0: Okay, den Punkt haben Sie gemacht. Lassen Sie uns inhaltlich sprechen, haben Sie eben ja auch schon vorgeschlagen. Das Wohnen und der Verkehr, das werden als dringlichste Themen gesehen. Wenn wir mit dem Wohnen anfangen, jetzt in Berlin in den vergangenen Jahren, sind die Mieten ja besonders schnell gestiegen, laut einer Auswertung des Immobilienportals Immowelt. Was hat die Regierung Wegner da falsch gemacht?
1: Ich glaube, wir haben eine Menge richtig gemacht, wenn es um die Frage geht, wie packen wir das Problem an der Wurzel, wie sorgen dafür, wie wir dafür, dass schneller bezahlbarer neuer Wohnraum entstehen kann. Wir haben Gesetze entschlackt, wir haben Verfahren beschleunigt. Berlin hat eine Bauordnung, die, glaube ich, jetzt bundesweit als beispielhaft gelten kann, und das in der kurzen Zeit. Man stelle sich vor, das wäre 10 Jahre früher der Fall gewesen, noch unter Rot-Rot-Grün, in Zeiten, wo wir 0% Zinsen hatten. Inzwischen sind die Baukosten ja aus anderen Gründen deutlich gestiegen.
0: Ja, Herr Evers, aber welche kurze Zeit meinen Sie denn? Also den Zeitraum, den ich gerade skizziert habe, in dem die Mieten in Berlin schneller gestiegen sind als in anderen Metropolen, das ist die Regierungszeit von Kai Wegner gewesen.
1: Zuletzt sinken die Angebotsmieten leicht. Das ist zumindest ein Indiz dafür, dass die Richtung stimmt. Ich sage ja nicht, dass wir nichts mehr zu tun hätten. Deswegen schlage ich ja auch vor, dass wir uns hier trauen, auch einmal über eine Randbebauung des Tempelhofer Feldes nachzudenken, in einer Größenordnung, die auch von allen als echter, wirksamer Lösungsbeitrag verstanden wird. Aber noch einmal, wir müssen das Problem an der Wurzel packen, dass wir Zeit brauchen. Wohnungsbau ist etwas, was Zeit in Anspruch nimmt. Und kaum eine Wohnung wird innerhalb von 3 Jahren von der Entscheidung bis zur Fertigstellung realisiert sein. Also insofern lassen Sie uns schauen, was wir weiter tun können, um zu beschleunigen, um kostengünstiger Wohnraum zu verwirklichen. Nur so werden wir es am Ende wirklich packen. Wenn aber wir feststellen, dass in einer Stadt man sich nicht an Regeln hält, und das gilt auch für den Mietmarkt, dann sind wir in Berlin sehr, sehr deutlich der Auffassung, dass es dann auch Konsequenzen geben muss. Und deswegen haben wir uns ja unter anderem gemeinsam mit dieser Koalition auch für ein Mietenregister entschieden, das uns hier die Durchsetzung von Mietrecht auch künftig erleichtern wird. Auch das wird Wirkung entfalten in den nächsten Jahren.
0: Und ich
1: bin zuversichtlich, dass wir das Problem. Entschuldigung?
0: Ich muss Ihnen jetzt rein. Der frisch gekürte CDU-Spitzenkandidat, relativ kurz vor der Landtagswahl in Berlin war das, Stefan Evers. Haben Sie sehr herzlichen Dank.
1: Ich danke Ihnen. Guten Morgen.
0: Für Sie auch. Danke.
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9: Es ist jetzt 7 Uhr und nun die Lokalnachrichten mit Lasse Dreier.
10: In der Sitzung vor der Sommerpause hat der Kreistag Göttingen eine Resolution zu Unterstützungsleistungen für Kinder, Jugendliche und behinderte Menschen beschlossen. In der Resolution ruft der Landkreis die beteiligten Akteure dazu auf, die bisherigen Unterstützungsleistungen beizubehalten. Diese müsse laut Sozialgesetzbuch § 8 und Behindertenrechtskonvention nach dem individuellen Bedarf der Betroffenen ausgerichtet werden. Dieses gilt selbstverständlich auch für geflüchtete Minderjährige, so der Kreistag in einer Pressemitteilung. Er fordert die Bundesregierung auf, die geplanten Kürzungen zu stoppen und wünscht sich mehr Unterstützung vom Bund. Die Sanierungsarbeiten am Vorsperrendamm der Sösetalsperre bei Osterode kommen offenbar schneller voran als erwartet. Der Überlauf der alten Wehranlage ist inzwischen verfüllt, an den neuen Wehrschwellen laufen Nacharbeiten und große Teile des Straßenabschnitts sind bereits geteert. Nach Angaben der Harzwasserwerke liegen alle Arbeiten derzeit im Zeitplan. Als nächstes steht der Stahlwasserbau an der neuen Wehranlage an, für den in den kommenden Monaten Betonbohrpfähle hergestellt werden. Die Wiederherstellung und Asphaltierung der Straßenanbindung ist laut Pressesprecher Norman Droste für den Herbst geplant. Bleibt es bei diesem Verlauf, könnte die Bundesstraße 498 zwischen Osterode und Riefensbeek-Kammschlacken noch vor Weihnachten wieder freigegeben werden. Die Niedersächsische Landesbehörde für Straßenbau und Verkehr bestätigt diese Einschätzung. Entscheidend sei dabei jedoch die Wetterlage im Winter. Setzt früher Frost ein, könnte sich die Fertigstellung bis ins kommende Jahr verzögern. Für die neue Amtszeit 2026-2027 werden wieder Kandidatinnen gesucht, die Lust haben, Göttingen für ein Jahr als Gänseliesel zu vertreten. Bewerbungen können ab sofort eingereicht werden. Bewerbungsschluss ist der 31. August. Im September gibt es dann eine persönliche Vorstellung und Coaching für die Bewerberinnen. Ebenfalls gesucht wird ein Mini-Gänseliesel. Dafür werden Mädchen zwischen 6 und 12 Jahren gesucht. Abschließend wird mit einer feierlichen Vorstellung des neuen Gänseliesels und des neuen Mini-Gänseliesels am 27. September auf dem Marktplatz in Göttingen gefeiert. Dort findet dann das 30. Pro City Gänseliesel-Fest statt. Weitere Informationen zu den Bewerbungen sind auf der Homepage unter stadtradio-göttingen.de verlinkt.
9: Sie hörten gerade Lasse Dreier und die aktuellen Lokalnachrichten. Als nächstes folgen der Wetterbericht und die wichtigsten Meldungen zum Verkehr. Los geht es mit einem kurzen Blick auf die Temperaturen. In Göttingen werden momentan noch 12 Grad gemessen, in Uslar sind es 13 Grad und Bad Lauterberg kommt ebenfalls auf 13 Grad. Momentan also noch relativ frisch, aber das wird sich auch noch im Laufe des Tages ändern. Uns erwartet nämlich viel Sonnenschein. Ab der Mittagszeit sollen dann zwar auch einige Wolken aufziehen, Regen wird dafür heute noch nicht erwartet und die Höchsttemperaturen fallen wieder relativ hoch aus und liegen bei knapp unter 30 Grad. Morgen am Freitag erwartet uns dann größtenteils ein Wechsel aus Sonne und Wolken. Außerdem ist am Vormittag und am Nachmittag mit Regen zu rechnen. Die Höchsttemperaturen fallen morgen dann etwas niedriger aus und liegen im Bereich von etwa 23 Grad. Weiter geht's. Schauen wir mal auf die Straßen im Sendegebiet. Tagesaktuelle Meldungen haben wir keine. Dafür haben wir aber noch die folgende Meldung für Sie. Aufgrund einer Fahrbahnversackung bleibt die Straße am Brink in Bad Gandersheim voraussichtlich noch bis zum 22. Juli komplett gesperrt. Eine Umleitungsstrecke ist ausgeschildert. Weiter geht's nach Einbeck. Hier finden nämlich in der Tiedexer Straße derzeit umfangreiche Fahrbahnsanierungen statt. Voraussichtlich bis zum 22. Juli ist die Tiedexer Straße zwischen der Einmündung Langerwall und der Göttgengasse für den Verkehr voll gesperrt. Außerdem wird die Maschenstraße im Bereich der Tiedexer Straße ebenfalls gesperrt. Und zuletzt noch die folgende Meldung. In Göttingen ist die Holtenser Straße zwischen dem Kreuzungsbereich Lindenweg und unter der Pfalz gesperrt. Grund hierfür ist der Fernwärmeausbau am Hagenberg. Die Geschäfte am Hagenberg bleiben trotz der Vollsperrung weiterhin erreichbar. Die Zufahrt ist über die Holtenser Landstraße aus südlicher Richtung möglich. Voraussichtlich sollen die Einschränkungen bis Ende August bleiben. Und dann noch die heutigen Blitzer. Im Landkreis Göttingen wird geblitzt in Hahnmünden, Bad Lauterberg, der Gemeinde Roßdorf und der Samtgemeinde Radolfshausen. Im Landkreis Northeim steht ein Blitzer im Raum Uslar-Hadexen. Und die semi-stationäre Messanlage Alice befindet sich momentan im Raum Dassel, voraussichtlich bis kommenden Montag. Allen, die gerade unterwegs sind, wünsche ich eine gute und vor allem sichere Fahrt. Das waren die Stadtradio Göttingen Lokalnachrichten. Die nächste Ausgabe folgt um 8 Uhr und um 7.30 Uhr wird es überregional und international mit dem Deutschlandfunk.
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Moin Moin, das hier ist die 107,1 und ich, Kieran Kuhls, heiße Sie ganz herzlich willkommen zu Mittendrin, dem Morgenmagazin. Die Sendung hat gerade begonnen und in der ersten halben Stunde wird es gleich einmal spannend und politisch. Denn wie Sie sicherlich wissen, finden in etwa 2 Monaten bei uns hier in Niedersachsen die Kommunalwahlen statt. Unsere Aufgabe als lokaler Radiosender ist es natürlich dann auch, Sie bestens zu informieren, wer antritt, wer was fordert und was es sonst noch so zu Wissen gibt. In der kommenden halben Stunde werfe dann mal einen Blick auf den Bürgermeister von Uslar. Thorsten Bauer von der CDU macht diesen Job bereits seit 2012 und bewirbt sich nun für die Wiederwahl. Wie er die WählerInnen überzeugen möchte, das verrät er im Interview mit Nico Mader. Wir hören hierzu gleich einen Ausschnitt. Zunächst einmal hören wir aber den Song I Want It All von Queen.

0: Wer bei den Kommunalwahlen überzeugen möchte, braucht das richtige Programm für seinen Ort und die Bevölkerung. Bei vergangenen Wahlen konnte Thorsten Bauer das von sich behaupten. Seit 2012 ist der CDU-Politiker Bürgermeister von Uslar. Genug hat er von seiner Aufgabe aber noch lange nicht. Auch bei der Wahl im September tritt er als Bürgermeisterkandidat an. Nico Marder hat sich für uns mit Thorsten Bauer getroffen und über die Anliegen des amtierenden Bürgermeisters gesprochen. Etwa über die Gesundheitsversorgung und den Wirtschaftsstandort Uslar. Sie hören nun einen Ausschnitt.
1: Guten Tag, Herr Bauer. Ich habe mir gedacht, wir zäumen heute beim Kandidaturinterview das Pferd mal von hinten auf. Und ich beginne mal mit der Frage, Uslar im Jahr 2034. Was stellen Sie sich da vor, was es jetzt an Vorhaben noch nicht gibt oder was gerade so in der Umsetzung ist und was dann 2034 oder auch 2033 am Ende Ihrer Periode umgesetzt sein soll?
2: Ja, Herr Mahler, erstmal schönen guten Tag, herzlich willkommen in Uslar. Ja, was ich mir vorstelle, ist vielleicht erstmal das, was auf jeden Fall noch es noch weiter geben sollte, was es heute schon gibt. Das sind zum Beispiel die Kindertagesstätten und Grundschulen, weil ich finde, das ist das, was wir unbedingt erhalten müssen und auch für den Fortbestand unserer Region ganz wichtig ist. Und dann muss das natürlich einhergehen mit einer entsprechenden digitalen Versorgung. Die ist sehr ausbaufähig noch. Wir haben wirklich schon viel geschafft, das muss aber noch weitergehen. Die Infrastruktur muss verbessert werden und natürlich auch unser Bereich der medizinischen Versorgung, die müssen wir nach wie vor ausbauen, erhalten und ausbauen. Unsere wirtschaftliche Kompetenz, die muss zumindest auch erhalten und ausgebaut werden. Das sind die Dinge, die einem zunächst einfallen und dann natürlich, und da sind wir gerade dabei, was sich verbessert werden muss, ist unser Klimaschutz. Wir haben ein Klimaschutzziel, was wir erreichen wollen und natürlich auch die kommunale Wärmeplanung. Letztlich auch begleitet durch den Ausbau der regenerativen Energien in Akzeptanz mit der Bevölkerung. Das sind die Dinge, die wir jetzt so anstreben.
1: Ich starte jetzt mal mit dem Thema medizinische Versorgung. Wie wichtig ist es denn, die Strukturen in Uslar zu erhalten?
2: Der ganze Bereich der Gynäkologie, da ist natürlich Entwicklungspotenzial drin und den müssen wir hier auch sicherstellen. Das ist die Zusammenarbeit mit dem MVZ. Das betrifft einmal diesen Bereich, es betrifft aber auch weitere Bereiche der fachärztlichen Schiene, also was Hals-Nasen-Ohren-Arzt angeht, was Urologie angeht. Also das sind Dinge, wo wir auch teilweise noch weiter tätig werden müssen, wo wir das aber auch schon gewährleistet haben, zum Beispiel im Bereich der Urologie. Aber es geht eben auch darüber hinaus, ist es wichtig, dass wir die hausärztliche Schiene bedenken. Und da habe ich einen runden Tisch eingerichtet, wo wir sowohl die Kassenärztliche Vereinigung, den Landkreis Northeim, dann eben auch die Hausärzte selber, das sind natürlich dann da die wichtigsten, aber eben auch die Politik mit im Boot haben, auch die Gesundheitsregion, die hier zusammenwirken müssen, um ein entsprechendes Versorgungsnetz auch zur Verfügung zu stellen. Und letztlich kommt in den Bereich auch, und da ist ja erst im Kreistag jetzt die Entscheidung getroffen worden, dass auch der Notarzt hier in Uslar erhalten bleibt. Also, dass wir entsprechende, die notärztliche Versorgung hier auch gewährleistet haben. Also diese Dinge, und zwar nicht nur auf Uslar, sondern regional gedacht. Wir sind ja mit unseren Nachbarkommunen Bodenfelde und Wesertal da auch im Gespräch, also auch landesübergreifend. Das ist eine ganz wichtige Sache, weil diese medizinische Versorgung muss gewährleistet sein, damit wir nicht nur vielleicht auch weiter Menschen hierher bekommen, sondern für die Versorgung unserer hier lebenden Bürgerinnen und Bürger. Das ist also ein ganz wichtiger Punkt.
1: Wenden wir uns dem Standort Uslar zu im Bereich Wirtschaft. Was wollen Sie dafür tun, dass die Betriebe sich Uslar oder die Region wo Uslar ja auch mittelbar dran partizipiert, als zukunftsfähigen Standort auch für sich beurteilen?
2: Ja, dazu gehört natürlich zunächst die entsprechende Infrastruktur. Damit meine ich auf der einen Seite die klassische Infrastruktur, was Transport, Straße und so weiter angeht, auch Schiene, das gehört sicherlich dazu, das ist das eine. Und das andere ist natürlich auch die entsprechende digitale Versorgung. Wir müssen so aufgestellt sein, dass wir im Bereich der Logistik, im Bereich der Planung natürlich auch eine Breitbandversorgung zur Verfügung stellen, wo eben auch diese Mengen an Daten letztlich auch fair und bearbeitet werden können. Also das ist sicherlich ein Punkt, den man weiter ausbauen muss. Da sind wir auch im Gespräch, aber der ist auch schon ganz gut hier vor Ort da. Darüber hinaus ist es, finde ich, immer ganz wichtig. Wir haben hier jetzt vor kurzem in Uslar die zweite Job- und Ausbildungsmesse durchgeführt. Das war insofern eine sehr erfolgreiche Messe, ein Austausch, weil auf der einen Seite haben diejenigen, die einen Ausbildungsplatz oder auch weitere Ausbildungsmöglichkeiten suchen, erstmal gesehen haben, was es hier denn für Firmen gibt. Wir haben über 40 Firmen am Start gehabt, wenn ich es mal so ausdrücken darf. Das ist das eine. Das ging von Computerfirmen über Transportfirmen, über Kfz-Dachdecker, also Bäckerei. Wir haben also wirklich das ganze ein breites Spektrum hier abgedeckt, das ist das eine. Und auf der anderen Seite aber auch die Firmen und Unternehmen dazu bekommen, sich hier auch zu präsentieren, um auch zu sagen, sich mal direkt anzubieten und zu sagen, was machen wir denn, wo bilden wir und wie bilden wir denn aus? Also letztlich ein niedrigschwelliges Angebot, um sich hier miteinander zu vernetzen und miteinander bekannt zu machen.
0: Sie hörten einen Ausschnitt aus dem Interview von Nico Marder mit Thorsten Bauer von der CDU. Bauer ist Bürgermeister von Uslar und möchte im September wiedergewählt werden. Das ganze Interview hören Sie bei uns heute auch noch im Programm um 11 Uhr. Außerdem finden Sie es im Laufe des Tages natürlich auch auf unserer Internetseite unter stadtradio-göttingen.de. Jetzt ist es 7.23 Uhr und das bedeutet, in wenigen Minuten wird es hier wieder informativ und zwar mit dem Deutschlandfunk und den neuesten überregionalen und internationalen Meldungen.

7.30 Uhr die Nachrichten. Russland hat die ukrainische Hauptstadt Kiew erneut mit ballistischen Raketen angegriffen. Behördenangaben zufolge wurden mindestens 2 Menschen getötet. Es gibt mehrere Verletzte. Bürgermeister Klitschko erklärte, es habe Einschläge und Explosionen in 2 Stadtteilen gegeben. Unter anderem sei ein Lagerhaus getroffen worden. Auch aus anderen Regionen in der Ukraine wurden russische Luftangriffe gemeldet. Russland warf der Ukraine unterdessen vor, den Chefingenieur des von Russland besetzten Atomkraftwerks Saporizhia getötet zu haben. Er und sein Fahrer seien bei einem Drohnenangriff auf ein Auto ums Leben gekommen. Aus Kiew gibt es bisher keine Stellungnahme. Deutschland und Finnland wollen ihre Zusammenarbeit im Sicherheitsbereich vor dem Hintergrund der Bedrohungen durch Russland verstärken. Es gehe etwa um Schutz vor hybriden Angriffen, Cybersicherheit und den Ausbau der europäischen Handlungsfähigkeit, sagte Außenminister Wadefuhl bei einem Treffen mit seiner Amtskollegin Valtonen in Helsinki. Wadefuhl sieht Finnland nach eigenen Angaben als Vorbild bei den Bemühungen, sich widerstandsfähiger gegen russische Bedrohungen zu machen. Er nannte als Beispiel den Zivilschutz. Wadefuhl setzt heute seinen Besuch in Finnland fort. Geplant ist die Besichtigung der Zivilschutzanlage Merihaka. Zudem sind Gespräche mit dem finnischen Grenzschutz geplant. Das US-Militär hat den Iran nach eigenen Angaben die 5. Nacht in Folge angegriffen. Das zuständige

0: EU-Migrationskommissar Brunner sagte der deutschen Presseagentur, es sei jetzt die Zeit für eine schrittweise Öffnung. Er verwies auf stark gesunkene illegale Einreisen und auf die europäische Asylreform. Diese gilt seit Mitte Juni und soll etwa durch Verfahren an den Außengrenzen schnelle Entscheidungen und konsequente Abschiebungen ermöglichen. Gestern hatten Bundesinnenminister Dobrindt und sein österreichischer Amtskollege Karner bei einem Treffen in Berlin erklärt, an den Grenzkontrollen ihrer Länder festzuhalten. Der Deutsche Städtetag ruft zu einem bewussten Umgang mit Wasser auf. Hauptgeschäftsführer Schuchardt sagte der Funke Mediengruppe, Wasser sei keine unbegrenzte Ressource mehr. Die heißen Sommer der vergangenen Jahre hätten gezeigt, dass es auch in Deutschland saisonal und regional zu Wasserknappheit kommen könne. Schuchardt forderte zudem Bund und Länder dazu auf, für kommerzielle Nutzer einheitliche Entnahmeentgelte aus Grundwasser- und Oberflächengewässern festzulegen. Hier brauche es Anreize zum Wassersparen. Zudem könnten die Einnahmen für Maßnahmen zum Gewässerschutz eingesetzt werden. Der Waldbrand im Müritz-Nationalpark hat sich weiter ausgebreitet. Inzwischen sind rund 270 Hektar betroffen, wie der Landkreis Mecklenburgische Seenplatte in Neubrandenburg mitteilte. Etwa 370 Einsatzkräfte versuchen, das Feuer einzudämmen. Am Vormittag sollen Einsatzkräfte und Löschfahrzeuge aus Bayern im Nationalpark eintreffen. Im Brandgebiet explodiert immer wieder alte Munition, die sich auf einem früheren Truppenübungsplatz befindet. Deswegen kommen die Einsatzkräfte nicht direkt an den Brand heran. Sie versuchen stattdessen, das Feuer von außen einzudämmen, unter anderem mit Wassersprengern, die normalerweise zur Bewässerung von Pflanzen eingesetzt werden. Das Feuer war am Montag ausgebrochen. Die Brandursache ist unklar. Bei der Fußball-Weltmeisterschaft hat Argentinien das Finale erreicht. Der Titelverteidiger gewann das Halbfinale gegen England in Atlanta mit 2:1. Argentinien trifft im Finale am Sonntag auf Spanien. Das Wetter. Zunächst teils sonnig, teils heiter bis wolkig. Später mehr Quellwolken und gegen Abend im Südwesten örtlich teils schwere Gewitter, Starkregen, Hagel und Sturmböen, 25 bis 33 Grad. Das waren die Nachrichten.
1: Ich bedanke mich vielmals beim Deutschlandfunk. Jetzt sind wir wieder bestens informiert, was über die Grenzen Göttingens hinaus in der Welt so passiert. Gleich geht es hier weiter mit dem Wetter bei uns in Südniedersachsen. Aber vorher gibt es noch eine Verkehrsmeldung, die gerade reingekommen ist. Auf der A7 von Kassel Richtung Hannover zwischen dem Dreieck Drammetal und der Ausfahrt Göttingen liegen Gegenstände auf der Fahrbahn. Ich wiederhole nochmal kurz. A7 von Kassel Richtung Hannover zwischen Dreieck Drammetal und Göttingen Gegenstände auf der Fahrbahn. Bitte ganz besonders vorsichtig fahren. Dann nun das heutige Wetter. In Göttingen werden momentan 14 Grad gemessen. Bad Lauterberg am Harz vermeldet ebenfalls 14 Grad und Uslar kommt auf 13 Grad. Heute erwartet uns hier in den Landkreisen Göttingen und Northeim viel Sonnenschein. Ab der Mittagszeit sollen dann allerdings auch einige Wolken aufziehen. Regen wird aber heute noch nicht erwartet. Außerdem sollen auch noch die Temperaturen ordentlich ansteigen. Es werden Höchsttemperaturen von knapp unter 30 Grad erwartet. Morgen am Freitag geht es dann hauptsächlich weiter mit einem Wechsel aus Sonne und Wolken. Am Vormittag und auch am Nachmittag ist allerdings auch mit Regen zu rechnen. Die morgigen Höchsttemperaturen fallen dann auch ein wenig geringer aus und liegen im Bereich von etwa 23 Grad. Und mit diesen Aussichten geht es nun weiter mit mittendrin dem Morgenmagazin hier auf der 107,1. Mein Name ist Kieran Kuhls und ich freue mich, dass ich Sie durch diesen Donnerstagmorgen begleiten darf. In der ersten halben Stunde von mittendrin hatten wir schon mal einen Beitrag über den Bürgermeister von Uslar und auch in der kommenden halben Stunde geht es wieder nach Uslar. Dort findet nämlich seit Montag ein Tennisturnier statt. Mit von der Partie war auch mein Kollege Felix Heibke, der für das Stadtradio vor Ort war, um über das Turnier in Uslar zu berichten. Was die Menschen bei dem Tennisturnier dort erwartet, erfahren Sie hier in wenigen Minuten. Und natürlich haben wir auch noch etwas in petto für all diejenigen, die sich denken, Tennis ist nicht ganz so mein Ding, denn in der kommenden halben Stunde geht es außerdem noch weiter mit dem Veranstaltungskalender. Zunächst einmal laufen wir allerdings Midnight Oil mit dem Lied Beds Are Burning.

0: Tennisfans in der Region haben seit Montag einen Grund, sich zu freuen. Denn seit Montag laufen in Uslar die Bikeleasing.de Open. Felix Halbke war für das Stadtradio vor Ort und berichtet.
1: Passend zum 60-jährigen Bestehen des Uslarer TC findet erneut die Bikeleasing.de Open statt. Ein mit $15.000 Preisgeld dotiertes Weltranglistenturnier. Es spielen Spieler aus den Top 300 und 400 der Weltrangliste.
2: Das ist Weltranglistenturnier mit Weltranglistenwertung. Das heißt, die Spieler, die hier aufschlagen, sind auch in der gleichen Weltrangliste, in der Zverev, Djokovic, alle anderen sind natürlich nicht so weit vorne, aber alle auf dem Weg nach vorne. Und das ist ein Turnier, zu dem sich vor ein paar Wochen 700 angemeldet haben.
1: Das war Wilhelm Holz. Gemeinsam mit dem Vereinsvorsitzenden Markus Müller organisiert er das Turnier. Insgesamt spielen jeweils 32 Spieler in der Qualifikation und im Hauptfeld. Zudem gibt es noch das Doppelturnier mit 14 Paaren. Auf dem idyllischen Gelände am Försterweg wurde dabei groß aufgefahren. Neben einer elektronischen Turniertafel wurde auch für eine Tribüne gesorgt. Bei dem Turnier sind auch viele ambitionierte internationale Topspieler dabei. Die Teilnehmer kommen dabei aus vielen verschiedenen Ländern. Dazu Holz.
2: Wenn ich es richtig erinnere, haben wir jetzt, glaube ich, 11 oder 12 Nationen. Die meisten sind schon aus Deutschland, weil sie eben weniger Reisekosten haben. Frankreich, Belgien, Schweden, USA auch dabei. Also schon eine Klientel round the world, sag ich mal, die auch jetzt auf Tourreise sind in Deutschland und mehrere Turniere nacheinander spielen.
1: Neben großem Tennis wird für die Zuschauer auch ein attraktives Rahmenprogramm geboten. So findet am Freitag eine Turnierparty sowie ein Bierpong-Turnier statt. Außerdem ist das Inklusionsmobil des Tennisverband Niedersachsen-Bremen mit verschiedenen Aktionen vor Ort.
2: Letztes Jahr hatten wir in der Woche von Montag bis Samstag zwischen 1.800 und 2.000 Zuschauern über die Woche verteilt und hatten am Finaltag, am Sonntag letztes Jahr, zwischen 400 und 500. Das Interesse ist enorm und zwar nicht nur von Tennisspielern, sondern eben auch von Einwohnern in Uslar aus der Region, die einfach guten Sport sehen wollen und auch ein bisschen Erlebnisgastronomie hier haben möchten.
1: Das Doppelfinale ist am Samstag, den 18. Juli. Das Einzelfinale einen Tag später am Sonntag, den 19. Juli. Dort findet dann der Abschluss der Bikeleasing.de Open statt. Der Eintritt ist frei.
0: Das war ein Beitrag von Felix Halbke über die Bikeleasing.de Open in Uslar. Jetzt ist es 7:44 Uhr.

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1: Bei gutem Wetter und einem schönen Getränk den Feierabend ausklingen lassen und das Wochenende einläuten. Klingt gar nicht so schlecht, oder? Genau das kann man ab heute bei dem Weinfest in Northeim machen. 3 Tage lang entsteht in der Northeimer Innenstadt ein neuer Treffpunkt für Wein, Essen und bestimmt auch das eine oder andere nette Gespräch. Ab 18 Uhr gibt es zudem ein musikalisches Live-Programm. Heute etwa mit Rocco Bowen, der auch schon das Kleinbrauer Bierfest begleitet hat. Das Weinfest wird in Northeim auf dem Münsterplatz ausgerichtet. Heute und morgen kann man dort ganz entspannt von 17 bis 23 Uhr aufschlagen, am Samstag sogar schon ab 13 Uhr. Heute um 17.30 Uhr läuft ein Film im Méliès, der unter die Haut geht. Das Thema: die schwerwiegende Krankheit Alzheimer. Die Künstlerin Hanne führt eine jahrelange glückliche Ehe mit Pfarrer Bernd. Doch dann wird ihr ganzes Leben auf den Kopf gestellt. Hannes früherer Ehemann steht wie aus dem Nichts vor ihrer Tür. Dieser hat nämlich vergessen, dass die beiden schon seit 20 Jahren kein Ehepaar mehr sind. Wie die Geschichte ausgeht, erfahren Sie heute um 17.30 Uhr im Film mit dem Titel Der verlorene Mann im Kino Méliès. Heute und morgen wird den PatientInnen und Angehörigen des Universitätskrebszentrums der Universitätsmedizin Göttingen angeboten, in entspannter Atmosphäre der eigenen Kreativität freien Lauf zu lassen. Im Vordergrund steht dabei, mit verschiedenen künstlerischen Techniken frei zu experimentieren, wie zum Beispiel Malen, Drucken, Kollagieren oder Stempeln. Wer vorbeikommen möchte, muss sich nicht vorher anmelden und kann einfach heute oder morgen in der Klinikschule der Klinik für Kinder- und Jugendmedizin dazustoßen und jeweils im Zeitraum von 14 bis 18 Uhr. Bierpong, Cocktails und Polaroid-Fotoshootings. Am Freitag um 22 Uhr beginnt die XXL Hausparty im Alpenmax. Also trommeln Sie Ihre FreundInnen zusammen und liefern Sie sich ein kleines Turnier am Bierpong-Tisch. Um die Musik kümmert sich DJ Menu. Wer Lust hat zu kommen und mindestens 18 Jahre alt ist, kann sich ab 22 Uhr im Alpenmax einfinden. Das war der heutige Stadtradio Göttingen Veranstaltungskalender. Zusammengestellt wurde der von Selma Runst und Benita Heukamp. Jetzt ist es 7.55 Uhr und das bedeutet, in wenigen Minuten geht es hier bei uns im Programm weiter mit den aktuellen Lokalnachrichten.

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1: Es ist jetzt 8 Uhr und nun die Lokalnachrichten mit Lasse Dreier.
2: In der Sitzung vor der Sommerpause hat der Kreistag Göttingen eine Resolution zu Unterstützungsleistungen für Kinder, Jugendliche und behinderte Menschen beschlossen. In der Resolution ruft der Landkreis die beteiligten Akteure dazu auf, die bisherigen Unterstützungsleistungen beizubehalten. Diese müsse laut Sozialgesetzbuch § 8 und Behindertenrechtskonvention nach dem individuellen Bedarf der Betroffenen ausgerichtet werden. Dieses gilt selbstverständlich auch für geflüchtete Minderjährige, so der Kreistag in einer Pressemitteilung. Er fordert die Bundesregierung auf, die geplanten Kürzungen zu stoppen und wünscht sich mehr Unterstützung vom Bund. Die Sanierungsarbeiten am Vorsperrendamm der Sösetalsperre bei Osterode kommen offenbar schneller voran als erwartet. Der Überlauf der alten Wehranlage ist inzwischen verfüllt, an den neuen Wehrschwellen laufen Nacharbeiten und große Teile des Straßenabschnitts sind bereits geteert. Nach Angaben der Harzwasserwerke liegen alle Arbeiten derzeit im Zeitplan. Als nächstes steht der Stahlwasserbau an der neuen Wehranlage an, für den in den kommenden Monaten Betonbohrpfähle hergestellt werden. Die Wiederherstellung und Asphaltierung der Straßenanbindung ist laut Pressesprecher Norman Droste für den Herbst geplant. Bleibt es bei diesem Verlauf, könnte die Bundesstraße 498 zwischen Osterode und Riefensbeek-Kammschlacken noch vor Weihnachten wieder freigegeben werden. Die Niedersächsische Landesbehörde für Straßenbau und Verkehr bestätigt diese Einschätzung. Entscheidend sei dabei jedoch die Wetterlage im Winter. Setzt früher Frost ein, könnte sich die Fertigstellung bis ins kommende Jahr verzögern. Für die neue Amtszeit 2026-2027 werden wieder Kandidatinnen gesucht, die Lust haben, Göttingen für ein Jahr als Gänseliesel zu vertreten. Bewerbungen können ab sofort eingereicht werden. Bewerbungsschluss ist der 31. August. Im September gibt es dann eine persönliche Vorstellung und Coaching für die Bewerberinnen. Ebenfalls gesucht wird ein Mini-Gänseliesel. Dafür werden Mädchen zwischen 6 und 12 Jahren gesucht. Abschließend wird mit einer feierlichen Vorstellung des neuen Gänseliesels und des neuen Mini-Gänseliesels am 27. September auf dem Marktplatz in Göttingen gefeiert. Dort findet dann das 30. Pro-City-Gänseliesel-Fest statt. Weitere Informationen zu den Bewerbungen sind auf der Homepage unter stadtradio-göttingen.de verlinkt.
1: Ich bedanke mich vielmals bei Lasse Dreier für die aktuellen Lokalnachrichten. Jetzt bin ich wieder dran und ich ergänze mit dem Wetterbericht und den wichtigsten Meldungen zum Verkehr. Wir beginnen wie üblich mit den Temperaturen. In Göttingen zeigt das Thermometer 16 Grad an, in Uslar sind es 15 Grad und in Bad Lauterberg sogar schon 19 Grad. Bei uns hier in Südniedersachsen ist heute mit viel Sonnenschein zu rechnen. Ab der Mittagszeit ziehen dann voraussichtlich auch einige Wolken auf, aber dafür wird heute kein Regen erwartet. Außerdem sollen auch noch die Temperaturen ordentlich ansteigen. Es werden Höchsttemperaturen von knapp unter 30 Grad erwartet. Morgen am Freitag geht es dann hauptsächlich weiter mit einem Wechsel aus Sonne und Wolken. Allerdings ist insbesondere am Vormittag und auch am Nachmittag mit Regen zu rechnen. Die Höchsttemperaturen fallen ein wenig geringer aus und liegen morgen im Bereich von etwa 23 Grad. Weiter geht's. Schauen wir mal auf die Straßen Südniedersachsens. Und ich habe vorhin durchgegeben, dass auf der A7 von Kassel Richtung Hannover zwischen dem Dreieck Drammetal und der Ausfahrt Göttingen Gegenstände auf der Fahrbahn liegen. Diese Meldung ist mittlerweile aufgehoben. Fahren Sie dennoch bitte weiterhin vorsichtig und aufmerksam. Weiterhin gültig ist dafür die folgende Meldung. In der Tiedexer Straße in Einbeck finden zurzeit umfangreiche Fahrbahnsanierungen statt. Deswegen ist voraussichtlich bis zum 22. Juli die Tiedexer Straße zwischen der Einmündung Langerwall und der Göttgengasse voll gesperrt. Außerdem wird auch die Maschenstraße im Bereich der Tiedexer Straße gesperrt. Außerdem haben wir noch die folgende Meldung aus dem Stadtgebiet Göttingen. Die Holtenser Landstraße ist zwischen dem Kreuzungsbereich Lindenweg und unter der Pfalz voll gesperrt. Grund für die Sperrung hier ist der Fernwärmeausbau am Hagenberg. Die Geschäfte am Hagenberg bleiben trotz der Vollsperrung weiterhin erreichbar. Die Zufahrt ist über die Holtenser Landstraße aus südlicher Richtung möglich. Voraussichtlich bleiben die Einschränkungen bis Ende August. Und zu guter Letzt die heutigen Blitzer. Im Landkreis Göttingen stehen heute mobile Blitzer in Hahnmünden, Bad Lauterberg, der Gemeinde Rossdorf und der Samtgemeinde Radolfshausen. Im Landkreis Northeim steht ein mobiler Blitzer im Raum Uslar Hardexen. Und die semi-stationäre Messanlage Alice befindet sich nach wie vor im Raum Dassel, voraussichtlich bis kommenden Montag. Das waren die Stadtradio Göttingen Lokalnachrichten. Allen unterwegs wünsche ich eine gute und vor allem sichere Fahrt. Fahren Sie bitte stets vorsichtig und nehmen Sie immer Rücksicht aufeinander. Die nächste Ausgabe unserer Lokalnachrichten hören Sie dann wieder zur vollen Stunde. Das nächste Mal also um 9 Uhr und um 8.30 Uhr laufen hier dann die neuesten überregionalen und internationalen Meldungen.
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Mein Name ist Kieran Kuhls und ich wünsche Ihnen allen einen wunderschönen guten Morgen. Sie hören gerade mittendrin das Morgenmagazin im Stadtradio Göttingen. Bücherwürmer und Leseratten, aufgepasst! Der renommierte Krimi-Autor Klaus-Peter Wolf kommt heute nach Northeim, genauer gesagt in die Stadthalle dort. In etwas mehr als einem Monat stattet er dann auch noch der Alten Mensa in Göttingen einen Besuch ab, um aus seinen Werken vorzulesen. Für diejenigen, die mit dem Namen Klaus-Peter Wolf noch nicht so viel anfangen können, haben wir allerdings genau den richtigen Beitrag in petto. Sie hören nämlich gleich eine Rezension von Janine Rudert, die sich Wolfs Buch Sommerfeld Solo – Der Auftrag mal genauer angeschaut hat. Was sie in dem Buch erwartet und was sie vielleicht dann auch bei den Lesungen erwarten könnte, das hören Sie hier also in wenigen Minuten.

0: Südniedersachsen kennt er gut. Uslar war bereits Schauplatz einer seiner Krimis und in vielen Orten hat er bereits Lesungen abgehalten. Am heutigen Donnerstag um 20 Uhr kommt einer der erfolgreichsten deutschen Krimi-Autoren in die Stadthalle nach Northeim, Klaus-Peter Wolf. Unter der musikalischen Begleitung seiner Frau Bettina Göschel liest er aus seinem aktuellen Band Sommerfeld Solo Der Auftrag. Am 20. August ist er ebenfalls mit dem Auftakt seiner neuen Krimireihe um 19 Uhr in der Alten Mensa in Göttingen zu Gast. Janine Rudert stellt Ihnen das Buch vor.
1: Mit über 15 Millionen verkauften Büchern ist er einer der erfolgreichsten Krimi-Autoren Deutschlands. Und für seine Fans ist es keine Überraschung, dass auch sein neuestes Werk auf Platz 1 der Spiegel-Bestsellerliste gelandet ist. Mit Sommerfeld Solo, Der Auftrag, hat der in Gelsenkirchen geborene Schriftsteller Klaus-Peter Wolf den Auftakt einer neuen Reihe geschrieben. Aber ganz so neu mutet sie nicht an, denn nicht nur der Schauplatz und die Nebencharaktere sind bekannt, Norden und Umgebung sowie die ostfriesische Polizei rund um Hauptkommissarin Ann-Kathrin Klaassen, auch der Hauptprotagonist Dr. Bernhard Sommerfeld ist zurück. Wobei, er war ja nie ganz weg. Als Wolf die Figur 2017 zum Leben erweckte, schuf er einen ganz neuen Charakter. Fans fieberten zuvor an seiner Hauptreihe, die mittlerweile 20-bändige Ann-Kathrin Klaassen Ostfriesen-Krimi-Reihe, mit der kühlen, aber immer gerechten Ermittlerin und ihrem Team mit. Mit seiner neuen Reihe kehrte er sein System um und schuf mit Sommerfeld einen Kriminellen, den man nur gern haben konnte. Denn er war der Rächer von misshandelten Frauen, nahm sich aber auch mal einen zu lauten Nachbarn vor und mordete fröhlich vor sich hin. Mit einer ganz frischen und neuen Schreibweise begeisterte er mit Band 1 sofort. Im Laufe der Reihe wurde es zusehends ernster und die Leichtigkeit und der ironische Witz gingen ein bisschen verloren. Aber dennoch war die Reihe ein erfrischend neues Leseerlebnis des Autors, der heute in seiner Wahlheimat Ostfriesland lebt, wo auch seine Romane spielen. Nach der erfolgreichen Verfilmung der Reihe konnte er von Sommerfeld nicht ganz ablassen und gönnte ihm und seiner neuen Frau Frauke mit Ein mörderisches Paar noch einmal eine Trilogie. Und natürlich hatte er auch in Wolfs anderen beiden Reihen rund um Rupert und Ann-Kathrin immer mal wieder einen kleinen Auftritt. Mit der dritten Trilogie rund um den mörderischen Arzt, der gar keiner ist, verschmilzt Wolf seine Rupert-Undercover-Reihe und die beiden Sommerfeld-Trilogien. Hauptkommissar Rupert, der Regeln schon immer so ausgelegt hat, dass es für ihn passte, schließt sich mit Dr. Bernhard Sommerfeld zusammen. Beide verbindet die Liebe zu Frauke. Sie war einst Ruperts Mietehefrau. Als er vom BKA undercover in die Organisation des internationalen Drogenbosses Federico Müller-González, dem er zum Verwechseln ähnlich sah, eingeschleust wurde. Frauke wusste zunächst nicht, dass er ein doppeltes Spiel trieb und verliebte sich ernsthaft. Doch als alles aufflog, kehrte Rupert zu seiner richtigen Ehefrau Beate zurück und Frauke blieb in Ostfriesland. Dort traf sie auf Sommerfeld. Beide waren sich sofort sympathisch und heirateten sogar am Strand. Aufgrund ihrer nun zusammen begangenen Morde lebten sie auf der Flucht vor Profikillern, dem BKA und der Polizei. Auf Borkum endete diese schließlich tragisch und Frauke wurde von den Kriminellen brutal ermordet. Nicht nur ihr Witwer war erschüttert, auch Rupert. Zusammen wollen sie nun gegen das organisierte Verbrechen in Ostfriesland und auf den Inseln vorgehen. Doch dafür braucht es einen guten Plan. Denn der neue Gangsterboss, den sie den Brasilianer nennen, geht äußerst raffiniert vor. Und Rupert muss natürlich alles dran setzen, nicht nur selbst am Leben zu bleiben, sondern auch sein Tun vor seiner Kollegin Ann-Kathrin Klaassen zu verbergen. Spannung pur, schwarzer Humor und unverwechselbare ProtagonistInnen machen den ersten Band der neuen Trilogie Sommerfeld Solo, Der Auftrag, zu einem einzigartigen Lesefest. Schnell ist man wieder in den Geschehnissen in Ostfriesland rund um Dr. Sommerfeld eingetaucht und die neue berufliche Liaison mit Rupert sorgt für eine explosive Mischung aus Herz und Hirn. Beide sind Alpha-Tiere und ziehen dennoch geschickt an einem Strang, um Frauke zu rächen und ihre geliebte Heimat von dem Abschaum zu befreien, der hier seinen kriminellen Machenschaften nachgeht. In gewohnt schwarzhumoriger Art beschreibt der 72-jährige Wahlostfriese Wolf, wie sich Rupert und Bernhard einen Gangster nach dem nächsten vornehmen und sich gleichzeitig vor dem Zugriff des BKA und der Mordkommission der Kripo Aurich entziehen. Und das ist gar nicht so einfach, denn trotz seiner guten Verkleidung wird nach Dr. Bernhard Sommerfeld gefahndet. Und 20 Millionen Euro Kopfgeld locken jede Menge Kriminelle an, die ihn nur zu gern zu Fischfutter verarbeiten würden. Aber letztlich halten in Ostfriesland doch alle zusammen. Gegen die Gangster und die nicht minder unbeliebten KollegInnen aus Wiesbaden. Neben den wunderbar gezeichneten Charakteren wartet Wolf auch wieder mit jeder Menge Lokalkolorit auf und die realen Schauplätze wie der Lütetsburger Parkfriedhof oder wie immer das Café Tenkate in Norden lassen die Krimi-Handlung noch lebendiger werden. Unerwartete Wendungen bilden das i-Tüpfelchen auf der Krimi-Friesentorte. Für Fans von Klaus-Peter Wolf und auch von Ostfriesland ein Must-Read.
0: Sie hörten Janine Rudert mit einer Rezension des Buches Sommerfeld Solo, der Auftrag von Klaus-Peter Wolf. Der Krimi ist am 27. Mai im Fischer Verlag erschienen und hat 448 Seiten. 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Und wenn Sie sich für den Roman von Klaus-Peter Wolf oder gleich die Lesung interessieren, dann schauen Sie doch auch gerne mal auf unserer Internetseite vorbei. Zuletzt hat nämlich meine Kollegin Caroline Zarske ein Interview mit dem Autor geführt, wo es um sein Leben als Schriftsteller geht und auch darüber, welchen Bezug seine Krimis zu unserer Region haben. Jetzt ist es 8:16 Uhr.

Das waren die Buggles mit dem Lied Video Killed the Radio Star. Übrigens, kleiner Fun Fact, 1981 war das der allererste Song, der auf dem Musikfernsehsender MTV lief. In Anbetracht des Songtextes entweder überaus passend oder ein wenig ironisch, je nachdem, wie man es nimmt. Jetzt ist es 8.20 Uhr und gleich um halb folgen dann die neuesten überregionalen und internationalen Meldungen vom Deutschlandfunk. Aber zunächst einmal wird es hier noch ein wenig musikalisch. Als nächstes hören wir John Newman mit dem Lied Love Me Again.

8.30 Uhr die Nachrichten. Bundeskanzler Merz und Frankreichs Präsident Macron kommen am Abend in Bensberg nahe Köln zusammen. Das Treffen findet als Vorbereitung für den morgigen deutsch-französischen Ministerrat statt. Europa-Staatsminister Kirchbaum sagte im Deutschlandfunk, bei dem Ministerrat werde es nicht nur um die militärische Zusammenarbeit gehen. Beide Länder planten auch Kooperationen, etwa in den Bereichen Forschung und Wirtschaft, sowie weitere grenzüberschreitende Projekte. Darüber hinaus gehe es auch um die gemeinsame Position mit Blick auf den mehrjährigen Finanzrahmen im EU-Haushalt, fügte Kirchbaum hinzu. Es ist der erste Ministerrat nach dem Aus für den geplanten deutsch-französischen FCAS-Kampfjet. Die Europäische Union hat Deutschland erneut aufgefordert, seine Grenzkontrollen zu beenden. EU-Migrationskommissar Brunner sagte der deutschen Presseagentur, es sei jetzt die Zeit für eine schrittweise Öffnung. Er verwies auf stark gesunkene illegale Einreisen und auf die europäische Asylreform. Diese gilt seit Mitte Juni und soll etwa durch Verfahren an den Außengrenzen schnelle Entscheidungen und konsequente Abschiebungen ermöglichen. Gestern hatten Bundesinnenminister Dobrindt und sein österreichischer Amtskollege Karner bei einem Treffen in Berlin allerdings erklärt, an den Grenzkontrollen ihrer Länder festzuhalten. Russland hat die ukrainische Hauptstadt Kiew erneut mit ballistischen Raketen angegriffen. Ukrainischen Medienberichten zufolge wurden mindestens 2 Menschen getötet. Bürgermeister Klitschko erklärte, es habe Einschläge und Explosionen in mehreren Stadtteilen gegeben. Auch aus anderen Regionen in der Ukraine wurden russische Luftangriffe gemeldet. Russland warf der Ukraine unterdessen vor, den Chefingenieur des von Russland besetzten Atomkraftwerks Saporischschja getötet zu haben. Er und sein Fahrer seien bei einem Drohnenangriff auf ein Auto ums Leben gekommen. Aus Kiew gibt es bisher keine Stellungnahme. Das US-Militär hat den Iran nach eigenen Angaben die 5. Nacht in Folge

0: Europäischen Militäreinsatz im Atlantik. Das berichten NDR, WDR und Süddeutsche Zeitung auf Berufung auf vertrauliche Dokumente des Maritimen Analyse- und Einsatzzentrum mit Sitz in Lissabon. Den Ermittlern zufolge laden Kriminelle die Drogen vermehrt auf Schnellboote um und bringen sie nach Spanien und Portugal. Zoll und Polizei stünden dem zunehmend machtlos gegenüber. Notwendig sei deshalb der Einsatz von Marineverbänden vor Westafrika und im Seegebiet zwischen den Azoren und Kanaren. Ein Sprecher des Bundesinnenministeriums schloss einen Einsatz der Bundeswehr aus. Dies sei zur Bekämpfung von Kriminalität grundsätzlich nicht vorgesehen. Der Deutsche Städtetag ruft zu einem bewussten Umgang mit Wasser auf. Hauptgeschäftsführer Schuchart sagte der Funke Mediengruppe, Wasser sei keine unbegrenzte Ressource mehr. Die heißen Sommer der vergangenen Jahre hätten gezeigt, dass es auch in Deutschland saisonal und regional zu Wasserknappheit kommen könne. Schuchart forderte zudem Bund und Länder dazu auf, für kommerzielle Nutzer einheitliche Entnahmeentgelte aus Grundwasser- und Oberflächengewässern festzulegen. Hier brauche es Anreize zum Wassersparen. Zudem könnten die Einnahmen für Maßnahmen zum Gewässerschutz eingesetzt werden. Bei der Fußball-Weltmeisterschaft hat Argentinien das Finale erreicht. Der Titelverteidiger gewann das Halbfinale gegen England in Atlanta mit 2:1. Argentinien trifft im Finale am Sonntag auf Spanien. Das Wetter. Heiter bis sonnig, im Nordwesten etwas Regen, später im Südwesten sowie im Norden kräftige Gewitter, örtlich Unwetter, 26 bis 33 Grad. Morgen wechselnd bewölkt, vom Südwesten bis in den Nordosten verbreitet Schauer und Gewitter, regional unwetterartig, 23 bis 30 Grad. Das waren die Nachrichten.
1: Das war der Deutschlandfunk mit den neuesten überregionalen und internationalen Meldungen. Bevor es hier bei uns im Programm weitergeht, zunächst einmal das heutige Wetter im Sendegebiet. In Göttingen werden momentan 18 Grad gemessen, in Bad Lauterberg sind es sogar schon 19 Grad und Uslar vermeldet 15 Grad. Heute ist die meiste Zeit des Tages über mit viel Sonnenschein zu rechnen, aber um die Mittagszeit herum sollen dann auch einige Wolken aufziehen. Regen wird hingegen nicht erwartet. Auch die Temperaturen sollen noch ordentlich ansteigen. Uns erwarten heute Höchsttemperaturen von knapp unter 30 Grad. Morgen wird es dann hingegen ein wenig wechselhafter. Uns erwartet hauptsächlich ein Mix aus Sonne und Wolken. Außerdem kann es insbesondere am Vormittag und Nachmittag auch zu Regen kommen. Dazu fallen auch die Temperaturen ein wenig niedriger aus. Die morgigen Höchsttemperaturen liegen voraussichtlich im Bereich von etwa 23 Grad. Und damit geht es nun weiter mit mittendrin dem Morgenmagazin hier im Stadtradio Göttingen. Mein Name ist Kieran Kuhls und ich freue mich, dass Sie eingeschaltet haben. In der kommenden halben Stunde geht es bei uns im Programm von mittendrin unter anderem zur Abwechslung mal wieder weiter mit einer Umfrage. Dabei geht es heute um die Frage, was Studierende gegen den Stress in der Klausurenphase unternehmen. Was die Menschen hierauf so geantwortet haben, das hören Sie in wenigen Minuten. Kurz darauf hören wir dann noch ein Interview, das mein Kollege Nico Marder geführt hat, und zwar mit dem Bürgermeister von Uslar. Der möchte nämlich in diesem Jahr wiedergewählt werden bei den Kommunalwahlen im kommenden September. Und wie Thorsten Bauer von der CDU die WählerInnen überzeugen möchte, das erfahren Sie ebenfalls im Laufe der kommenden halben Stunde.

0: Die Vorlesungszeit an der Georg-August-Universität hier in Göttingen neigt sich dem Ende zu. Genauer gesagt, endet sie morgen. Doch das bedeutet für die vielen Studierenden nicht unbedingt Entspannung, sondern in der Regel Vorbereitung auf Klausuren oder auch das Anfertigen von Hausarbeiten und so weiter. Sie verbringen demnach die nächsten Wochen vor allem in der Bibliothek oder zu Hause am Schreibtisch. Passend dazu war Johanna Görlich für uns auf dem Campus unterwegs und hat die Studierenden mal gefragt, ob sie ein paar Tipps gegen Stress in der Klausurenphase haben.
1: Mal was mit Freunden abends machen hilft mir sehr, entspannte Dinge zwischen reinzuschieben und weiter an den Routinen zu halten, die ich sonst so habe, damit ich nicht die ganze Zeit nur am Lernen bin.
2: Ich mache mir immer ganz gerne einen Plan, dass ich so vormittags lerne und dann aber auch nachmittags, abends viel Zeit nehme, um dann irgendwie schöne Sachen zu machen und Zeit mit Freunden zu verbringen.
3: Zumindest eine positive Sache pro Tag planen, chillen, Billard spielen, Bowling spielen gehen oder so.
4: Also ich sage auch einfach mal nicht lernen oder Mut zur Lücke und dann wird das schon. Und zur Not gibt es ja auch noch den zweiten und dritten Versuch.
5: Mit anderen Leuten reden, irgendwie Lerngruppen bilden vielleicht, sich zusammentun, über die Ängste, Probleme reden und einfach, damit man sich nicht so einsam fühlt.
6: Mein Ansatz ist es, sich gut darauf vorzubereiten und mit vielen Eventualitäten, so über Altklausuren auch, vielleicht so zu schauen, was so auf einen zukommt. Das hat mir sehr viel Druck rausgenommen immer.
7: Das Wichtigste, was ich gelernt habe, ist, wenn dein Körper nach einer Pause fragt, gib deinem Körper diese Pause. Wenn dein Körper aufhört zu funktionieren, hört dein Gehirn auf zu funktionieren und dann funktioniert gar nichts mehr.
8: Am besten, wenn es irgendwie geht, so früh wie möglich anfangen, so früh wie möglich Themen für die Arbeiten suchen, um dann nicht alles so auf die letzte Woche vor Abgabe zu schieben.
9: Ich denke, viele von meinen Freunden machen auch Sport zwischendurch und ich glaube, das kann gut helfen. Oder einfach mal sich bewusst Auszeit nehmen, auch wenn es stressig ist.
0: Das war eine Umfrage zum Thema Stressprävention in der Klausurenphase von Johanna Görlich. Durchgeführt wurde die Umfrage auf dem Campus der Georg-August-Universität. Jetzt ist es 8:41 Uhr.

0: Wer bei den Kommunalwahlen überzeugen möchte, braucht das richtige Programm für seinen Ort und die Bevölkerung. Bei vergangenen Wahlen konnte Thorsten Bauer von der CDU das von sich behaupten. Seit 2012 ist Bauer Bürgermeister von Uslar. Genug hat er von seiner Arbeit aber noch lange nicht. Auch bei der Wahl im September tritt er als Bürgermeisterkandidat an. Nico Marder hat sich für uns mit Thorsten Bauer getroffen und über die Anliegen des amtierenden Bürgermeisters gesprochen. Etwa im Bereich der Gesundheitsversorgung und des Wirtschaftsstandorts Uslar. Sie hören nun einen Ausschnitt.
1: Guten Tag, Herr Bauer. Ich habe mir gedacht, wir zäumen heute beim Kandidaturinterview das Pferd mal von hinten auf. Und ich beginne mal mit der Frage, Uslar im Jahr 2034. Was stellen Sie sich da vor, was es jetzt an Vorhaben noch nicht gibt oder was gerade so in der Umsetzung ist und was dann 2034 oder auch 2033 am Ende Ihrer Periode umgesetzt sein soll?
2: Ja, Herr Mahler, erstmal schönen guten Tag, herzlich willkommen in Uslar. Ja, was ich mir vorstelle, ist vielleicht erstmal das, was auf jeden Fall noch es noch weiter geben sollte, was es heute schon gibt. Das sind zum Beispiel die Kindertagesstätten und Grundschulen, weil ich finde, das ist das, was wir unbedingt erhalten müssen und auch für den Fortbestand unserer Region ganz wichtig ist. Und dann muss das natürlich einhergehen mit einer entsprechenden digitalen Versorgung. Die ist sehr ausbaufähig noch. Wir haben wirklich schon viel geschafft, das muss aber noch weitergehen. Die Infrastruktur muss verbessert werden und natürlich auch unser Bereich der medizinischen Versorgung, die müssen wir nach wie vor ausbauen, erhalten und ausbauen. Unsere wirtschaftliche Kompetenz, die muss zumindest auch erhalten und ausgebaut werden. Das sind die Dinge, die einem zunächst einfallen und dann natürlich, und da sind wir gerade dabei, was sich verbessert werden muss, ist unser Klimaschutz. Wir haben ja ein Klimaschutzziel, was wir erreichen wollen und natürlich auch die kommunale Wärmeplanung. Letztlich auch begleitet durch den Ausbau der regenerativen Energien in Akzeptanz mit der Bevölkerung. Das sind die Dinge, die wir jetzt so anstreben.
1: Ich starte jetzt mal mit dem Thema medizinische Versorgung. Wie wichtig ist es denn, die Strukturen in Uslar zu erhalten?
2: Der ganze Bereich der Gynäkologie, da ist natürlich Entwicklungspotenzial drin und den müssen wir hier auch sicherstellen. Das ist die Zusammenarbeit mit dem MVZ. Das betrifft einmal diesen Bereich, es betrifft aber auch weitere Bereiche der fachärztlichen Schiene, also was Hals-Nasen-Ohren-Arzt angeht, was Urologie angeht. Also das sind Dinge, wo wir auch teilweise noch weiter tätig werden müssen, wo wir das aber auch schon gewährleistet haben, zum Beispiel im Bereich der Urologie. Aber es geht eben auch darüber hinaus, ist es wichtig, dass wir die hausärztliche Schiene bedenken. Und da habe ich einen runden Tisch eingerichtet, wo wir sowohl die Kassenärztliche Vereinigung, den Landkreis Northeim, dann eben auch die Hausärzte selber, das sind natürlich dann da die wichtigsten, aber eben auch die Politik mit im Boot haben, auch die Gesundheitsregion, die hier zusammen wirken müssen, um ein entsprechendes Versorgungsnetz auch zur Verfügung zu stellen. Und letztlich kommt in den Bereich auch, und da ist ja erst im Kreistag jetzt die Entscheidung getroffen worden, dass auch der Notarzt hier in Uslar erhalten bleibt. Also, dass wir entsprechende, die notärztliche Versorgung hier auch gewährleistet haben. Also diese Dinge, und zwar nicht nur auf Uslar, sondern regional gedacht. Wir sind ja mit unseren Nachbarkommunen Bodenfelde und Wesertal da auch im Gespräch, also auch landesübergreifend. Das ist eine ganz wichtige Sache, weil diese medizinische Versorgung muss gewährleistet sein, damit wir nicht nur vielleicht auch weiter Menschen hierher bekommen, sondern für die Versorgung unserer hier lebenden Bürgerinnen und Bürger. Das ist also ein ganz wichtiger Punkt.
1: Wenden wir uns dem Standort Uslar zu im Bereich Wirtschaft. Was wollen Sie dafür tun, dass die Betriebe sich Uslar oder die Region wo Uslar ja auch mittelbar dran partizipiert, als zukunftsfähigen Standort auch für sich beurteilen?
2: Ja, dazu gehört natürlich zunächst die entsprechende Infrastruktur. Damit meine ich auf der einen Seite die klassische Infrastruktur, was Transport, Straße und so weiter angeht, auch Schiene, das gehört sicherlich dazu, das ist das eine. Und das andere ist natürlich auch die entsprechende digitale Versorgung. Wir müssen so aufgestellt sein, dass wir im Bereich der Logistik, im Bereich der Planung natürlich auch eine Breitbandversorgung zur Verfügung stellen, wo eben auch diese Mengen an Daten letztlich auch fair und bearbeitet werden können. Also das ist sicherlich ein Punkt, den man weiter ausbauen muss. Da sind wir auch im Gespräch, aber der ist auch schon ganz gut hier vor Ort da. Darüber hinaus ist es, finde ich, immer ganz wichtig, wir haben hier jetzt vor kurzem in Uslar die zweite Job- und Ausbildungsmesse durchgeführt. Das war insofern eine sehr erfolgreiche Messe, ein Austausch, weil auf der einen Seite haben diejenigen, die einen Ausbildungsplatz oder auch weitere Ausbildungsmöglichkeiten suchen, erstmal gesehen haben, was es hier denn für Firmen gibt. Wir haben über 40 Firmen am Start gehabt, wenn ich es mal so ausdrücken darf. Das ist das eine. Das ging von Computerfirmen über Transportfirmen, über Kfz, Dachdecker, also Bäckerei. Wir haben also wirklich das ganze, ein breites Spektrum hier abgedeckt, das ist das eine. Und auf der anderen Seite aber auch die Firmen und Unternehmen dazu bekommen, sich hier auch zu präsentieren, um auch zu sagen, sich mal direkt anzubieten und zu sagen, was machen wir denn, wo bilden wir und wie bilden wir denn aus? Also letztlich ein niedrigschwelliges Angebot, um sich hier miteinander zu vernetzen und miteinander bekannt zu machen.
0: Das war ein Ausschnitt des Interviews von Nico Marder mit Thorsten Bauer, dem Bürgermeister von Uslar, der auch bei den kommenden Kommunalwahlen wieder antritt. Das vollständige Interview hören Sie bei uns heute im Programm um 11 Uhr und im Laufe des Tages finden Sie es auch auf unserer Internetseite unter stadtradio-göttingen.de. Jetzt ist es 8.57 Uhr und nach einem Song geht es hier bei uns im Programm weiter mit den aktuellen lokalen Nachrichten.

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1: Es ist jetzt 9 Uhr und nun die Lokalnachrichten mit Caroline Saske.
2: In mehreren Wurstprodukten der Firma Fleischwarenwulf aus Göttingen wurde der Krankheitserreger EHEC nachgewiesen. Das geht aus übereinstimmenden Medienberichten hervor. Wegen des Erregers müssen nun mehrere Zwiebelmettwürste, Schinkenbeißer und Streichmettwürste mit den Produktionsdaten 20.05. und 29.05. zurückgerufen werden. Erst vor wenigen Wochen waren zahlreiche Produkte der Firma von einem Rückruf betroffen. Laut Robert-Koch-Institut könnte der EHEC-Erreger Durchfall, Übelkeit und Erbrechen auslösen. Die Wurstwaren sollten also auf keinen Fall mehr gegessen werden. Die genauen Produkte, die vom Rückruf betroffen sind, finden Sie auf unserer Homepage unter www.stadtradio-göttingen.de. In der Sitzung vor der Sommerpause hat der Kreistag Göttingen eine Resolution zu Unterstützungsleistungen für Kinder, Jugendliche und behinderte Menschen beschlossen. In der Resolution ruft der Landkreis die beteiligten Akteure dazu auf, die bisherigen Unterstützungsleistungen beizubehalten. Zitat: Diese müssen laut Sozialgesetzbuch § 8 und Behindertenrechtskonvention nach dem individuellen Bedarf der Betroffenen ausgerichtet werden. Dieses gilt selbstverständlich auch für geflüchtete Minderjährige. Zitat Ende, so der Kreistag in einer Pressemitteilung. Er fordert die Bundesregierung auf, die geplanten Kürzungen zu stoppen und wünscht sich mehr Unterstützung vom Bund. Die Sanierungsarbeiten am Vorsperrendamm der Sösetalsperre bei Osterode kommen offenbar schneller voran als erwartet. Der Überlauf der alten Wehranlage ist inzwischen verfüllt. An den neuen Wehrschwellen laufen Nacharbeiten und große Teile des Straßenabschnitts sind bereits geteert. Nach Angaben der Harz-Wasserwerke liegen alle Arbeiten derzeit im Zeitplan. Als nächstes steht der Stahlwasserbau an der neuen Wehranlage an, für den in den kommenden Monaten Betonbohrpfähle hergestellt werden. Die Wiederherstellung und Asphaltierung der Straßenanbindung ist laut Pressesprecher Norman Droste für den Herbst geplant. Bleibt es bei diesem Verlauf, könnte die Bundesstraße 498 zwischen Osterode und Riefensbeek-Kampschlacken noch vor Weihnachten wieder freigegeben werden. Die Niedersächsische Landesbehörde für Straßenbau und Verkehr bestätigt diese Einschätzung. Entscheidend sei dabei jedoch die Wetterlage im Winter. Setzt früher Frost ein, könnte sich die Fertigstellung bis ins kommende Jahr verzögern.
1: Ich bedanke mich bei Caroline Saske für die aktuellen Lokalnachrichten. Es folgen nun der Wetterbericht und die wichtigsten Meldungen zum Verkehr. So, und da starten wir doch mal wie üblich mit den Temperaturen. In Göttingen werden momentan 19 Grad gemessen, in Uslar sind es 18 Grad und Bad Lauterberg vermeldet sogar schon 21 Grad. Im weiteren Verlauf des Tages erwartet uns noch viel Sonnenschein. Um die Mittagszeit herum sollen dann zwar auch einige Wolken aufziehen, Regen wird dafür heute aber nicht erwartet. Und auch die Temperaturen sollen noch ein wenig ansteigen. Es werden heute Höchsttemperaturen von knapp unter 30 Grad erwartet. Morgen geht es dann hauptsächlich weiter mit einem Wechsel aus Sonne und Wolken. Insbesondere am Vormittag und Nachmittag soll es dann außerdem noch zu Regen kommen. Außerdem fallen morgen die Höchsttemperaturen ein wenig geringer aus und liegen im Bereich von etwa 23 Grad. Weiter geht's. Schauen wir mal, was auf den Straßen Südniedersachsens so los ist. Tagesaktuelle Meldungen haben wir keine, aber dafür gilt noch die folgende Meldung. Aufgrund einer Fahrbahnversackung bleibt die Straße am Brink in Bad Gandersheim voraussichtlich bis zum 22. Juli komplett gesperrt. Eine entsprechende Umleitungsstrecke ist ausgeschildert. Weiter geht's nach Einbeck. Hier ist die Tiedexer Straße gesperrt zwischen der Einmündung Langerwall und der Göttgengasse. Grund hierfür sind umfangreiche Fahrbahnsanierungen und voraussichtlich gehen die noch bis zum 22. Juli. Außerdem wird auch die Maschenstraße im Bereich der Tiedexer Straße gesperrt. Und noch die folgende Meldung: Die Holtenser Landstraße in Göttingen ist zwischen dem Kreuzungsbereich Lindenweg und unter der Pfalz voll gesperrt. Grund hierfür ist der Fernwärmeausbau am Hagenberg. Die Geschäfte am Hagenberg bleiben trotz der Vollsperrung weiterhin erreichbar. Die Zufahrt ist über die Holtenser Landstraße aus südlicher Richtung möglich. Die Einschränkungen sollen bis Ende August bleiben. Und zum Abschluss riskieren wir noch einen kurzen Blick auf die heutigen Blitzer. Im Landkreis Göttingen wird geblitzt. In Hahnmünden, Bad Lauterberg, der Gemeinde Roßdorf und der Samtgemeinde Radolfshausen. Im Landkreis Northeim steht ein Blitzer, im Raum Uslar-Hardegsen. Und die semi-stationäre Messanlage Alice befindet sich momentan im Raum Dassel, voraussichtlich bis kommenden Montag. Allen, die gerade unterwegs sind, wünsche ich eine gute und vor allem sichere Fahrt. Das waren die Stadtradio Göttingen Lokalnachrichten. Die nächste Ausgabe hiervon folgt dann noch einmal um 10 Uhr und um 9.30 Uhr hören Sie hier dann wie üblich die neuesten überregionalen und internationalen Meldungen vom Deutschlandfunk.
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Moin Moin, mein Name ist Kiran Kuhls, das hier ist die 107,1 und Sie hören gerade mittendrin das Morgenmagazin. Das Tennisturnier Wimbledon ist mittlerweile vorbei, allerdings gibt es etwas, worauf sich Tennisfans in der Region trotzdem freuen können. In Uslar findet nämlich gerade ein Tennisturnier statt mit dem Titel Bikeleasing.de Open. Vor Ort war auch mein Kollege Felix Heibke und was er dort so für Eindrücke gesammelt hat, beziehungsweise was die BesucherInnen bei dem Tennisturnier erwartet, das hören Sie hier bei uns im Programm in wenigen Minuten.

0: Begeisterte Tennisfans in Südniedersachsen haben gerade einen Grund zur Freude, denn seit Montag laufen die BikeLeasing.de Open in Uslar. Mehr darüber weiß Felix Halbke.
1: Passend zum 60-jährigen Bestehen des Uslarer TC findet erneut die BikeLeasing.de Open statt. Ein mit $15.000 Preisgeld dotiertes Weltranglistenturnier. Es spielen Spieler aus den Top 300 und 400 der Weltrangliste.
2: Das ist Weltranglistenturnier mit Weltranglistenwertung. Das heißt, die Spieler, die hier aufschlagen, sind auch in der gleichen Weltrangliste, in der Zverev, Djokovic, alle anderen sind natürlich nicht so weit vorne, aber alle auf dem Weg nach vorne. Und das ist ein Turnier, zu dem sich vor ein paar Wochen 700 angemeldet haben.
1: Das war Wilhelm Holz. Gemeinsam mit dem Vereinsvorsitzenden Markus Müller organisiert er das Turnier. Insgesamt spielen jeweils 32 Spieler in der Qualifikation und im Hauptfeld. Zudem gibt es noch das Doppelturnier mit 14 Paaren. Auf dem idyllischen Gelände am Försterweg wurde dabei groß aufgefahren. Neben einer elektronischen Turniertafel wurde auch für eine Tribüne gesorgt. Bei dem Turnier sind auch viele ambitionierte internationale Topspieler dabei. Die Teilnehmer kommen dabei aus vielen verschiedenen Ländern. Dazu Holz.
2: Wenn ich es richtig erinnere, haben wir jetzt, glaube ich, 11 oder 12 Nationen. Die meisten sind schon aus Deutschland, weil sie eben weniger Reisekosten haben. Frankreich, Belgien, Schweden, USA auch dabei. Also schon eine Klientel round the world, sag ich mal, die auch jetzt auf Tourreise sind in Deutschland und mehrere Turniere nacheinander spielen.
1: Neben großem Tennis wird für die Zuschauer auch ein attraktives Rahmenprogramm geboten. So findet am Freitag eine Turnierparty sowie ein Bierpong-Turnier statt. Außerdem ist das Inklusionsmobil des Tennisverband Niedersachsen-Bremen mit verschiedenen Aktionen vor Ort.
2: Letztes Jahr hatten wir in der Woche von Montag bis Samstag zwischen 1.800 und 2.000 Zuschauern über die Woche verteilt und hatten am Finaltag, am Sonntag letztes Jahr, zwischen 400 und 500. Das Interesse ist enorm und zwar nicht nur von Tennisspielern, sondern eben auch von Einwohnern in Uslar aus der Region, die einfach guten Sport sehen wollen und auch ein bisschen Erlebnisgastronomie hier haben möchten.
1: Das Doppelfinale ist am Samstag, den 18. Juli. Das Einzelfinale einen Tag später am Sonntag, den 19. Juli. Dort findet dann der Abschluss der BikeLeasing.de Open statt. Der Eintritt ist frei.
0: Das war ein Beitrag von Felix Halbke über das Tennisturnier, das derzeit in Uslar stattfindet. Jetzt ist es 9.13 Uhr.

Sie hörten Frieda Gold mit Unsere Liebe ist aus Gold hier auf der 107,1 bei Mittendrin, dem Morgenmagazin. Jetzt gerade ist es 9.20 Uhr und gleich in wenigen Minuten wird es wieder informativ mit dem Deutschlandfunk und den neuesten überregionalen und internationalen Meldungen. Vorher geht es aber noch weiter mit einem Musikwunsch von meiner Kollegin Johanna. Hier sind Fleetwood Mac mit Dreams.

9.30 Uhr die Nachrichten. Die Zahl der Unfälle mit E-Scootern in Deutschland ist im vergangenen Jahr deutlich gestiegen. Wie das Statistische Bundesamt in Wiesbaden mitteilte, registrierte die Polizei 16.500 Unfälle und damit 38% mehr als im Vorjahr. Den Angaben zufolge kamen 38 Menschen ums Leben, etwa 1.900 seien schwer verletzt worden. Die Deutsche Gesellschaft für Kinder- und Jugendchirurgie erklärte, Jugendliche zwischen 15 und 18 Jahren seien besonders häufig betroffen. Sie forderte deshalb eine Helmpflicht sowie gezielte Fahrtrainings. Der Bundestag hatte zuletzt strengere Haftungsregeln beschlossen. Wer zum Beispiel angefahren wird oder über einen abgestellten E-Scooter stolpert, soll künftig leichter Schadenersatz erhalten. Der US-Konzern Uber übernimmt den deutschen Essenslieferanten Delivery Hero. Das gaben die beiden Unternehmen bekannt. Demnach stimmte der Großaktionär Prosus zu, seine knapp 17%ige Beteiligung an Delivery Hero an Uber abzugeben. Damit erreicht der US-Konzern die Mehrheit an dem Unternehmen, denn Uber hatte sich zuvor bereits rund 37% der Anteile gesichert. Delivery Hero wurde 2011 in Berlin gegründet. Das Unternehmen ist in rund 70 Ländern tätig und zählt zu den größten Essenslieferdiensten weltweit. Bundesfinanzminister Klingbeil und Justizministerin Hubig, beide SPD, stellen am Mittag in Berlin einen Aktionsplan gegen Steuerbetrug vor. Es soll unter anderem die Zusammenarbeit des Bundes und der Länder in diesem Bereich intensiviert werden. Dies betrifft auch den Austausch von Daten. Klingbeil hatte bereits angekündigt, die Regierung wolle verstärkt gegen Steuerbetrüger vorgehen. So solle etwa eine Selbstanzeige nicht mehr generell zur Straffreiheit führen. Der verurteilte Neonazi Marla Svenja Liebig, der offiziell als Frau gilt, soll seine Haftstrafe in einem Männergefängnis verbüßen. Das teilte das sächsische Justizministerium mit. Liebig sei nach der Auslieferung aus Tschechien gestern zunächst in ein Frauengefängnis in Chemnitz gebracht, dann aber in die JVA Zeithain im Landkreis Meißen verlegt worden. Liebig war im Juli 2023 in Deutschland wegen Volksverhetzung, übler Nachrede und Beleidigung zu einer Freiheitsstrafe von 1 Jahr und 6 Monaten verurteilt worden. Anschließend ließ er sein Geschlecht von männlich zu weiblich ändern. Kritiker werfen ihm vor, das Recht auf Selbstbestimmung ins Lächerliche ziehen zu wollen. In Frankreich stößt das neue Sterbehilfe

0: 41 Stimmen verabschiedet. Volljährige Patienten, die an einer nicht heilbaren Krankheit im Endstadium leiden und bei vollem Bewusstsein sind, sollen das Recht in Zukunft unter strengen Auflagen in Anspruch nehmen können. Nach zwei Schiffsunglücken vor der Küste Myanmars werden nach Angaben der Vereinten Nationen mehr als 500 Todesopfer befürchtet. Wie die Internationale Organisation für Migration und das UNO-Flüchtlingshilfswerk UNHCR gemeinsam mitteilten, waren die beiden Schiffe Ende Juni von der Küste des Bundesstaats Rakhine aufgebrochen. An Bord befanden sich demnach überwiegend Angehörige der muslimischen Minderheit der Rohingya. Es wird davon ausgegangen, dass beide Schiffe in rauer See sanken. Die Rohingya werden in Myanmar unterdrückt und verfolgt. Angehörige der Minderheit begeben sich auf der Suche nach besseren Lebensbedingungen immer wieder auf gefährliche Seereisen an Bord untauglicher Schiffe, die häufig von Schleppernetzwerken betrieben werden. Das Wetter. Heiter bis sonnig, im Nordwesten etwas Regen, später im Südwesten sowie im Norden kräftige Gewitter, örtlich Unwetter, 26 bis 33 Grad. Morgen wechselnd bewölkt, vom Südwesten bis in den Nordosten, verbreitet Schauer und Gewitter, regional unwetterartig, 23 bis 30 Grad. Das waren die Nachrichten.
1: Ich bedanke mich beim Deutschlandfunk für die neuesten überregionalen und internationalen Meldungen. Jetzt sind wir wieder auf dem neuesten Stand. Weiter geht es hier als nächstes mit dem Wetter im Sendegebiet. Und da schauen wir natürlich wie üblich als erstes mal auf die Temperaturen. In Göttingen werden derzeit 21 Grad gemessen. Uslar kommt auf 19 Grad und Bad Lauterberg vermeldet sogar schon 22 Grad. Auch im weiteren Verlauf des Tages ist hier bei uns in Südniedersachsen mit viel Sonnenschein zu rechnen. So um die Mittagszeit herum werden dann voraussichtlich auch einige Wolken aufziehen. Dafür soll es heute aber noch nicht regnen. Die Temperaturen werden voraussichtlich auch noch ordentlich ansteigen. Uns erwarten heute nämlich Höchsttemperaturen von knapp unter 30 Grad. Morgen dann wird es ein wenig wechselhafter. Hauptsächlich erwartet uns ein Mix aus Sonne und Wolken. Allerdings ist auch mit Regen zu rechnen, insbesondere am Vormittag und am Nachmittag. Dazu fallen dann auch die Temperaturen voraussichtlich ein wenig niedriger aus. Die Höchsttemperaturen am Freitag liegen im Bereich von etwa 23 Grad. Jetzt ist es 9.36 Uhr und damit starten wir motiviert in die letzte halbe Stunde von mittendrin dem Morgenmagazin. Mein Name ist Kira Kuhls und ich moderiere nach wie vor heute früh die Sendung für Sie. Als nächstes erwartet Sie bei uns hier im Programm der heutige Veranstaltungskalender. Für all diejenigen, die noch nicht so richtig wissen, was sie heute mit der freien Zeit anstellen sollen, heißt es also Uhren spitzen und dranbleiben. Und kurz darauf geht es dann auch noch weiter mit einem Programm. Ausblick, denn Sie wollen ja sicherlich informiert bleiben, was heute auf der 107,1 noch so läuft.

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1: Bei gutem Wetter und einem schönen Getränk den Feierabend ausklingen lassen und das Wochenende einläuten. Klingt gar nicht so schlecht, oder? Genau das kann man ab heute bei dem Weinfest in Northeim machen. 3 Tage lang entsteht in der Northeimer Innenstadt ein neuer Treffpunkt für Wein, Essen und bestimmt auch das eine oder andere nette Gespräch. Ab 18 Uhr gibt es zudem musikalische Live-Programme. Heute etwa mit Rocco Bowen, der auch schon das Kleinbrauer Bierfest begleitet hat. Das Weinfest wird in Northeim auf dem Münsterplatz ausgerichtet. Heute und morgen kann man dort ganz entspannt von 17 bis 23 Uhr aufschlagen, am Samstag sogar schon ab 13 Uhr. Heute um 17.30 Uhr läuft im Méliès ein Film, der unter die Haut geht. Das Thema: die schwerwiegende Krankheit Alzheimer. Die Künstlerin Hanne führt eine jahrelange glückliche Ehe mit dem Pfarrer Bernd. Doch dann wird ihr ganzes Leben auf den Kopf gestellt. Hannes früherer Ehemann steht wie aus dem Nichts vor ihrer Tür. Dieser hat nämlich vergessen, dass die beiden schon seit 20 Jahren kein Ehepaar mehr sind. Wie die Geschichte ausgeht, das erfahren Sie heute um 17.30 Uhr in dem Film Der verlorene Mann. Zu sehen ist der Film im Kino Méliès. Heute und morgen wird den PatientInnen und Angehörigen des Universitätskrebszentrums der Universitätsmedizin Göttingen angeboten, in entspannter Atmosphäre der eigenen Kreativität freien Lauf zu lassen. Im Vordergrund steht dabei, mit verschiedenen künstlerischen Techniken frei zu experimentieren, wie zum Beispiel Malen, Drucken, Kollagieren oder Stempeln. Wer vorbeikommen möchte, muss sich nicht vorher anmelden und kann einfach heute oder morgen in der Klinikschule der Klinik für Kinder- und Jugendmedizin dazustoßen. Und zwar jeweils im Zeitraum von 14 bis 18 Uhr. Bierpong, Cocktails und Polaroid-Fotoshootings. Am Freitag um 22 Uhr beginnt die XXL-Hausparty im Alpenmax. Also trommeln Sie Ihre Freundinnen zusammen und liefern Sie sich ein kleines Turnier am Bierpong-Tisch. Um die Musik kümmert sich DJ Menu. Wer Lust hat zu kommen und mindestens 18 Jahre alt ist, kann sich ab 22 Uhr ins Alpenmax begeben. Das war der heutige Stadtradio Göttingen Veranstaltungskalender. Zusammengestellt wurde er heute von Selma Runst und Benita Heukamp. Ich bedanke mich dafür vielmals. Jetzt ist es gleich 9.44 Uhr und nach 2 Songs folgt dann ein Programmausblick.

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1: Jetzt ist es 9.52 Uhr und hier beim Mittendrin, dem Morgenmagazin, folgen dann gleich um 10 Uhr noch einmal die lokalen Nachrichten. Und dann nach dem Ende der Sendung geht es hier weiter mit einer Folge von Martinas Plauderstunde kurz und gut. Im Mittelpunkt der Sendung steht heute das Göttinger Ukulelefest, das am 15. August stattfindet. Initiatoren sind die Front Porch Picking, eine Band mit hawaiianischen Sound, die seit Jahrzehnten in und um Göttingen die Menschen begeistern. Die beiden Bandmitglieder Peter Funk und Wolfgang Beisert sind heute zu Gast in Martinas Plauderstunde kurz und gut. Die Sendung läuft bis kurz nach 10:30 und danach geht es hier kurzzeitig weiter mit der Musikbox. Um 11 Uhr wird es dann wieder informativ mit einem ausführlichen Interview meines Kollegen Nico Marder mit Thorsten Bauer, dem Bürgermeister von Uslar. Bauer möchte auch in 2 Monaten bei der Kommunalwahl wiedergewählt werden und wie er das schaffen möchte, erfahren Sie dann in dem Interview. Im Laufe der Sendung hörten Sie hierzu bereits einen Teaser. Das Interview mit dem CDU-Bürgermeister Thorsten Bauer geht dann bis etwa 11.30 Uhr und danach geht es wieder weiter mit der Musikbox. Die hören Sie hier dann bis 14.30 Uhr. Ab da läuft hier für eine halbe Stunde die Deutschlandfunksendung Campus und Karriere. Um 15 Uhr geht es dann weiter mit den regionalen Sounds und um 16 Uhr folgt mittendrin das Nachmittagsmagazin. Heute Nachmittag moderiert von meinem Kollegen Carsten Gräf. Gleich um 10 Uhr folgen dann wie gesagt noch einmal die Lokalnachrichten mit meiner Kollegin Caroline und namentlich passend dazu geht es hier zunächst einmal weiter mit dem Song Sweet Caroline.

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1: Es ist jetzt 10 Uhr und nun die Lokalnachrichten mit Caroline Zarske.
2: In mehreren Wurstprodukten der Firma Fleischwarenwulf aus Göttingen wurde der Krankheitserreger EHEC nachgewiesen. Das geht aus übereinstimmenden Medienberichten hervor. Wegen des Erregers müssen nun mehrere Zwiebelmettwürste, Schinkenbeißer und Streichmettwürste mit den Produktionsdaten 20.05. und 29.05. zurückgerufen werden. Erst vor wenigen Wochen waren zahlreiche Produkte der Firma von einem Rückruf betroffen. Laut Robert-Koch-Institut könnte der EHEC-Erreger Durchfall, Übelkeit und Erbrechen auslösen. Die Wurstwaren sollten also auf keinen Fall mehr gegessen werden. Die genauen Produkte, die vom Rückruf betroffen sind, finden Sie auf unserer Homepage unter www.stadtradio-göttingen.de. In der Sitzung vor der Sommerpause hat der Kreistag Göttingen eine Resolution zu Unterstützungsleistungen für Kinder, Jugendliche und behinderte Menschen beschlossen. In der Resolution ruft der Landkreis die beteiligten Akteure dazu auf, die bisherigen Unterstützungsleistungen beizubehalten. Zitat: Diese müssen laut Sozialgesetzbuch § 8 und Behindertenrechtskonvention nach dem individuellen Bedarf der Betroffenen ausgerichtet werden. Dieses gilt selbstverständlich auch für geflüchtete Minderjährige. Zitat Ende, so der Kreistag in einer Pressemitteilung. Er fordert die Bundesregierung auf, die geplanten Kürzungen zu stoppen und wünscht sich mehr Unterstützung vom Bund. Die Sanierungsarbeiten am Vorsperrendamm der Sösetalsperre bei Osterode kommen offenbar schneller voran als erwartet. Der Überlauf der alten Wehranlage ist inzwischen verfüllt. An den neuen Wehrschwellen laufen Nacharbeiten und große Teile des Straßenabschnitts sind bereits geteert. Nach Angaben der Harz-Wasserwerke liegen alle Arbeiten derzeit im Zeitplan. Als nächstes steht der Stahlwasserbau an der neuen Wehranlage an, für den in den kommenden Monaten Betonbohrpfähle hergestellt werden. Die Wiederherstellung und Asphaltierung der Straßenanbindung ist laut Pressesprecher Norman Droste für den Herbst geplant. Bleibt es bei diesem Verlauf, könnte die Bundesstraße 498 zwischen Osterode und Riefensbeek-Kampschlacken noch vor Weihnachten wieder freigegeben werden. Die Niedersächsische Landesbehörde für Straßenbau und Verkehr bestätigt diese Einschätzung. Entscheidend sei dabei jedoch die Wetterlage im Winter. Setzt früher Frost ein, könnte sich die Fertigstellung bis ins kommende Jahr verzögern.
1: Ich bedanke mich bei Caroline Zarske für die aktuellen Lokalnachrichten. Zum Abschluss folgen noch einmal der Wetterbericht und die wichtigsten Meldungen zum Verkehr. So, als erstes schauen wir mal auf das Thermometer. In Göttingen werden 21 Grad gemessen, Uslar vermeldet 20 Grad und Bad Lauterberg kommt auf 22 Grad. Momentan ist es bei uns hier in Südniedersachsen sonnig und auch im weiteren Verlauf des Tages erwartet uns noch viel Sonnenschein. Um die Mittagszeit herum sollen dann auch einige Wolken aufziehen, aber Regen wird heute nicht erwartet. Außerdem werden auch die Temperaturen voraussichtlich noch ein wenig nach oben klettern und zu erwarten heute Höchsttemperaturen von knapp unter 30 Grad. Morgen am Freitag geht es dann hingegen weiter mit einem Wechsel aus Sonne und Wolken und dazu ist auch mit Niederschlag zu rechnen, insbesondere am Vormittag und am Nachmittag. Voraussichtlich fallen dann auch die Höchsttemperaturen ein wenig niedriger aus und liegen im Bereich von etwa 23 Grad. Weiter geht's mit einem Blick auf die Straßen. Als erstes haben wir eine Meldung aus Bad Gandersheim, denn aufgrund einer Fahrbahnversackung bleibt die Straße am Brink voraussichtlich bis zum 22. Juli komplett gesperrt. Eine entsprechende Umleitungsstrecke ist ausgeschildert. Nächster Halt Einbeck. In der Tiedexer Straße finden derzeit umfangreiche Fahrbahnsanierungen statt. Voraussichtlich ebenfalls bis zum 22. Juli ist die Tiedexer Straße zwischen der Einmündung Langer Wall und der Göttgengasse voll gesperrt. Außerdem wird auch die Maschenstraße im Bereich der Tiedexer Straße gesperrt. Und zum Abschluss riskieren wir noch einen kurzen Blick ins Stadtgebiet Göttingen, denn die Holtenser Landstraße ist zwischen dem Kreuzungsbereich Lindenweg und unter der Pfalz voll gesperrt. Grund hierfür ist der Fernwärmeausbau am Hagenberg. Die Geschäfte am Hagenberg bleiben aber trotz der Vollsperrung weiterhin erreichbar. Die Zufahrt ist über die Holtenser Landstraße aus südlicher Richtung möglich. Voraussichtlich bleiben die Einschränkungen bis Ende August. Und letzter Tagesordnungspunkt, die heutigen Blitzer. Im Landkreis Göttingen stehen Blitzer in Hahnmünden, Bad Lauterberg, der Gemeinde Rossdorf und der Samtgemeinde Radolfshausen. Im Landkreis Northeim wird geblitzt, im Raum Uslar-Hardegsen. Und die semi-stationäre Messanlage Alice, die befindet sich nach wie vor im Raum Dassel, aller Voraussicht nach bis kommenden Montag. Allen unterwegs wünsche ich eine gute und vor allem sichere Fahrt. Das waren die Stadtradio Göttingen Lokalnachrichten und das markiert auch den Endpunkt von Mittendrin, dem Morgenmagazin. Hier auf der 107,1 geht es nun weiter mit Martinas Plauderstunde kurz und gut. Mein Name ist Kieran Kuhls und ich wünsche Ihnen allen noch einen schönen Tag. Bleiben Sie gesund und halten Sie die Ohren steif.
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0: Hallo und herzlich willkommen zu einer neuen Ausgabe von Martinas Plauderstunde kurz und gut. Und ja, es funktioniert die Technik und darüber freue ich mich. Warum?
1: Ja, wie erst?
0: Weil ich nämlich zwei tolle Gäste hier heute habe von dem Quintett. Front Porch Picking sind bei mir zu Gast, Wolfgang Beisert und Peter Funk. Und wir wollen über ganz viel sprechen. Ja, Quintett, nee, die passen hier bei mir leider nicht in das Bürgerfunkstudio rein und deshalb haben sich zwei bereit erklärt. Und worüber wollen wir sprechen? Natürlich über die tolle Musik, die sie machen. Jeder Südniedersachse kennt sie. Wir möchten jetzt aber insbesondere mal über das Göttinger Ukulelefest sprechen. Das findet nämlich schon zum 8. Mal statt und zwar am 15. August in der historischen Spinnerei im Gartetal. Und was da eigentlich so abgeht und warum sich das jetzt so etabliert hat, das will ich gerne mal sowohl von Wolfgang als auch von Peter hören. Herzlich willkommen bei mir.
2: Herzlichen Dank für die Einladung von unserer Seite aus.
0: Herzlichen Dank. Ich freue mich total. Also eigentlich wäre es natürlich viel schöner, wir könnten jetzt hier eure Musik genießen. Aber es ist ja Martinas Plauderstunde. Also plaudern wir über eure tolle Musik. Und wir fangen tatsächlich an mit dem Ukulelefest, bevor wir denn dann zu eurer eigenen Musik kommen, die ja aus Western Swing und Blues und Hawaiian Hot Swing und so besteht. Und da gibt es ja schon ganz viele Platten und CDs. Aber fangen wir doch mal an mit dem Göttinger Ukulelefest.
1: Gut.
0: Ja, willst du mal, Peter?
1: Also ich kann mal kurz die Eckdaten in den Äther werfen.
0: Oh, bitte.
1: Also Datum wäre das der 15. August.
2: Ja. Das ist ein Samstag.
1: Das ist ein Samstag und es geht schon nachmittags los mit verschiedenen Workshops, für die man sich anmelden kann. Und abends sind dann Konzerte geplant von drei verschiedenen Künstlern und Bands. Das wären erstmal so die Eckpunkte. Das wäre das 8. Festival. Und wir freuen uns sehr, dass es schon das 8. ist, weil wir, als wir damit vor 8 Jahren angefangen haben, da gab es nicht das erste Ukulelenfest, sondern nur das Ukulelenfest, weil wir gar nicht wussten, dass es überhaupt noch mal ein zweites geben würde. Und jetzt gibt es schon das 8.
0: Wahnsinn, oder?
1: Ja, Hammer.
0: So, und das heißt einfach, der Zulauf und die Begeisterung der Menschen ist so groß, dass immer wieder die Nachfrage war, wir wollen es denn dann nochmal haben. Wolfgang, Peter hat es ja gerade gesagt, es gibt denn dann auch Workshops. Und na klar, habe ich geguckt auf der Homepage, es gibt einmal einen Workshop Ukulele mit Daniel Adler, einmal mit Detlef Bunk, der auch einer der drei, glaube ich, ist, die noch so mit bei sind, und Hans-Georg Gloger. Richtig. Wisst ihr eigentlich, dass Hans-Georg Gloger hier eine eigene Bürgerfunksendung hat mit HGs Hausmusik?
1: Nee, höre ich zum ersten Mal.
2: Jetzt wissen wir es.
0: Jetzt wisst ihr es. Also, das Stadtradio Göttingen ist sozusagen immer bei diesem Ukulelefest mit dabei.
2: Das ist schön zu wissen und wir finden das ganz toll. Also, ganz kurz zu den drei Workshop-Leitern.
0: Ja.
2: Wir fangen mal mit Daniel Adler an. Der ist tatsächlich einer, der von Anfang an dabei war und der hat die tolle Gabe, mit wenig Akkorden, also Leute, die jetzt wenig Ukulele spielen können, den sehr schnell in der ersten halben Stunde schon die wichtigsten 2, 3 Akkorde beizubringen. Mhm. Und mit 2, 3 oder vielleicht sogar am 4. Akkord kann man ganz viele Lieder spielen. Und das ist das Thema, was der Daniel Adler wunderbar macht. Wir können immer sagen, nach diesen 2x3/4 Stunde oder Stunde gehen die Leute singend raus.
0: Ach,
2: und
0: wie schön.
2: Das ist herrlich. Und da schallt es immer raus und das ist ganz klasse. Das ist sein Schwerpunkt, ist das Singen. Der zweite, der Detlef Bunk.
0: Ja.
1: Genau, der ist eigentlich, hat er mit der Gitarre angefangen vor über 30 Jahren. Der ist also in der Gitarrenszene ein ganz großes Ding. Der war einige Male auf verschiedenen Gitarrenzeitschriften auf den Covern abgebildet. Der hat sich aber vor einigen Jahren der Ukulele zugewandt und zwar auch, weil er bei uns zu Gast war vor einigen Jahren. Es hat ihm so gut gefallen, dass er meinte, da kümmere ich mich jetzt mal ein bisschen mehr drum. Und weil er natürlich sehr begabt ist und auch schon eine lange Geschichte als Gitarrist hinter sich hat, ist der ruckzuck sehr gut geworden. Hat auch schon ein Buch geschrieben über die Ukulele. Und wird auch abends das Konzert spielen. Also der ist ganz, ganz pfiffig und ganz rührig dabei bei der ganzen Geschichte. Und kann auch dadurch, dass er an der Musikschule in Dresden schon seit Jahrzehnten arbeitet, auch sehr gut vermitteln, was er so vermitteln möchte. Also es wird bestimmt einen Spaß.
0: Aber, und da frage ich jetzt auch einfach gleich mal zwischen, vielleicht könntet ihr den Hörerinnen und Hörern einfach auch mal den Unterschied zwischen einer, du hast mir ja die passenden Stichworte geliefert, Gitarre und Ukulele liefern. Das ist ja nicht nur die Größe, oder?
1: Nee, das ist die Anzahl der Saiten.
0: Ja.
1: Die Ukulele hat nur 4 Saiten, das heißt aber nicht, dass sie unbedingt weniger komplexere Sachen auf ihr gespielt werden können.
0: Ja.
1: Und es ist nicht so, dass die tiefste Saite wie bei der Gitarre eine Bassseite ist, sondern die hat eine hohe Saite. Also eher so wie so ein Five-String-Banjo. Dadurch kommt dieser fröhliche Südsee-Sound zustande.
0: Ja.
1: Das ist so.
2: Genau. Und das Schöne ist, wer Gitarre kann,
0: ja,
2: der kann auf alle Fälle Ukulele. Denn die Ukulele ist, was die Griffbilder angeht, eine Art abgespeckte Gitarre. Also sind die unteren 4 Saiten eine Gitarre. Die haben zwar eine etwas andere Tonreihenfolge, aber das ist egal.
0: Ja.
2: Damit kann ich wunderbar arbeiten. Und das Schöne ist, also es gibt zwar Ukulele-Familien von kleiner bis größer. Bleiben wir mal bei der klassischen kleinen. Das Tolle ist, die wird einfach nicht erwachsen und größer und bleibt immer so.
0: Aber gibt es da wie eben zum Beispiel auch bei Geigen oder natürlich auch bei Gitarren, gibt es auch da unterschiedliche, also den Mercedes unter den Ukulelen oder einfach von vornherein andere Klangkörper? Wie muss ich mir das vorstellen? So als Laie, ich bin also ja doof, was das angeht. Ich höre nur gerne die Musik, die finde ich ganz toll und ich kann das jedem nur empfehlen, weil die Musik einfach nur schön ist, aber ich kenne mich eben mit Instrumenten überhaupt nicht aus. Da brauche ich eure Expertise jetzt.
1: Gut, dann wechseln wir uns mal wieder ab. Also klar gibt es auch Qualitätsunterschiede bei Ukulelen. Die fangen ja nun an, bei Aldi gibt es die manchmal im Angebot, Weihnachten für 10 Euro. Aber da würde ich vergessen warten. Aber genau wie bei Gitarren und bei Geigen gibt es Instrumente für mehrere tausend Euro. Das sind die auch wert. Es kommt bei sowas kommt es ja nicht auf die Größe an, sondern auf das Material, auf die handwerkliche Qualität, wie das gebaut ist. Ich sage immer, ich habe früher Gitarrenunterricht gegeben und da kam oft Mütter an mit ihren Kindern und kam mit den billigsten kleinen Gitarren an und meinte, das würde wohl reichen für den Anfang. Da habe ich immer gesagt, Leute, wenn euer Kind laufen lernt, dann reichen doch nicht die billigsten kleinen ausgetretenen Schuhe vom großen Bruder, um laufen zu lernen. Du brauchst das beste Schuhwerk, um das anständig zu lernen.
0: Ja.
1: Genau wie es bei Ukulele ist. Ich würde da nicht unbedingt mit irgendwas billigen Kram anfangen.
0: Also nicht mit der
1: 10 Euro
0: Gitarre von A, sondern wirklich dann auch schon mal sich die Mühe machen und in so ein Musikkontor oder sowas
1: gehen. Wir haben vor Ort hier 2 tolle Geschäfte, Musikkontor und Sound & Vision, und die haben inzwischen auch wirklich gut sortierte Ukulelenabteilungen und die Verkäufer und Verkäuferinnen kennen sich da inzwischen auch gut mit aus.
0: Ja.
2: Genau. Und Martina, du hast das Stichwort gegeben, es gibt tatsächlich so eine Art Ukulele-Familie, ne? die kleine.
0: Ja.
2: Das ist so die klassische Form, mit der habe ich auch angefangen und Peter, glaube ich, auch. Und dann gibt es eine etwas größere, dann gibt es eine Tenor-Ukulele, die ist ein bisschen größer, die hat einen schönen warmen Klang. Und das gibt auch inzwischen Bass-Ukulelen.
0: Ja.
2: Die muss man meistens ein bisschen denn doch elektrisch verstärken, weil das Instrument bleibt klein und die haben sehr dicke Saiten und die klingen eigentlich dann erst, wenn man es dann elektrisch verstärkt. Aber lange Rede, kurzer Sinn.
0: Ja.
2: Es ist in der Tat, so wie bei Geige, Bratsche, Cello, gibt es da auch eine Familie und das ist jetzt eine Geschmacksfrage, was man gerne möchte. Ich persönlich liebe die kleinste Form, die ur-hawaiianische Ukulele.
0: Ja, so, damit haben wir aber auch gleich erklärt, warum es denn dann Sinn macht, in einen Fachhandel zu gehen, um sich so ein Instrument zu holen, weil man denn dann ja nun auch für sich feststellen muss, welche Klangart gefällt mir dann am besten und möchte ich denn dann gerne richtig erlernen, oder?
2: So. Ganz genau so.
0: So, das sehe ich nämlich auch so. So, jetzt waren wir weiter bei den Workshops und den dritten Workshop, das habe ich gerade erzählt, macht Hans-Georg Gloger. Und Hans-Georg hat tatsächlich selber auch eine Gitarrenschule.
1: Und eine Ukulelenschule.
0: Und eine Ukulelenschule.
1: Deswegen kamen wir auch drauf. Wir kamen drauf, weil er hier in der Nähe wohnt. Ich glaube, er kommt aus Nordheim. Er hatte sich auch schon mehrfach beworben. Es hat immer nicht gepasst, weil wir schon immer praktisch lange im Voraus schon die Künstler und die Workshop-Leiter
0: ausgesucht haben.
1: Genau.
0: Und
1: aber diesmal hat es geklappt. Wo du es ansprichst mit der Sendung hier, HGs Hausmusik, wann läuft die denn überhaupt?
0: Da muss man tatsächlich auf der Homepage gucken. Der sendet mindestens einmal im Monat. Und, liebe Hörerinnen und Hörer, einfach mal spinksen auf der Seite des Stadtradios, stadtradio-göttingen.de, unter Bürgerfunksendungen. Da steht immer unter HGs Hausmusik, wann denn seine nächste Sendung kommt. Vielen Dank für diese Stichworte. Das ist ja wieder hier. Das ist ein Service, also man merkt auch gleich, dass ich hier mit mit Profis schwatze, ne?
2: Naja.
0: Liebe Hörerinnen und Hörer, so läuft das hier nämlich.
2: Kleine Ergänzung noch, ja. Diese Workshops finden zeitgleich statt. Man kann sich also nur für einen entscheiden. Man kann vielleicht am Anfang auch mal wechseln, aber dann bleibt es eigentlich so. Und wir beschreiben das eigentlich immer ganz gut, dass die Leute, die sich da irgendwo einloggen für eine der Workshops, dann auch das machen können. Und das Gute ist, jetzt kommt noch was Zweites Wichtiges ins Spiel, das ist ja die Location, wie man so schön sagt. Das ist ja die historische Spinnerei Gartetal.
0: Ja.
2: Und wir haben da die Möglichkeit, auf verschiedenen Häusern, in verschiedenen Räumen diese Workshops laufen zu lassen.
0: Das heißt,
2: die können parallel laufen. Das ist eine wunderbare Örtlichkeit, auch über das Ukulelefest hinaus.
0: Ja.
2: Das ist ja die historische Spinnerei. Da ist eine Gruppe, die die ganzen alten Geräte in Gang bringt. Aber nochmal zurück zum Thema.
0: Kann man das auch während dem Nachmittag oder so auch nochmal begutachten und anschauen?
2: Der Verein. Die
0: freuen sich wahrscheinlich über jeden Besucher, der denn dann kommt.
2: Und auf alle Fälle. Also es lohnt mal, da mal dann reinzuspicken.
0: Ja.
2: Aber wie gesagt, das Gute ist, wir haben Innenbereich, Außen, also einen Außenbereich, so eine Art Hof und eben die verschiedenen Gebäude. Und da können wir die Workshops wunderbar durchführen.
0: Ja.
2: Und wir haben seit letztem Jahr oder vorletzten Jahr eingeführt, dass nach den Workshops die Gruppen sich präsentieren können vor Publikum.
0: Oh, ist das schön.
2: Ja, absolut. Einige haben richtigen Flattermann, das kann man vielleicht verstehen.
0: Oh Gott,
2: aber in der Gruppe wird das alles aufgefangen und die ernten das, was man eben dann bekommt, nämlich tollen Applaus, und die können alle was.
0: Oh, ist das toll.
2: Ja.
0: Also das ist ja doch wirklich für jeden, ob er nun schon was kann oder eben nicht geeignet, es doch dann auch mal auszuprobieren. Jetzt ist natürlich diese Frage, ich muss mich irgendwie vorher anmelden. Wie mache ich denn das?
1: Da haben wir eine Homepage eingerichtet. Wenn ich mich recht erinnere, heißt die göttingerukulelenfest.de.
2: Ja, also wir haben tatsächlich es geschafft, ganz kurz, ukulelefest.de anzumelden.
0: Ah.
2: Man springt dann aber auch auf Göttinger Ukulelefest. Also wir haben beide Begriffe angemeldet und wir haben das besetzt sozusagen. Das ist ganz gut. Und in der Tat, und über diese Website gibt es ein Anmeldeformular. Ja, und da kann man
0: Und dann anmelden. Muss man sich halt überlegen, in welchen Kurs möchte ich gut ist. Muss man sich da auch anmelden, wenn man sagt, ich möchte zwar keinen Workshop machen, aber ich möchte sehr gerne zum Konzert oder den Konzerten?
2: Da gibt es auch einen Weg dahin. Das läuft aber über einen Dienstleister, kann man ja sagen. Das ist Eventim Light.
0: Ja.
2: Und da gibt es einen Link, da kann man also sofort dann durchstarten und sich dann dort anmelden. Das sind zwei Paar Schuhe, die da zusammenfließen. Und die Anmeldeformular für die Workshops landet bei unserem dritten Mann. Den denken wir uns jetzt hier mal kurz dazu. Der dritte Mann ist ganz wichtig, das ist nämlich Jürgen Hese.
0: Ja.
2: Als Vereinsvorsitzender und Vertreter des Vereins Historische Spinnerei Gartetal. Mhm. Der ist nämlich ganz wichtig und mit ihm zusammen haben wir das Ganze ja mal ausgeheckt und er stellt sozusagen den Hof und das Personal und alles zur Verfügung und das Team, das auch dann die Leute bewirtet. Und der hält die Fäden dort zusammen und sammelt dann die Anmeldungen und so weiter.
0: Ja, sind die auch so wie eben bei vielen, sagen wir mal, besonderen Gebäuden, die so genutzt werden, sind das auch hauptsächlich Ehrenamtliche, die das machen, oder gibt es da auch einen richtigen Verein noch, der... viel Amt und wenig Ehre, ne? So
1: sieht das aus, ja. Und können auch immer neue Leute gebrauchen.
0: Ja.
1: Also, wer sich da mal ein bisschen durch das Internet klickt, Historische Spinnerei Gartetal, die brauchen immer jemanden, der ein bisschen mit anpackt.
0: Der Lust hat und sich einfach mit engagiert und sagt, oh, das ist was, und nicht nur dafür, sondern. Aber Wolfgang, du hast es gerade angesprochen. Vor 8 Jahren seid ihr durch einen glücklichen Zufall zusammengekommen. Jetzt ist die, hat er euch angesprochen oder ihr ihn, weil ihr die Location so toll fandet, oder es ist ja, oder weiß Peter das eher?
2: Gute Frage.
1: Ehrlich jetzt, also geplant war das eigentlich in Zusammenarbeit, ich wollte die ganze Geschichte in den Kultursommer der Stadt Göttingen reindrücken. Da sollte das immer, aber Stadt Göttingen hat leider nicht reagiert. Ich glaube, wir hatten ein Konzert in der Spinnerei gespielt und das passte so ganz gut. Und da haben wir einfach mal angesprochen, den Jürgen, ob er sich das vorstellen könnte. Und das war Volltreffer. Also wir hätten gar nicht so eine tolle Location gehabt und mit Außenbereich. Und man darf nicht vergessen, dieses ganze Team im Gartetal, was die noch im Hintergrund alles vorbereiten. Da gibt es Kaffee und Kuchen und Bratwürstchen.
0: Oh,
1: und geschmückt ist es, man denkt, man wäre auf einem hawaiianischen Folklorefest.
2: Ach, Peter, und da soll es auch Wein geben.
0: Auch noch?
1: Also, ja, abends, wenn die Sonne untergegangen ist.
0: Also man kann es sich da richtig gut gehen lassen, ja, wenn man zu diesem ganz besonderen Ukulelefest am 15. August kommt und das einfach mal genießt. Es geht los, ab 14 Uhr fangen die Workshops an und ja, einfach mal gucken auf der Homepage und dann sich einfach verführen lassen von den Ukulelen. Natürlich. und den Einzelnen, die da auftreten. Also ihr seid ein Part, dann habt ihr es schon erzählt, Detlef Bunk wird auch auftreten. Ihr habt aber auch noch die heißen Heartburn Billy and His Burning Hearts.
1: Ja, mit Z am Ende.
0: Genau, habe ich ja extra, ne, so ja, ist ganz doll gesagt. Kommen die tatsächlich aus dem Harz? Aus dem Harz?
1: Zwei davon kommen aus dem Harz. Ja. Und zwar der Bassist kommt aus Bad Grund und ja, der Sänger und Gitarrist kommt aus Handley.
0: Ah!
1: Und wo Daniel Adler, der auch den Workshop gibt nachmittags, ja, den einen, der spielt ja, ja auch mit. Ich muss sagen, ich weiß nicht ganz genau, ob der, ich glaube, Osterode oder sowas.
2: Nee, ist halt Skitter, glaube ich, kommt. Ja. Der Vater, genau. Ist egal. Aber jedenfalls sind die auch.
0: Und es ist einfach eine tolle Mischung, die einfach nur gute Laune macht. Und wenn
1: auf
0: man
1: jeden Fall.
0: Und wir brauchen nichts mehr als gute Laune in diesen Zeiten, liebe Hörerinnen und Hörer. Und das ist einfach mal ein besonderes Fest. Und das sollten Sie sich wirklich einfach mal gönnen, weil diese Musik einen sofort einfach gefangen nimmt und mitzwingen lässt und einen auch glücklich nach Hause gehen lässt. Das ist einfach so. Und bei Swing bin ich denn dann jetzt direkt bei euch. Ich habe es ja gesagt, Front Porch Picking spielt hauptsächlich eben Western Swing, Blues und Hawaiian Hot Swing. Und wer dann denkt, naja, die treten dann da auf, nee, geht dann gleich weiter. Und zwar am nächsten Tag sind sie schon in der Stadtkirche in Elbingerode. Wollte ich nur mal so sagen. Ja, nee, gar nicht wahr. Am 16. sind sie in Stadt Ollendorf beim Jazz-Frühshoppen.
2: Ja, da haben wir schon jetzt Angst.
1: Aufstehen müssen.
0: Weil in Elbingerode in der Stadtkirche, da seid ihr erst am 9. September, habe ich gesehen. Und am 20.11. steht Salzhemmendorf auf dem Plan. Und im Dezember, ab 4.12. gibt es dann noch mehrere Konzerte, die sogenannten Xmas-Specials. Die finden sowohl in Stadthagen, auch wieder in der historischen Spinnerei im Gartetal statt, in Einbeck und in Nordheim. Und wer da genaueres wissen will, der muss einfach mal auf frontporchpicking.de nachgucken. Dann ist er auch sowas von informiert. Mich würde natürlich jetzt nochmal interessieren, wie lange gibt's euch denn eigentlich schon? Also ich habe das Gefühl, ich kenne euch seit, wenn nicht noch länger.
2: Das kommt hin.
0: Mindestens, oder?
1: Ich weiß es wirklich nicht genau. 20 Jahre ungefähr kommt das hin?
2: Fast. Also tatsächlich, ich ganz kurz Vorgeschichte. Es gab Vorläufer vor 2007. Ich
0: ja,
2: nenne mal das Datum.
0: Ja.
2: Das waren die Nordheimer, die sich so ein bisschen damals zusammengetan haben, und Dirk Heinberg,
0: ja,
2: der ja heute auch noch dabei ist. Und das war noch eine bisschen andere Besetzung. Das waren so die Wurzeln. Und
0: ja,
2: dann wurde es immer mehr und kam ein Bassist dazu und Klaus Hoheisel von der Nordheimer Kulturszene auch bekannt.
0: Ja.
2: Und dann kam der Ruf an dich, Peter, mit deiner Dobro-Gitarre, ja, oder eben Steel-Gitarre, Hawaii-Gitarre. Und kurz danach eilte mich der Ruf, der Wolfgang. Das war insofern interessant, weil ich lange Jahre bei der Göttinger Band Lilienthal gespielt hatte. Da starb
0: ja
2: 2003 unser Sänger. Und ich war damals auch in der Aufbauphase mit meiner Firma, die ich da gegründet hatte. Und irgendwie war das eine ganz komische Schnittstelle.
0: Mhm.
2: Ich habe diese Musik gar nicht vermisst, weil auch der Sänger gestorben war und unser Thema Lilienthal war
0: ja
2: im wahrsten Sinne des Wortes beerdigt,
0: ja,
2: logischerweise.
0: Ja.
2: Und dann kam aber eben 4 Jahre später der Anruf von Dirk, sagte, wir bräuchten noch einen Mandolinspieler. Am Anfang hat man noch gar nicht so sehr die Hawaii-Sachen. Mhm. Ne? Das war mehr Blues oder
1: Bluegrass.
2: Fiddle-Tunes, bisschen Bluegrass. Ja, so fing das dann an. Also zurück zu deiner Frage. Mhm. Eigentlich kann man sagen, 2007 haben wir uns dann so formiert. Es gab zwischendurch nochmal einen Wechsel im Bass und Schlagzeug. Aber das war die Linie seitdem. Seitdem ziehen wir das sehr stringent durch.
0: Ja, also, mit viel
2: Spaß
0: Erfolg.
2: Natürlich.
0: Mit
2: ne?
0: viel Erfolg. Ihr habt ja auch schon einiges an Platten und CDs produziert, ne? Mhm.
2: Ja, richtig. Und wir sind auch dankbar, das hält uns auch jung, dass wir eben noch diese Musik machen können, auch auf unterwegs sein können. Wir haben viele Jahre, das hat jetzt ein Jahr ausgesetzt, wir waren immer in Oberbayern. Da gibt es auch eine tolle Szene, da haben wir mit anderen Musikern was zusammen gemacht. Also wir kommen noch rum und wir freuen uns, dass wir da aktiv sein können. Also seit 19 Jahren gibt es uns jetzt. Ne?
0: Wahnsinn. So, und spätestens zum 20. müssen wir dann irgendwas ganz Besonderes machen, ne?
1: Jetzt sind wir... Jetzt setzt uns nicht unter Druck.
2: Jetzt freuen wir uns erstmal.
0: Also fest steht auf alle Fälle, liebe Hörerinnen und Hörer, dass regelmäßig finden ja im Stadtradio Göttingen auch sogenannte regionale Sounds statt. Da gibt es einen ganzen Tag lang nur Musik unterschiedlicher Bands aus Göttingen bzw. Südniedersachsen, heißt Göttingen, Nordheim, du oder Stadt, wo auch immer, so dieser gesamte Kreis. Und da wird es natürlich selbstverständlich auch Front Porch Picking zu hören geben. Und das aber nicht nur mit einem Titel, sondern dann tatsächlich eben auch mit mindestens 5 oder 6 Titeln, um einfach mal zu Gehör zu bringen, was das für ein tolles Quintett ist.
2: Wir haben einen kleinen Schmankerl, haben wir diesmal noch dazwischen. Also wenn wir unser Abendprogramm starten ab 18 Uhr eben in 3 Blöcken, in den 3 Bands, wir werden zwischendurch ein bisschen Musik machen mit dem Dirk und mit dir wahrscheinlich, mit Ukulele und Gitarre, das nennt sich Slacky-Gitarre. Wir machen so eine Art Zwischenmusik. Das ist eine sehr entspannte Musik und es kommt auch von Hawaii.
0: Ja.
2: Und da driftet man spätestens wirklich weg und ist CO2-frei innerhalb kürzester Zeit 14.000 Kilometer westlich auf Hawaii.
0: Oh, ist
2: wenn man
0: schön.
2: Die Augen zumacht, hört man es plätschern, aber das ist dann die Garte
0: eigentlich. Oh, wie schön.
2: Genau.
0: Es ist tatsächlich seid ihr hauptsächlich mehr, so ein bisschen, seit wir ja auch kein Altstadtfest oder irgendwas mehr haben, hier seid ihr mehr so in der Umgegend zu finden, weil einfach, wie ich finde, die Locations, glaube ich, auch sehr viel besser zu euch passen, oder?
2: Naja, wir waren tatsächlich viele Jahre auch auf der Nacht der Kultur. Aber das haben wir immer selber organisiert.
0: Ja.
2: Das werden wir jetzt einfach nicht weiter kommentieren. Das ist so, wir haben es selber kommentiert.
1: Ja. Das waren immer sehr schöne Auftritte.
0: Genau, das war immer oben bei diesem
2: Ethnologischen Institut.
0: Genau, das
2: war. Und dann war es 2-3 Jahre
0: des Theaters war
2: im
0: das.
2: Dots.
0: Genau.
2: Ja.
0: Und
1: davor war es ein paar Jahre im Café Botanik. Also wir haben uns immer so gemütliche kleine Locations.
0: Genau, und das braucht es einfach. Ja.
2: Genau,
0: durchgezogen. Ja. Tja. Liebe Göttinger Marketing, ich sage jetzt mal nichts. Das kann man natürlich mit so Bands, die eigentlich zum Stadtbild von Göttingen gehören, sollte man drüber nachdenken, wie man das im nächsten Jahr gestaltet, dass sie denn dann wieder mit dabei sind. So, apropos gestalten, ich habe tatsächlich noch mal eine Frage zu dem Ukulele-Fest. Ist das eigentlich, ist die Teilnehmerzahl überhaupt begrenzt? Also bei den Workshops kann ich es mir vorstellen, dass man da begrenzen muss. Aber wie ist das bei dem Fest?
1: Also dadurch, dass das nur sehr locker bestuhlt ist und wenn das Wetter mitspielt, das hat es bis jetzt immer, findet das eigentliche Konzert draußen statt, auf freiem Himmel. Und da werden Stühle hin und her geschoben, man kann stehen, man kann auf dem Rasen sitzen.
0: Da bei der Musik möchte man stehen und mitzwingen.
1: Manche tanzen wirklich. Wir haben regelmäßig ein Pärchen dabei, die Hula tanzen. Wir haben regelmäßig die Swing-Tanz-Szene aus Göttingen mit dabei, die dann da rumhotten und ihr Lindy Hop tanzen. Es gibt keine Besucherbegrenzung. Abends nicht, aber du hast recht, bei den Workshops ist das schon etwas anders. Und da muss ich sagen, sind auch schon einige Anmeldungen da. Also wer sich anmelden möchte und sich das überlegt, der sollte ein bisschen flott
0: jetzt
1: sein.
0: Jetzt schon, sich entscheiden und nicht denken, ach naja, hat ja noch ein bisschen Zeit.
1: Genau.
0: Nee. Also bei manchen Dingen muss man ganz schnell sein, damit man denn dann auch noch einen der begehrten Plätze erwischt und auch mal an diesem tollen Workshop teilnehmen kann. Ich würde auch ganz gerne noch, weil uns läuft schon die Zeit davon, meine Güte, das geht aber auch wieder schnell hier, doch nochmal auch auf den, auf das Xmas-Special zu sprechen kommen. Gibt es da nochmal besondere Titel, die noch mit eingebunden sind? Oder verkleidet ihr euch da als Weihnachtsmänner? Oder wie darf ich das verstehen?
1: Das ist so eine Sache, die wir schon bestimmt auch über 10 Jahre jetzt schon machen. Und da wird ein spezielles Programm für einen studiert. Und ja, das macht immer sehr, sehr viel Spaß. Das sind dann meistens so diese amerikanischen 50er, 60er Jahre Christmas-Klassiker.
0: Oh, toll.
1: Wir hatten also das aktuelle Programm, Weihnachten heißt bei uns Even Santa Gets the Blues. Also auch der Weihnachtsmann hat man den Blues, und wir spielen also verblueste Weihnachtslieder oder Weihnachtsbluesmusik unter anderem. Das wird schon, also da ist schon was Besonderes. Das
0: oh, da geht einem ja richtig das Herz auf. Ja. Da kann ich mich ja jetzt schon freuen.
2: Ja,
0: das
2: gerne.
0: Ist ja also toll. Ah, also auch da unbedingt auf der Homepage bei euch gucken, um sich rechtzeitig genug ein Plätzchen zu reservieren und es genießen zu können und dabei sein zu können. Diese wunderschöne Musik, die ihr da einfach immer spielt. Gott, ja, was soll ich sagen? Die Zeit, die rennt und rennt und rennt. Wir haben noch 4 ganze Minuten. Ist nicht zu fassen, ne? Und zack, es ist eine halbe Stunde rum, obwohl wir noch nicht mal Musik gespielt haben, liebe Hörerinnen und Hörer. Die bleibt Ihnen nämlich tatsächlich für diese ganzen Events sozusagen jetzt vorenthalten. Also machen Sie sich doch einfach mal Ihren Notizkalender auf, notieren sich den 15. August das große Ukulele-Fest und am 16. August in Stadtollendorf zum Jazz-Frühshoppen. Und wenn Sie sagen, ah ja, August schaffe ich gar nicht, dann gehen Sie am 9. September in die Stadtkirche nach Elbingerode und können dort hören und spätestens am 20.11. in Salzhemmendorf, sollten Sie es denn dann hoffentlich geschafft haben.

0: eine Gruppe dort zusammenrufen, samstags, das ist ganz toll. Und da kann jeder dabei sein und die sind sehr engagiert. Da,
1: Oh, wie
0: ne? Kann man
1: schön.
0: kurz
1: Die machen,
0: sagen, ne?
1: ja, die machen, es gibt nicht nur die eine Gruppe, es gibt
0: Ja.
1: meines Wissens nach 3 oder 4 Gruppen, die sich
0: Ja.
1: regelmäßig treffen.
0: Ja.
1: Ich muss sagen, also ich gebe die VHS-Kurse Ukulele in Göttingen und
0: Genau.
1: daraus ergibt sich meistens, dass sich die Leute weiter treffen und die
0: Ja.
1: treffen sich, es gibt also inzwischen die Montagsgruppe, es gibt dann die Donnerstagsgruppe, die mischen sich wieder und kommen dann alle wieder mal ins P-Café. Neulich gab es hier einen Flashmob in Göttingen in der Fußgängerzone, da
0: Oh, wie schön.
1: trafen sich 3 von diesen Gruppen und haben einfach Straßenmusik gemacht
0: Auch toll.
1: und an verschiedenen Plätzen. Also die sind wirklich sehr, sehr rege, diese Göttinger Ukulelenspieler und Spielerinnen. Also
0: Und diese, du hast es ja gerade vorgemacht, so eine Ukulele passt in jeden Rucksack, das ist
1: ja.
0: leicht zu
1: Ja.
0: transportieren und ist ein kleines Instrument, was man rausziehen kann und was sofort gute Laune verbreitet.
1: Ja. So, also ich habe jetzt auch gute Laune. Die
0: Gut,
1: habt ihr mir nämlich
0: schön.
1: bereitet, weil ihr es geschafft habt, uns von diesem wunderschönen Fest zu berichten und uns schon mal den Mund wässrig zu machen.
0: Ja, und wir danken nochmal
1: Und
0: für die Einladung. Ganz toll, ne?
1: sehr, sehr
0: Danke.
1: gerne. Das machen wir, also ich besonders. Ich mache das ganz besonders gerne, weil ich das einfach schön finde. Die vielen tollen Bands, die wir hier in und um Göttingen herum haben, auch mal zu zeigen und mal zu sagen, geht doch da mal hin. Warum in die Ferne schweifen Sie? Das Gute liegt so nah. Und das Gute war heute ganz nah bei mir mit Peter Funke und Wolfgang Beisert von Front Porch Picking. Vielen lieben Dank für euren Besuch.
0: Sehr
1: Danke für
0: gerne.
1: die Einladung.
0: Bis bald.
1: 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Ich würde mich total freuen, wenn Sie auch beim nächsten Mal wieder reinschalten zu Martinas Plauderstunde Kurz und Gut. Bleiben Sie bis dahin gesund und bleiben Sie vor allen Dingen interessiert. Ich freue mich sehr auf Sie. Ihre Martina Frigge-Fehlbiel.
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2: Thorsten Bauer, CDU, ist seit 2012 Bürgermeister in Uslar und er würde es gern 8 weitere Jahre bleiben. Deswegen kandidiert er bei der Wahl im September erneut. Nico Mader hat sich für unsere Reihe im Gespräch mit dem amtierenden Bürgermeister getroffen. Dabei ging es um seine Anliegen für die Stadt am südwestlichen Rand des Solling, etwa die Gesundheitsversorgung, Kinderbetreuung und Kitas sowie die digitale Infrastruktur.
3: Guten Tag, Herr Bauer. Ich habe mir gedacht, wir zäumen heute beim Kandidaturinterview das Pferd mal von hinten auf. Und ich beginne mal mit der Frage, Uslar im Jahr 2034. Was stellen Sie sich da vor, was es jetzt an Vorhaben noch nicht gibt oder was gerade so in der Umsetzung ist und was dann 2034 oder auch 2033 am Ende Ihrer Periode umgesetzt sein soll?
4: Ja, Herr Mader, erstmal schönen guten Tag, herzlich willkommen in Uslar. Ja, was ich mir vorstelle, ist vielleicht erstmal das, was auf jeden Fall noch es noch weitergeben sollte, was es heute schon gibt. Das sind zum Beispiel die Kindertagesstätten und Grundschulen, weil ich finde, das ist das, was wir unbedingt erhalten müssen und auch für den Fortbestand unserer Region ganz wichtig ist. Und dann muss das natürlich einhergehen mit einer entsprechenden digitalen Versorgung. Die ist sehr ausbaufähig noch. Wir haben wirklich schon viel geschafft, das muss aber noch weitergehen. Die Infrastruktur muss verbessert werden und natürlich auch unser Bereich der medizinischen Versorgung, die müssen wir nach wie vor ausbauen, erhalten und ausbauen. Unsere wirtschaftliche Kompetenz, die muss zumindest auch erhalten und ausgebaut werden. Das sind die Dinge, die einem zunächst einfallen und dann natürlich, und da sind wir gerade dabei, was sich verbessert werden muss, ist unser Klimaschutz. Wir haben ja ein Klimaschutzziel, was wir erreichen wollen und natürlich auch die kommunale Wärmeplanung. Letztlich auch begleitet durch den Ausbau der regenerativen Energien in Akzeptanz mit der Bevölkerung. Das sind die Dinge, die wir jetzt so anstreben.
3: Jetzt haben Sie mir ja, ich sag mal so, massig an Vorlagen schon gegeben. Kindergarten zum Beispiel, da gehen wir noch drauf ein. Ich starte jetzt mal mit dem Thema, weil ich weiß, es ist Gesprächsstoff in Uslar auch über die Jahreswende zum vergangenen Jahr gewesen. Medizinische Versorgung. Da war ja das große Problem, dass lange unklar war, wie man dem MPZ Gynäkologie umgegangen wird. Der Erhalt ist ja jetzt, ich sag mal, über ein paar findige Gespräche und ein paar findige Strukturen erstmal gesichert. Wie wichtig ist es denn, die Strukturen in Uslar zu erhalten, vor dem Hintergrund, dass Uslar ja gerade speziell auch im Bereich Gynäkologie für vermutlich junge Frauen und junge Familien einen extrem wichtigen Baustein in der Gesundheitsvorsorge noch vorweist?
4: Der ganze Bereich der Gynäkologie ist eben das, was Sie sagen. Da ist natürlich Entwicklungspotenzial drin und den müssen wir hier auch sicherstellen. Das ist die Zusammenarbeit mit dem MVZ. Betrifft einmal diesen Bereich, es betrifft aber auch weitere Bereiche der fachärztlichen Schiene, also was Hals-Nasen-Ohren-Arzt angeht, was Urologie angeht. Also das sind Dinge, wo wir auch teilweise noch weiter tätig werden müssen, wo wir das aber auch schon gewährleistet haben, zum Beispiel im Bereich der Urologie. Aber es geht eben auch darüber hinaus, ist es wichtig, dass wir die hausärztliche Schiene bedenken. Und da habe ich einen runden Tisch eingerichtet, wo wir sowohl die Kassenärztliche Vereinigung, den Landkreis Northeim, dann eben auch die Hausärzte selber, das sind natürlich dann da die wichtigsten, aber eben auch die Politik mit im Boot haben, auch die Gesundheitsregion, die hier zusammenwirken müssen, um ein entsprechendes Versorgungsnetz auch zur Verfügung zu stellen. Und letztlich kommt in den Bereich auch, und da ist ja erst im Kreistag jetzt die Entscheidung getroffen worden, dass auch der Notarzt hier in Uslar erhalten bleibt. Also, dass wir entsprechende, die notärztliche Versorgung hier auch gewährleistet haben. Also diese Dinge, und zwar nicht nur auf Uslar, sondern regional gedacht. Wir sind ja mit unseren Nachbarkommunen Bodenfeld und Wesertal da auch im Gespräch, also auch landesübergreifend. Das ist eine ganz wichtige Sache, weil diese medizinische Versorgung muss gewährleistet gewährleistet sein, damit wir nicht nur vielleicht auch weiter Menschen hierher bekommen, sondern für die Versorgung unserer hier lebenden Bürgerinnen und Bürger. Das ist also ein ganz wichtiger Punkt.
3: Es ist ja bei der medizinischen Versorgung ganz häufig so, da gibt es ja auch diverse Beispiele für, dass sich die Strukturreformen, die man zum Beispiel dann macht, um den Notarztstandort zu sichern, auch oftmals mit dem Zuschuss von entweder Landkreisgeld oder eigenem Geld nur abgefedert werden können oder nur bewerkstelligen lassen. Jetzt haben wir ja gleichzeitig das Problem, dass das kommt ja auch aus den Kommunen selbst. Sie selbst sagen, sie sind strukturell unterfinanziert. Wird dadurch nicht eine doppelte Belastung nochmal verschärft, beziehungsweise die wird bestimmt verschärft, und wie zeigt sich diese dann speziell in den Haushaltsberatungen, weil man muss ja dann auch wahrscheinlich über das Jahr immer nochmal Gelder bereitstellen, die man eigentlich, ich sag mal, bei freiwilligen Aufgaben wie zum Beispiel 50.000 Euro für die Schulbibliothek veranschlagt hatte.
4: Also bei der Unterfinanzierung ist es so, da hat es ja vor einiger Zeit ein Gespräch im Bundeskanzleramt, auch mit den Ländern gegeben, wo es darum ging, dass, das war einmal das Schlagwort, wer die Musik bestellt, soll sie auch bezahlen. Also dass man nicht immer in Berlin, Hannover Gesetze machen kann und die Kommunen bezahlen es dann. Man hat sich da ja darauf geeinigt, auf ein entsprechendes Finanzierungskonzept. Wir müssen jetzt erstmal sehen, wie weit das trägt. Aber da bin ich bei Ihnen, wenn es so sein sollte, dass wir hier weitere Belastungen bekommen, ich sage mal Stichwort auch Ganztagsferienbetreuung, dann muss das eben entsprechend auch finanziert werden. Das heißt also, wir müssen dafür sorgen, dass diese finanziellen Belastungen, die auf uns zukommen, dass die eben dann auch einhergehen mit entsprechenden Finanzausgleichszahlungen von Land und Bund. Eben meinetwegen über das Land, aber jedenfalls müssen die dann auch in den Kommunen ankommen. Darüber hinaus ist es aber auch so, wir zum Beispiel da bei uns im Haushalt der Stadt Uslar, da ist ein Drittel muss für die Kreisumlage eingeplant werden, und da muss man eben dem Kreis auch signalisieren, man kann nicht ständig nur die Kreisumlage erhöhen, da muss man auch im Kreis entsprechende Entscheidungen treffen, wo man sich überlegen muss, wie wird das Ganze denn finanziert. Also da erwarte ich auch einen entsprechenden Austausch, eine entsprechende Kommunikation. Wir haben dieses Mal schon darauf hingewirkt im Rahmen der Bürgermeister, dass wir zumindest hier keine Erhöhung der Kreisumlage haben werden, aber wir arbeiten auch darauf hin, durchaus mal die Kreisumlage zu senken. Und insofern, das ist sicherlich, daran muss man arbeiten, daran muss man auch hart arbeiten und dicke Bretter bohren. Aber da verlange ich auch von unseren Kreistagsabgeordneten, dass sie sich entsprechend einsetzen dafür. Und deswegen ist das eine Entlastung, eine Belastung, die ja bei uns auch eben eintritt. Aber da erwarte ich mir dann auch durchaus eine Entlastung für unsere Haushalte, sodass wir auch dann wieder Mittel frei haben für Dinge, die wir hier vor Ort erledigen müssen, die wir selber dann auch tragen müssen.
3: Bleiben wir mal kurz bei dem Thema Landkreis und Finanzierungsstrukturen. Gibt es da ein konkretes Projekt, wo Sie sagen, das ist so eine Aufgabe jetzt zwischen Landkreis und Uslar, und da hätten wir uns vom Landkreis vielleicht so den ein oder anderen Euro mehr, oder ich sag's mal so, vielleicht auch im Verfahren die ein oder andere Unterstützung mehr erwartet oder erhofft?
4: Ja, da ist einmal der ganze Bereich Kinder- und Jugendunterstützung. Also da geht es darum, dass gerade bei dieser Thematik der Landkreis da schon die Unterstützung hochfahren sollte, beziehungsweise sich da mehr beteiligen sollte. Da sind wir aber auch im Gespräch. Das ist das eine. Und das andere ist sicherlich der Bereich der Infrastruktur. Also was die Kreisstraßen angeht, was da auch die weitere Infrastruktur angeht, da ist es schon so, dass wir da deutlich machen, dass wir uns, ein verstärktes Engagement des Landkreises gut vorstellen können.
3: Jetzt möchte ich die Vorlage noch mal so ein bisschen nutzen. Und zwar, Sie haben gesagt, Sie sind im Gespräch. Könnten Sie sich vorstellen, dass Sie die Zimmertür zu dem Gesprächsräumen so ein Spalt weit öffnen und noch ein bisschen in die Details gehen, worum es bei der Kinder- und Jugendarbeit, bei der Kinder- und Jugend, ich nenne es mal im groben Ausbildung, dann konkret geht und was da so in den Raum, wo man vielleicht spaltweise reingucken kann, besprochen wird?
4: Ja, in dem Bereich ist es so, dass wir, was die Ausbildung und was die Unterstützung, insbesondere im Bereich Freizeit und auch in Bezug auf Betreuung angeht, da könnten wir uns durchaus ein größeres Engagement des Landkreises vorstellen, wobei wir ja durchaus da auch schon Modelle fahren. Also es ist schon, wenn Sie sagen, die Zimmertür, die ist sogar mehr als ein Spalt breit offen. Der Landkreis zeigt sich da auch gesprächsbereit, aber wir müssen eben auch aufzeigen, wo da unsere Bedürfnisse sind, aber das tun wir durchaus auch. Also letztlich, was die Betreuung, was das Personal angeht und auch was die Ausstattung angeht.
3: Bleiben wir beim Thema Kinder und Jugend. Da ist es ja so, dass Sie in Uslar ja auch immer viele Kindergartenplätze brauchen. Ich muss gestehen, ich bin gerade nicht auf dem Stand, ob der Kindergarten, der lange gebaut wurde, mittlerweile beendet ist. Aber trotzdem ist das ja auch ein Thema, wo neue Plätze entweder schon entstanden sind oder noch entstehen sollten. Kommen Sie von der Bedarfsplanung und von der Raumplanung da momentan hin oder muss dann noch etwas, ich sag mal so, on top gehen?
4: Wir haben in dem Kinder, bei der Kindertagesstätte, die Sie ansprechen, das ist der DRK Cordes Kindergarten in der Siemensstraße, da ist es so, da kommen wir mit dem Bedarf sehr gut hin. Wir haben die Kindertagesstättenplätze sind da gut ausgefüllt, auch nachgefragt. Bei den Krippenplätzen gibt es sogar noch Ressourcen. Aber ich finde es eben auch wichtig, dass man, wenn es auch um den Vergleich, um die Qualität der Betreuung und überhaupt auch die Qualität eines solchen Platzes geht, dass wir eben nicht immer bis zum Anschlag, so will ich das mal ausdrücken, ausgefüllt sind, sondern dass wir durchaus auch noch freie Plätze haben. Und das bedeutet eben auch einen Anstieg der betreuten Qualität. Das denke ich, das kann man so sagen. Und wir, um das Angebot auch vorhalten zu können, und auch noch ausbauen zu können, bauen wir ja jetzt einen weiteren eine Kindertagesstätte in der Jahnstraße, wo wir eben auch sowohl Kindertagesstätten als eben auch Krippenplätze vorhalten werden. Und insofern ist, was das Angebot einmal für diejenigen, die jetzt hier sind, junge Familien, aber eben auch diejenigen, die möglicherweise noch kommen werden, wo wir sagen können, wir haben hier Plätze und so, dass wir letztlich eine Kinderbetreuung, ich sage das immer so, dass man sagt, also von der Krippe bis ins Grundschulalter, also bis zum 10. Lebensjahr, dass wir das gewährleisten können. Und das, denke ich, ist mittlerweile auch ein harter Standortfaktor.
3: Will ich da den Ball nochmal zurück, weil Plätze vorzuhalten ist ja eben auch extrem wichtig vor dem Hintergrund, dass man ja auch in der heutigen Zeit aus ganz unterschiedlichen Gründen Plätze für Inklusion oder inklusive Plätze bereithalten muss. Sind die denn auch gesichert oder haben Sie da, wenn Sie das nicht regional leisten können, ein tragfähiges Konzept mit Nachbarkommunen, wo man sagen kann, dahin können wir ausweichen und das ist auch, ich sag mal, so zukunftsfest, das kann ich auch noch für meine Amtszeit, wenn sie kommen sollte, für meine nächste, so als belastbar hinstellen.
4: Wir haben auf der einen Seite sowohl im Krippen- als auch in dem Kindertagesstättenbereich inklusive Plätze vorgesehen. Das ist also in den Konzepten mit enthalten. Und wir haben darüber hinaus einen Kooperationsvertrag mit der Kommune Hardexen und mit der Kommune Bodenfelde. Da haben wir also entsprechende Abkommen geschlossen. Der Rat der Stadt Uslar hat das so verabschiedet. Die anderen beiden müssen, beziehungsweise werden das auch noch tun. Und insofern haben wir da hier auch regional ein entsprechendes Angebot vorgehalten und können dieses eben auch anbieten. Und darüber hinaus haben wir gerade, was die Kindertagesstätte in Heisebeck angeht, das ist ja eben bekanntlich auch Hessen, aber da haben wir durchaus auch eine Kooperation und erleben das auch im Austausch, sodass wir auch in diesem Fall, sage ich mal, interkommunal unterwegs sind. Und insofern kann ich Ihre Frage vollends bejahen.
3: Jetzt versuche ich mal, die Lebensrealität von Eltern einzunehmen. Gehen wir mal davon aus, es gibt Plätze in Hardexen und die Eltern arbeiten Richtung Hessen. Wie kann das dann ablaufen? Oder gibt es da auch Möglichkeiten, städtische Unterstützung, sage ich es mal, sowas wie Sammeltransporte oder so, weil ich könnte mir vorstellen, wenn ich in Uslar arbeite, könnte ich mein Kind vormittags noch in die Kita bringen oder am Morgen könnte mich dann nach Hessen zur Arbeit verabschieden. Hardexen, Uslar und vielleicht dann Reinhardshagen ist halt schon mal eine Tour.
4: Ja, was die Transporte angeht, da ist es so, das organisiert die Stadt nicht, weil wir haben auch keine eigenen, die Stadt Uslar hat keine eigenen oder ist kein eigener Träger einer Kindertagesstätte. Wir arbeiten mit unseren Partnern, was das DRK, die AWO, die Kirche angeht, zusammen und auch mit dem Albert-Schweitzer Familienwerk arbeiten wir da zusammen. Das hat sich als sehr gut, sehr verlässliche und wie gesagt sehr partnerschaftliche Zusammenarbeit bewährt. Daran wollen wir auch festhalten. Deswegen sind wir an Transporten so nicht beteiligt. Da sehe ich auch, das müsste man organisatorisch überlegen, wie man das zusammenfasst. Also wir können da gut unterstützen, weil das machen wir ja heute auch schon, dass wir da Kooperativen bilden. Aber den Transport selbst, der müsste dann organisatorisch andernorts erfolgen.
3: Wie kann die Unterstützung aussehen?
4: Die Unterstützung kann so aussehen, dass man die betroffenen Träger, die betroffenen Eltern mal an einen Tisch holt und überlegt, wie man das einmal ganz praktisch, Sie hatten ja gesagt, Sie nehmen den Part der Eltern ein, also wie kann ich das ganz praktisch organisieren und dann müsste man sich auch mal überlegen, wie man das finanziell möglicherweise unterstützen kann. Das ist aber eine Sache, das müsste man in der Tat dann mal abklären, wie das bewerkstelligt werden kann. Eine unserer Träger hat sogar so einen Transport mal durchgeführt. Also insofern kann man sich auch da die Erfahrung sicherlich mal holen, sodass hier eine Unterstützung im Sinne von möglichen Organisationsformen, die kann erstmal eingeholt werden.
3: Möchte ich mal für einen Moment das Thema wechseln und im Gespräch ein bisschen fortschreiten, wenden wir uns dem Standort oder dem Standort Uslar zu im Bereich Wirtschaft. Kann ich mir auch vorstellen, ich denke mal, Sie sind mit Ihrer Partei relativ auch da in diesem Bereich so mäßig Kernklientel. Ich weiß, also auch aus anderen Gesprächen mit Bürgermeistern und Kommunalpolitikern, im Lokalen geht es eher darum, Betriebe hier zu halten. Was wollen Sie dafür tun, dass die Betriebe sich Uslar oder die Region, wo Uslar ja auch mittelbar dran partizipiert, als zukunftsfähigen Standort auch für sich beurteilen?
4: Ja, dazu gehört natürlich zunächst die entsprechende Infrastruktur. Damit meine ich auf der einen Seite die klassische Infrastruktur, was Transport, Straße und so weiter angeht, auch Schiene, das gehört sicherlich dazu, das ist das eine. Und das andere ist natürlich auch die entsprechende digitale Versorgung. Wir müssen so aufgestellt sein, dass wir im Bereich der Logistik, im Bereich der Planung natürlich auch eine Breitbandversorgung zur Verfügung stellen, wo eben auch diese Mengen an Daten letztlich auch ver- und bearbeitet werden können. Also das ist sicherlich ein Punkt, den man weiter ausbauen muss. Da sind wir auch im Gespräch, aber der ist auch schon ganz gut hier vor Ort da. Darüber hinaus ist es, finde ich, immer ganz wichtig, wir haben hier jetzt vor kurzem in Uslar die zweite Job- und Ausbildungsmesse durchgeführt. Das war insofern eine sehr erfolgreiche Messe, ein Austausch, weil auf der einen Seite haben diejenigen, die einen Ausbildungsplatz oder auch weitere Ausbildungsmöglichkeiten suchen, erstmal gesehen haben, was es hier denn für Firmen gibt. Wir haben über 40 Firmen am Start gehabt, wenn ich es mal so ausdrücken darf. Das ist das eine. Das ging von Computerfirmen über Transportfirmen, über Kfz-Dachdecker, also Bäckerei. Wir haben also wirklich das ganze ein breites Spektrum hier abgedeckt, das ist das eine. Und auf der anderen Seite aber auch die Firmen und Unternehmen dazu bekommen, sich hier auch zu präsentieren, um auch zu sagen, sich mal direkt anzubieten und zu sagen, was machen wir denn, wo bilden wir und wie bilden wir denn aus? Also letztlich ein niedrigschwelliges Angebot, um sich hier miteinander zu vernetzen und miteinander bekannt zu machen. Das Jobcenter war auch mit dabei. Also ganz wichtig, auch hier so dieses Scharnier, denke ich, zu bedienen. Also insofern sind das Instrumente, wo wir versuchen, schon ziemlich früh die Wirtschaft hier zu unterstützen und jetzt darüber hinaus neben der Infrastruktur natürlich auch immer noch Projekte oder auch andere Instrumente anzubieten, damit wir hier weiter gut vernetzt sind und auch durchaus die Verbindung herzustellen zu Land und Bund, weil das auch immer wichtig ist, weil wir ja regional und überregional denken müssen.
3: Ist ja Sichtbarkeit und Infrastruktur im Sinne von auch gesehen werden als Unternehmen extrem wichtig. Und da gab es ja in Uslar, ich würde mal sagen, so im Gewerbegebiet, wenn man nach Uslar fährt, so eine kleine Debatte um die Beschilderung. Da haben Sie ja als CDU, so habe ich das vernommen, relativ arg oder relativ strikt auf Lösungen im Sinne der Unternehmen sich dafür ausgesprochen. Der Rat, der hat es lange Zeit nicht ganz anders so betrachtet. Wie gehen Sie in solchen Situationen vor? Ist da mehr aus Ihrer Sicht mehr Überzeugungsarbeit gefragt oder ist es quasi so auf der anderen Seite, dass sich die anderen Parteien aus Ihrer Sicht nicht genug geöffnet haben?
4: Die Initiative, die seitens der Verwaltung auch entwickelt worden ist, ist ja dankenswerterweise auch von vielen Unternehmen unterstützt worden. Die haben sich ja mit einem entsprechenden offenen Brief auch nochmal an den Rat gewandt, also unsere Anliegen hier zu unterstützen. Das finde ich schon mal ganz wichtig, zeigt eben auch, dass die Unternehmen hier in Uslar auch durchaus ihr Schicksal selbst in die Hand nehmen, beziehungsweise auch Initiativen, die sie durchaus unterstützen von ihrer Seite, auch gutieren und auch dabei sind, das nochmal deutlich zu machen. Ich denke, der Bürgermeister ist auch dafür da, Dinge, und das, was Sie eben angesprochen hatten, wenn die vielleicht nicht ganz erfasst werden, dass man auch nochmal versucht, hier im Wege der Überzeugung deutlich zu machen, dass eben auch wir natürlich im digitalen Zeitalter leben, dass wir uns natürlich auf Plattformen, Webseiten und so weiter präsentieren, aber dass es eben auch nach wie vor noch diese analoge Sichtbarkeit geben muss. Und da haben wir, denke ich, darauf hingewirkt. Wir setzen das jetzt ja auch nach und nach um. Aber ich sage mal, was das so angeht, was so den Diskurs angeht, dass das manchmal ein bisschen Zeit braucht. Ich würde mir manche Dinge auch schneller vorstellen. Aber gut, dann muss man eben auch einen langen Atem haben, die entsprechende Durchsetzungskraft haben. Und ich denke, die ist durchaus vorhanden, um das auch weiter nach vorne zu bringen. Ich möchte jedenfalls, dass unsere Wirtschaft, unsere Unternehmen hier auch analog sichtbar sind und auch zeigen, dass der Wirtschaftsstandort Uslar nach wie vor ein attraktiver ist.
3: Dann ist ja ein Thema, was auch eng mit der Wirtschaft oder der Stadt, der Innenstadt verknüpft ist, die Auslastung der Geschäfte in der Innenstadt. Ich bin jetzt gerade ja auf dem Weg zu Ihnen druckfrisch durchgegangen. Das ist ja so, da sehe ich schon bei vielen Geschäften zu vermieten oder ganz Leerstand. In vielen ist auch die Stadt reingegangen, proaktiv mit, ich sag mal, Ausstellungsräumen oder irgendwie mit Förderungen wahrscheinlich über so eine Struktur dann, ich sag mal, im Schaufenster. Was können Sie tun oder können Sie was tun, damit sich vielleicht so der ein oder andere Einzelhändler in die Innenstadt von Uslar begibt und sagt, das ist ein Ort, wo ich sagen kann, und hier finde ich auch mein Klientel und hier lohnt es sich für mich weiterhin.
4: Ja, wir haben ja hier mehrere Projekte auch gefahren, was die von Start-up-Unternehmen oder Firmen, die sich hier niederlassen, die ja auch solche Ladenlokale, so will ich es mal sagen, oder entsprechende Mietmöglichkeiten genutzt haben. Also vom Grundsatz zum ganz konkret ist es so, dass wir hier ein Projekt über 1 Million innerhalb von 10 Jahren laufen haben. Darum musste man sich auch bewerben im Rahmen der Stadtsanierung. Da geben die Stadt, Land und Bund jeweils ein Drittel dazu. Und man sieht es auch nicht nur ums Rathaus rum, sondern in der Langen Straße. Das sind ja diese beiden Straßen, die es betrifft, Lange Straße, Kurze Straße hier in Uslar, dass wirklich über 80 Projekte da gefördert worden sind oder auch noch gefördert werden. Also insofern, da läuft schon einiges. Aber, und das ist Ihre Beobachtung, kann ich da nur teilen, es ist eben so, das sind teilweise dann eben auch Häuser, die eben nicht wieder zu Geschäftsräumen umgewandelt worden sind oder renoviert worden sind. Und da ist es so, da teilt Uslar leider das Schicksal vieler Städte. Da braucht man nicht also so weit zu gehen, Northeim oder auch Göttingen, da kann man das ja sogar auch sehen. Aber die Frage ist ja, was kann man dagegen machen? Also ich denke, man kann, wie gesagt, das haben wir schon mit einigen Startups versucht, dann haben wir eben in den von Ihnen geschilderten Räumen haben wir das auch mit anderen Möglichkeiten versucht, das zu beleben. Also das wird nach wie vor eine Aufgabe sein und natürlich verändert sich dadurch auch das Stadtbild. Das ist so. Wir werden nicht die Infrastruktur bekommen, die wir jetzt vielleicht noch vor 30 Jahren hatten. Dadurch hat sich auch das Käufer, das Marktverhalten verschoben. Die Einkaufsstraße in Uslar ist jetzt eben die Wiesenstraße, wo die Märkte eben sich angesiedelt haben. Gleichwohl entdeckt man aber, und das könnte ich mir eben gut vorstellen, das ein oder andere, die Dienstleistungen, die es nach wie vor gibt, auch was das, wie sagen wir, diesen Ganze so als Flaniermeile mit der Eisdiele, mit der einen oder anderen Kneipe. Also ich denke, das ist auch eine Möglichkeit, wie man diese Innenstadt oder sagen wir mal die Altstadt beleben kann. Und wir versuchen ja auch jetzt mit der neu gestalteten oder neu hergerichteten Mühlenstraße auch wieder einen Anschluss an zu schaffen an die Wiesenstraße, weil das ist gar nicht so weit auseinander. Und wenn man sich dann anguckt, wir wollen ja das Areal des alten Schlosses, da sind wir ja auch dabei, das wieder umzugestalten. Und dazu gehört eben auch das ehemalige Krankenhaus. Das geht ja dort auch in Richtung Seniorenresidenz. Und da ist wirklich die Entfernung zwischen der Wiesenstraße und der Langenstraße gar nicht so weit weg. Und wenn da auch dann wieder das mit Leben gefüllt wird, dann denke ich auch, sorgt das auch wieder für eine höhere Frequentierung in der langen und in der kurzen Straße.
3: Es gibt ja in vielen Städten auch Modelle, wo sie sagen, wir versuchen, die Innenstadt, ich sag mal, zu verknappen, in dem Sinne, dass wir sagen, wir bieten oder fördern, dass die Häuser, wo jetzt Ladenlokale drin sind, dass das umgewidmet werden kann, umgebaut werden kann, ist vielleicht besser zu Wohnraum, weil der ja auch extrem knapp ist. Wäre sowas bei Ihnen, und die lange Straße, die ist ja in Uslar wirklich lang, vielleicht auch ein Modell, wo man sagen könnte, da können wir drüber nachdenken, weil es ist ein schon langer Weg vom Neustädter Platz bis zum alten Rathaus.
4: Ja, das ist auf jeden Fall eine Möglichkeit, die lange Straße auch umzugestalten. Da sind wir auch dabei. Wir sind sogar mit einem ganz konkreten Projekt jetzt dabei, da auch Wohnraum zu schaffen, auch für Einkommen, die eben nicht so hoch sind. Da haben wir jetzt gerade für ein Areal Gutachten in Auftrag gegeben, weil wir genau sehen, dass wir da auch eine Immobilie umgestalten können, die eben dann eben statt der eines Geschäftes dann eben auch Wohnraum bietet. Das ist sicherlich eine der Möglichkeiten, aber wir sollten nach wie vor darauf achten, dass wir vielleicht die ein oder anderen Punkte doch noch haben, wo es nicht nur das reine Wohnen ist, sondern auch durchaus geschäftliche Tätigkeiten. Ich sagte ja vorhin zum Beispiel auch Dienstleistungen angeboten werden.
3: Sehen Sie Uslar bis 2034 unter der gegebenen demografischen Entwicklung in dem Bereich gut aufgestellt oder sind da Sachen, wo Sie sagen, da müssen wir jetzt nochmal dran, da muss ich, wenn ich gewählt werde, definitiv nochmal, ich sag mal, ich ganz konkret jetzt mal hier für 200, 300 Altenplätze sorgen?
4: Also ich denke, Uslar ist, was die altersgerechtes Wohnen angeht, schon mal sehr gut aufgestellt. Wir haben eben nicht nur in der Kernstadt, sondern auch in den Ortsteilen Seniorenwohnheime. Wir haben auch betreutes Wohnen. Also wir haben nicht nur, ich sag mal, eine Stufe, sondern das ist schon vielschichtig. Und insofern sehe ich das gut aufgestellt, dass wir weiterhin dafür sorgen müssen, dass wir auch weitere Angebote haben. Das ist, glaube ich, ein dynamischer Prozess. Das braucht man. Ich finde aber auch wichtig, und ich denke, das gehört zu Ihrer Frage auch dazu, dass wir nach wie vor auch in den Ortschaften, und das ist mir ganz wichtig, die Kernstadt ist das eine, bedingt aber auch immer das Zusammenlegen mit den Dörfern, also die Infrastrukturen auf den Dörfern erhalten. Deswegen die Krippen, Kindertagesstätten und gerade auch, Uslar hat ja mit einem Doppelstandort 5 Grundschulstandorte, eben nicht nur alles in der Kernstadt, sondern auch verteilt eben über das gesamte Stadtgebiet. Und das gibt natürlich auch Möglichkeiten, Menschen, wenn sie älter werden, auch durch entsprechende Kooperationen, durch nachbarschaftliches Miteinander, weiterhin auch die Senioren möglichst lange auch in ihren Wohnungen zu lassen, beziehungsweise dass sie da auch weiter leben können. Das, denke ich, ist eine Sache, das muss man auch mitdenken, und das gehört letztlich zu unserer ländlichen Struktur auch dazu. Das ist ein Faktor, den ich immer gern hervorhebe, weil er gar nicht auch so immer ins Kalkül sticht. Und deswegen ist das für mich ganz wichtig, eine möglichst breit aufgestellte Altersstruktur auch in den Ortschaften zu haben, auch in den Ortsteilen zu haben. Wobei ich weiß, dass wir einen Bedarf weiterhin auch haben werden, um unsere Senioren entsprechend altersgerecht und ich will das durchaus mal so sagen, alterswürdig, auch mit den Angeboten, die sie haben und brauchen, unterbringen zu können.
3: Jetzt möchte ich aber nochmal auf den Wahlkampf zurückgehen oder beziehungsweise so, wie Sie planen, Ihr Programm, Ihre Ideen zu kommunizieren. Wie gehen Sie da jetzt in den, ich sag mal, entscheidenden 2 Monaten sind es knapp, ein bisschen weniger eventuell. Wie wollen Sie da vorgehen? Wie wollen Sie Ihr Programm, Ihre Punkte nochmal bekannt machen?
4: Ja, weil Sie eben bei der letzten Frage gesagt haben, das ist das Wählerklientel. Also ich möchte schon, das will ich auch nochmal herausstellen, in allen Wählerschichten gewählt werden, weil wenn man hier Bürgermeister ist, ich bin ja hier geboren und aufgewachsen und war auch immer hier. Ich glaube, das ist eine Sache, da möchte man gern wirklich auch in der Breite wirken, weil es eben wichtig ist, im Bereich der Senioren präsent zu sein, aber auch im Bereich der sogenannten Mittelalters der Jugendlichen, dem wollen wir auch eine, ich sag mal, Entwicklungsmöglichkeiten, Perspektiven bieten. Die Frage, wie man das Ganze dann an die Bürgerinnen und an die Bürger bringen will, das ist so, ich habe, und das sage ich nach wie vor, ich bin ja seit 6 Jahren im Wahlkampf, also die Bürger können ja darüber urteilen, was ich bis jetzt gemacht habe. Ich denke, das kann sich durchaus sehen lassen, und das haben wir, das hat ja nicht nur der Bürger alleine erreicht. Das ist immer eine Gemeinschaftsleistung, und ich denke, es ist mir, es ist uns gelungen, auch die Gemeinschaft mitzunehmen in vielen Bereichen. Dass man mit Entscheidungen nicht immer die 100%ige Zustimmung hat, das ist auch klar. Dafür trifft man eben auch Entscheidungen, und das ist mir nach wie vor wichtig, auch Entscheidungen zu treffen, weil diejenigen,

0: die ich mir vorgenommen habe, um für diesen Teil des Wahlkampfes eben dann auch ja, gerüstet zu sein, beziehungsweise einen Gesprächsfaden, vielleicht sogar ein Knäuel, aber auf jeden Fall eine breite Basis zu finden, um auch weiterhin überzeugen zu können.
1: Würde ich mal so abschließend sagen, dann haben Sie ja einen heißen Sommer so oder so an Terminen und an Temperaturen vor sich.
0: Ja, das ist so. Bloß ich denke eben auch, für mich ist das nicht nur dieser heiße Sommer, sondern wenn ich dann weiterhin hier in Verantwortung stehen darf, dann wird es natürlich auch weitergehen. Also wenn man hier dieses Amt bekleiden möchte, da muss man eben einfach wissen, das ist ein 24/7 Beruf und das sehe ich durchaus auch als Berufung an. Und das dessen muss man sich eben bewusst sein. Aber genau das ist auch die Herausforderung, die ich sehr schätze und für die ich mich gern zur Verfügung stelle.
2: Sie hörten ein Interview von Nico Mader mit Thorsten Bauer. Bauer ist Bürgermeister von Uslar und möchte im September wiedergewählt werden.
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1: Am 10. August 2018 hatte ein Brückenpfeiler nachgegeben, sodass die Fahrbahn auf einer Strecke von 200 Metern einbrach. Dabei wurden Autos und Lastwagen in die Tiefe gerissen. 43 Menschen starben. Grund für den Einsturz war nach einem Expertenbericht, dass die Brücke wegen ausgebliebener oder mangelhafter Wartungsarbeiten schwere Schäden hatte. Nach Angaben der Welthungerhilfe fehlen zunehmend Gelder zur Bekämpfung von Hunger in der Welt. Der Generalsekretär der Hilfsorganisation Mogge kritisierte bei der Vorstellung des Jahresberichts, das liege auch an Kürzungen in der Entwicklungsarbeit. Diese würden auch im aktuellen Regierungsentwurf zum Bundeshaushalt 2027 fortgeschrieben. Zudem hätten die Zuschüsse aus Deutschland in den vergangenen 2 Jahren abgenommen. Dies bedrohe erreichte Erfolge in der Hungerbekämpfung, sagte Mogge. Insgesamt sei 2025 dennoch ein erfolgreiches Jahr für die Welthungerhilfe gewesen. Insgesamt wurde etwas mehr Geld zur Bekämpfung von Hunger und Armut ausgegeben als im Vorjahr. Die größte humanitäre Krise spielt sich laut der Welthungerhilfe weiterhin im Sudan ab. Auch im Gazastreifen seien die Lebensverhältnisse unhaltbar. Die Welthungerhilfe ist eine der größten privaten Hilfsorganisationen in Deutschland. Sie wurde 1962 gegründet, ist politisch und konfessionell unabhängig und wird vorwiegend durch Spenden finanziert. Das Parlament in Kiew hat Serhii Koretzki als neuen ukrainischen Regierungschef bestätigt. 289 von 318 Abgeordneten stimmten für den bisherigen Chef des staatlichen Energieversorgers Naftogaz, wie die Volksvertretung mitteilte. Koretzki folgt auf Julia Sviridenko. Als Prioritäten nannte er die Verteidigung der Ukraine gegen den russischen Angriffskrieg, die wirtschaftliche Stabilität und den angestrebten Beitritt zur Europäischen Union. Auch das Ressort Verteidigung soll neu besetzt werden. In Kiew protestierten deshalb hunderte Menschen gegen die geplante Ablösung von Minister Fedorow. Medienberichten zufolge will Präsident Selenskyj Fedorow durch den bisherigen Innenminister Klimenko ersetzen. Fedorow war erst ein halbes Jahr im Amt. Die Bundesregierung verschärft das Vorgehen gegen Steuerbetrug. Finanzminister Klingbeil und Justizministerin Hubich stellten dazu in Berlin einen Aktionsplan vor. Unter anderem soll eine Selbstanzeige künftig nicht mehr generell zur Straffreiheit führen. Der Aktionsplan sieht außerdem mehr Kontrollen gegen Schwarzarbeit und höhere Strafen für organisierte Steuerkriminalität vor. Zur besseren Kooperation der Ermittler wird beim Zoll ein gemeinsames Zentrum für Finanzkriminalität eingeführt. Die neuen Regeln sollen auch zur Entlastung des Haushalts beitragen. Der Bund rechnet wegen einer verstärkten Bekämpfung von Finanz- und Steuerkriminalität sowie der Einführung einer Kryptobesteuerung mit Mehreinnahmen in Milliardenhöhe. Die Organisation Bürgerbewegung Finanzwende begrüßte die Pläne. Darin finde sich vieles wieder, was man gefordert habe, sagte eine Sprecherin zu Deutschlandfunk Nova. Die Maßnahmen zeigten, dass Ambitionen vorhanden seien und man den Kampf gegen Finanzkriminalität wirklich ernst nehme. In Neuseeland hat es ein Erdbeben gegeben. Die Stärke betrug nach Angaben des Nationalen Katastrophenschutzes 5,9. Betroffen war die Südinsel des Landes. Das Zentrum des Bebens lag in der dünn besiedelten Region Fjordland, die allerdings bei Touristen beliebt ist. Es gab mehrere Nachbeben. Über mögliche Opfer oder Schäden war zunächst nichts bekannt. Eine Tsunami-Warnung wurde später wieder aufgehoben. Neuseeland wird immer wieder von Erdbeben erschüttert. Im Jahr 2011 war die Stadt Christchurch auf der Südinsel durch Erdstöße schwer beschädigt worden. Es kamen 185 Menschen ums Leben. Das Wetter. Zunehmende Wolken und gegen Abend im Norden und Nordosten sowie im Südwesten und Süden Gewitter, örtlich Unwettergefahr, Höchstwerte 26 bis 33 Grad. Das waren die Nachrichten.
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2: Ab ins Robinson Crusoe, 13 Jahre warten auf Freitag. Abipunktur, jeder Punkt kostet Nerven. 13 Jahre Stoff und immer noch nicht süchtig. Abitür, Hauptsache durch. Von diesen Abi-Mottos gibt es Tausende, aber der Tenor ist eigentlich immer: Gott sei Dank, endlich geschafft, endlich vorbei. Die Abi-Prüfungen sind gelaufen, die Noten sind vergeben. In diesen Tagen wurden und werden die Zeugnisse verteilt. Für die Schüler ist das eine Zahl, die ihr Leben prägen kann. Und nach der Wutrede einer Schülerin in Mecklenburg-Vorpommern wegen der hohen Durchfallquote im Abi beschäftigt das Thema auch die Politik. Die Debatten um die diesjährigen Abi-Noten, das ist unser Schwerpunkt heute. Und wir fragen außerdem, was tut sich in Sachen Hitzeschutz an Schulen? Ich bin Josephine Schulz. Hallo, freue mich, dass Sie zuhören.

0: deutlich bessere bauliche Maßnahmen. Und jetzt in den Ferien wäre ja eigentlich auch Zeit, schon mal einiges umzurüsten. Mit Vivien Leue, unserer Korrespondentin, kann ich darüber sprechen, wie da aktuell der Stand und die Pläne aussehen in Sachen Hitzeschutz. Vivien, wie reagieren die Schulen aktuell nach diesen Hitzewellen?
1: Ja, also zum Beispiel hier in Nordrhein-Westfalen hat das Schulministerium schon im Juni die Möglichkeiten für hitzefrei erweitert. Bisher war das in der Oberstufe schwierig. Jetzt dürfen auch Oberstufenschülerinnen und Schüler früher nach Hause. Es sind aber auch Kurzstunden möglich. Das ist ja dann der Unterrichtsplan bleibt. Aber jede Stunde ist zum Beispiel nur 30 statt 45 Minuten lang. Und die Entscheidung bleibt eben bei der einzelnen Schule. Da ist es auch in anderen Bundesländern ganz ähnlich. Es gibt auch dort meist keine landesweite Temperaturgrenze, denn die Schulleitungen kennen natürlich die Hitzeschwachpunkte in ihren Gebäuden. Sie wissen auch, was möglich ist, wohin man noch ausweichen könnte. Am Beispiel Nordrhein-Westfalen, finde ich, zeigt sich jetzt aber auch so ein grundsätzliches Umdenken. Also das Ministerium sagt, ja, jetzt aktuell hitzefrei ist eine Möglichkeit, aber es soll eben auch noch andere Maßnahmen zum Schutz der Gesundheit geben. Mehr Trinkpausen zum Beispiel. Und es geht auch nicht nur um den Ausnahmefall hitzefrei, sondern wirklich jetzt in den Diskussionen darum, wie gehen wir langfristig mit diesen häufigeren Hitzewellen um?
0: Die wird es ja geben, häufigere Hitzewellen. Wie erleben Schülerinnen und Schüler oder Lehrkräfte auch denn das? Was sagen die?
1: Ja, sie leben es wahrscheinlich ähnlich wie alle von uns, die täglich in einem Büro sein müssen. Die Konzentration lässt nach. Manche haben Kopfschmerzen, sind müde. Das ist natürlich hart gewesen im Juni, als auch noch gleichzeitig Klausuren geschrieben werden mussten, manchmal in der 5., 6. Stunde. Es gibt manche Schulgelände, da kann man auch auf schattige Schulhofplätze ausweichen. Zum Beispiel in Nordrhein-Westfalen gibt es auch ein Förderprogramm, um Schulhöfe genau so zu gestalten, also grün und schattig. Aber das ist doch eher noch der Ausnahmezustand. Und Gewerkschaften fordern schon länger verbindlichere Hitzeschutzstandards. Also das ist ja auch sowas wie Arbeitsschutz dann eben für die Lehrkräfte. Und die Schulgebäude sind ja häufig in kommunaler Hand. Und da fehlt, das muss man einfach sagen, das Geld für Sanierung. Die Bundesländer wie Bayern zum Beispiel, die da häufiger auch neu oder gebaut haben oder saniert haben, die sind jetzt ein bisschen besser aufgestellt, weil die Schulgebäude moderner sind.
0: Und kann da nicht das Sondervermögen für Infrastruktur des Bundes helfen?
1: Ja, theoretisch schon, aber in der Praxis möchten natürlich ganz viele etwas davon abhaben. Also es gibt einfach so viele offene Baustellen in den Kommunen, Marktplätze und Innenstädte, die müssen auch hitzeresistent umgebaut werden. Und jetzt haben wir noch nicht mal über Brückensanierungen geredet. Ja, Schulen sind eben nur ein Schwachpunkt von vielen.
0: Und wie reagieren nun Schulen und die Verantwortlichen auf den Klimawandel oder was muss passieren?
1: Ja, also der Fokus liegt eben auf dem Schulgebäude, so wie du es eben auch gesagt hast. Das ist die Infrastruktur, die jetzt hitzeresistent gestaltet werden muss. Also Markisen, Verschattungen vor den Fenstern, auch Fenster, die sich überhaupt erst öffnen lassen, damit man durchlüften kann. So etwas lässt sich auch vielleicht relativ schnell bewerkstelligen. Dämmung und begrünte Schulhöfe, das sind schon größere Baumaßnahmen. Es gibt ja jetzt eine Diskussion um Klimaanlagen für Schulen. Da gibt es tatsächlich auch schon ein Förderprogramm vom Bund, aber auch da liegt natürlich der Teufel immer im Detail. Es gibt kaum Menschen in den Verwaltungen oder auch an den Schulen selbst, die sich um diese teils komplizierten Anträge für die Förderungen bemühen können. Deswegen wird jetzt auch eben der Ruf auch aus der Politik laut, das alles einfacher zu machen oder eben verbindlich. Aber am Ende, es bleibt nichts. Wir müssen geduldig sein und uns langfristig darauf einstellen. Also wirklich Schritt für Schritt gehen. Zuerst die Markise, später vielleicht ein weiterer schattiger Baum und irgendwann dann auch die Klimaanlage.
0: Ganz vielen Dank, Vivien Leue.
1: Danke dir.

Abizeit heißt viel Klausurenstress, den haben die diesjährigen Abiturienten schon hinter sich. Dann die große Frage, was mache ich danach? Uni-Bewerbungen warten auf Zusagen oder Vorbereitungen.

0: Vorbereitung auf das Auslandsjahr. Da stecken viele wahrscheinlich gerade mittendrin. Und Abi-Zeit heißt auch, sich einfach mal selbst feiern. Abi-Ball in der Motto-Woche in Jogginghosen vor der Schule grillen, im Abi-Buch voten, wer der zukünftige Bundeskanzler wird und den Sommer genießen, bevor es in den nächsten Lebensabschnitt geht. Aber nicht allen ist nach Feiern zumute. Die sehr deftige Wutrede oder Anklage einer Schülerin in Mecklenburg-Vorpommern, die ging vor einigen Tagen viral. Ein Drittel der Schüler an einem Gymnasium in Hagenow ist durchs Abi gefallen. Und das hat jetzt auch politisch Wellen geschlagen. Gestern hat man sich im Landtag zu einer Sondersitzung getroffen. Und Heinrich Pfeiffer berichtet über die Konsequenzen.
1: Und an die, die unseren Jahrgang die Durchfallquote können, ganz ehrlich, fängt euch einfach nur alle.
2: So klang es vor einer Woche bei der Zeugnisübergabe im Robert-Stock-Gymnasium Hagenow. Die Schülerin, die hier spricht, prangert die hohe Durchfallquote in ihrem Gymnasium an. Ein Drittel des Jahrgangs fiel durch die Prüfungen. Das ist ein überdurchschnittlich hoher Wert, sagt auch Ulrike von Malotki, Landesvorsitzende der Gewerkschaft für Erziehung und Wissenschaft, kurz GEW.
3: Wir nehmen zunächst einmal ernst, was die Schülerin gesagt hat, auch wenn es im Ton oder dem Ton nach hätte anders laufen müssen. Die hohe Durchfallquote am Robert-Stock-Gymnasium in diesem Abi-Jahrgang ist absolut außergewöhnlich. Das muss aufgeklärt werden. Und das lässt sich auch nicht damit rechtfertigen, dass die anderen zwei Drittel ein durchschnittlich gutes Abitur erreichen konnten.
2: Laut der Kultusministerkonferenz hat Mecklenburg-Vorpommern seit Jahren die höchste Durchfallquote beim Abitur im bundesweiten Vergleich. Diese liegt mit 8,3% aber noch weit unter dem Wert der Schule in Hagenow. Gestern kam im Landtag zu dem Fall außerplanmäßig der Bildungsausschuss zusammen. Mit dabei Vertreterinnen und Vertreter des Landeseltern- und des Landesschülerrats, außerdem Bildungsministerin Simone Oldenburg von der Linken.
4: Wichtig ist, dass wir hier ganz transparent, wie wir immer arbeiten, auch weiterarbeiten. Das ist ein unerfreuliches Ergebnis. Es ist wirklich ein katastrophales Ergebnis. Und deswegen ist es wichtig, dass hier die vielfältigen Ursachen dann auch tatsächlich gefunden werden. Dafür findet bereits eine interne Evaluation statt. Wir geben noch eine externe Evaluation hinein.
2: Eigentlich gibt es für solche Fälle das schulische Frühwarnsystem im Land Mecklenburg-Vorpommern. Laut Ausschussmitgliedern schlug es allerdings nur bei wenigen Schülerinnen und Schülern des Jahrgangs an. Ein Punkt auch, den auch der Landesschülerrat nicht versteht. Mitglied Ben Ölschläger kommt enttäuscht aus dem Ausschuss.
5: Aus Seiten des Bildungsministeriums wurde mehrfach betont, ja, es gab dieses Frühwarnsystem, was eigentlich hätte sicherstellen sollen, dass diese schlechten Ergebnisse zu erwarten sind und dementsprechend auch nochmal Gespräche mit den Schülern gesucht werden sollten, um dann halt nachzujustieren, damit die Abiturprüfungen auch bestanden werden können. Auch stellen wir uns dann die Frage als Landesschülerrat, was ist das denn für ein Frühwarnsystem, wenn es am Ende keine Wirkung zeigt?
2: Eine Frage, die auch die Oppositionsparteien im Ausschuss stellten. Für Ben Ölschläger bleibt ein frustrierendes Gefühl. Eine externe Kommission soll nun aufklären. Doch genau diese kritisiert die Opposition. Wenn die Schulaufsicht, das Institut für Qualitätsentwicklung, kurz IQMV, und ein Schulleiter aus Mecklenburg-Vorpommern die Untersuchung begleiten sollen, dann prüften sich hier im Grunde Beteiligte selbst, so Kathi Hoffmeister von der CDU-Fraktion. Anne Schäpley für die Grünen im Landtag ergänzt:
6: Wir werden als Opposition und als Grüne insgesamt natürlich ganz genau hingucken ab Oktober dann, was die Ergebnisse sind. Für uns ist wichtig, dass sie unabhängig stattfinden, dass es wirklich eine externe Prüfung gibt. Da muss man ganz genau hinschauen, wird dort genau hingeguckt.
2: Elternvertretungen und die GEW sehen in dem Fall Hinweise auf strukturelle Probleme wie Lehrermangel, Unterrichtsausfall und überlastete Schulen. Die GEW-Landesvorsitzende Ulrike von Malotki weist auf rechtliche Fristen für die betroffenen Jugendlichen hin.
3: Außerdem beginnt das Schuljahr am 1. August. Wir müssen uns fragen, wie sollen die nächsten Kurse nach den Sommerferien unbelastet in ihre Qualifikationsphasen starten oder sich auf das Abitur vorbereiten?
2: Unklar ist auch, wer das organisieren soll. Die Schulleiterin des Gymnasiums in Hagenow wird das nicht mehr tun. Sie hatte die Schule nach zweijähriger Vakanz erst vor rund einem Jahr übernommen. Nun heißt es, wird sie den Posten bereits zum 31. Juli wieder räumen. Ob die thematisierten Zustände der Grund sind, ist unklar.
0: Wer hat die besten Abi-Noten? Das ist auch ein Stück weit ein Wettkampf unter den Bundesländern. In Bayern hat der diesjährige Abi-Jahrgang mit einem Rekordschnitt abgeschlossen. Was das mit der Umstellung auf G9, also 13 statt 12 Jahre Schule, zu tun haben könnte und warum Bildungsexperten dieses Ergebnis auch kritisch sehen, schildert Monika Haas.
7: Der erste G9-Abi-Jahrgang hat die Gymnasien in Bayern verlassen mit einem hervorragenden Ergebnis. Auch am Gymnasium Schmuttertal haben 66 Absolventinnen und Absolventen Geschichte geschrieben mit dem bislang besten Abiturergebnis und einem Gesamtschnitt von 2,14, erklärt Schulleiter Günther Mannhardt.
8: Wir blicken mit großem Stolz auf den Jahrgang. Das war ein sehr, sehr guter Jahrgang. Die waren fachlich toll, die waren aber auch menschlich toll, sehr sozial kompetent. Man hat gemerkt, die hatten ein zusätzliches Jahr Lernzeit.
7: 41% der Absolventen hatten hier eine 1 vor dem Komma. Dafür seien guter Zusammenhalt, Lerngruppen und viel Eigenengagement ebenso entscheidend gewesen wie die motivierten Lehrkräfte, betont Mannhardt. Und das bestätigen auch seine erfolgreichen Schüler.
9: Unsere ganzen Lehrer haben sich schon sehr viel Mühe gegeben, um uns vorzubereiten.
10: Und ich fand jetzt nicht, dass es irgendwie super leicht war. Wenn man sich gut darauf vorbereitet hat, war es gut machbar.
11: Aber man musste auf jeden Fall dranbleiben, um erfolgreich abzuschließen, weil es dann doch natürlich viel Stoff ist.
7: Die Abiturienten haben in der verlängerten Oberstufe neue Möglichkeiten zur Spezialisierung. Das motiviere. Und auch deshalb sei das neue G9 erfolgreich, sagt Kultusministerin Anna Stolz.
12: Wir haben auch die individuelle Schwerpunktsetzung. Das heißt, dass die Schülerinnen und Schüler wirklich ihre Begabungen noch besser entfalten konnten. Und das Ganze haben wir aber auch mit deutlich mehr Lehrkräften abgebildet.
7: Dennoch gäbe es Zweifel an der Aussagekraft von insgesamt überdurchschnittlich vielen Einserabschlüssen in ganz Bayern, kritisiert Bildungsexperte Klaus Zierer von der Universität Augsburg.
13: Das beginnt beispielsweise darin, dass wir Leistungskurse abschaffen oder nicht mehr dieselbe Stundenanzahl geben. Dadurch werden die Fächer leichter.
7: Mit verringerten Leistungskursstunden werde beispielsweise weniger Stoff vermittelt. Dazu kommt, neue Prüfungsformate wie Projektarbeiten und mündliche Noten heben laut Bildungsforschung generell den Durchschnitt. Er befürchtet sinkende Leistungsanforderungen als Grund für die Einserwelle in diesem Abiturjahrgang und verweist auf Studien, die seit Jahren sinkende Leistungsfähigkeit von Schülerinnen und Schülern in der Mittelstufe zeigten. Michael Schwegerl vom Bayerischen Philologenverband erklärt, ein zusätzliches Jahr fördere die persönliche Entwicklung und Lernleistung. Aber
14: Tatsache ist, dass es schwerer wird, die sehr guten von den herausragenden zu unterscheiden. Und der Vorwurf, wenn jeder 1,0 hat, hat keiner 1,0, der ist natürlich auch berechtigt.
7: Er sieht keinen Qualitätsverlust beim Abitur. Ohne die persönliche Leistung der Absolventinnen und Absolventen schmälern zu wollen, steht aber auch fest, die Häufung exzellenter Abschlüsse will das Kultusministerium evaluieren.

0: Für viele frisch gebackene Abiturienten wird auch ein Schritt in den neuen Lebensabschnitt ein Umzug sein. Der Umzug in eine neue Stadt fürs Studium oder für die Ausbildung oder ein Umzug in die erste eigene Wohnung oder WG. Aber gerade in den großen Städten, in den Unistädten sind die Mieten oft so exorbitant hoch, dass die Wohnungssuche zum Albtraum wird. Laut einer aktuellen Zahl des Statistischen Bundesamts geben Studierende, die ja meistens eh wenig Geld zum Leben haben, durchschnittlich 54% ihres verfügbaren Einkommens für das Wohnen aus. Das ist mehr als doppelt so viel wie in der Gesamtbevölkerung. Und vielleicht erklärt das auch, warum etwa 28% der Studierenden weiter zu Hause wohnen. Das geht aus einer heute veröffentlichten Studie des Zentrums für Hochschulentwicklung zur Wohnsituation von Studierenden hervor. Matthias Anbrühl, der Vorsitzende des Deutschen Studierendenwerks, der interpretiert das so.
1: Die hohe Zahl der Studierenden ist eher Ausdruck der Mietenkrise und keine selbstgewählte Entscheidung. Denn spätestens mit dem Beginn des Studiums sollte man sich eigentlich vom Elternhaus auch räumlich abkapseln. Das gehört zu einer gesunden Bildungsbiografie und ist auch wichtig für die Persönlichkeitsentwicklung. Also bezahlbarer Wohnraum ist wirklich Mangelware in den allermeisten Hochschulstädten. Und wir spüren das auch etwa bei den Wartelisten für Studierendenwohnheime, die jedes Jahr zum Semesterbeginn extrem lang sind.
0: Allerdings ist die Zahl der Studierenden, die noch zu Hause wohnen, gegenüber der letzten Untersuchung vor 3 Jahren auch nicht gestiegen, sondern sogar ganz leicht zurückgegangen. Aber laut Matthias Anbuhl ist das
1: aber kein Indikator für eine Entspannung auf dem Wohnungsmarkt. Die einstiegigen Studien des Moses-Mendelssohn-Instituts zum Beispiel zeigen eigentlich das Gegenteil. Mieten in den Hochschulstädten kennen nur eine Richtung nach oben.
0: Deutlich häufiger wohnen männliche Studierende noch bei den Eltern, nämlich rund ein Drittel. Bei den Frauen, da ist es weniger als ein Viertel. Man sieht auch regionale Unterschiede. Besonders hoch ist der Anteil der Studierenden, die zu Hause wohnen, mit über 30% in Nordrhein-Westfalen, Baden-Württemberg, Hessen, Rheinland-Pfalz und am höchsten im Saarland. Sehr niedrig dagegen in Mecklenburg-Vorpommern. Da wohnen nur 7% der Studierenden noch zu Hause. Auch in Sachsen-Anhalt, Sachsen und Thüringen, da ist der Anteil deutlich unter einem Fünftel. Matthias Anbuhl erklärt sich das auch so, dass in den ostdeutschen Flächenländern die Mieten niedriger sind und traditionell dort auch mehr Wohnheimplätze zur Verfügung stehen. Insgesamt wohnen der Studie zufolge außerdem im bundesweiten Durchschnitt auch etwa 28% der Studis in einer eigenen Mietwohnung. Etwa ein Viertel lebt in WGs und seltener, nämlich zu 15%, wohnen Studierende im Wohnheim. Und warum das so ist, obwohl das ja eigentlich eine sehr günstige Wohnform ist, erklärt Matthias Anbuhl so.
1: Grund ist einfach ein strukturelles Defizit, was wir im Hochschulsystem haben. Die Zahl der Studienplätze ist seit 2007 um 50% gestiegen, was wir durchaus begrüßen. Die Zahl der Wohnheimplätze aber nur um 8%. Und da sieht man eben, dass die soziale Infrastruktur, die Wohnheimangebote nicht mitgewachsen sind mit den Hochschulen. Und das ist ein Versäumnis aus 2 Jahrzehnten, das uns jetzt auf die Füße fällt. Gott sei Dank hat der Bund dieses erkannt und hat seit 2023 das Bund-Länder-Programm Junges Wohnen gestartet und fördert damit den Bau von Studenten. Wohnheim. Die Mittel bisher sind das 500 Millionen jährlich, die an die Länder gehen. Das soll verdoppelt werden 2027 auf 1 Milliarde jährlich. Das ist überfällig und kann ein Gamechanger werden.
0: Und er fordert darüber hinaus aber auch, dass die BAföG-Wohnkostenpauschale deutlich erhöht wird, deutlicher als die Bundesregierung das machen will, und eine andere Boden- und Wohnungspolitik, damit zum Beispiel Studentenwerke überhaupt an bezahlbare Grundstücke rankommen, um darauf dann günstige Wohnheimplätze zu bauen. 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

0: Wer verbeamtet ist, muss sich im Vergleich zu vielen anderen weniger Sorgen machen, ob die Rente bzw. die Pension zum Überleben reicht oder ob man nochmal in die Arbeitslosigkeit rutscht, wenn es der Wirtschaft schlecht geht. Und trotzdem gibt es gar nicht so wenig Lehrerinnen und Lehrer, die sogar diesen Beamtenstatus aufgeben, weil sie einfach nicht mehr als Lehrkraft arbeiten wollen. Das ist auch in Nordrhein-Westfalen ein Thema. Vergangenes Jahr haben 650 Lehrkräfte den Job hingeschmissen. Was man dagegen tun will und wie sich auch das Studium ändern soll, um die Erwartungen realistischer zu gestalten, erzählt Jonas Panning.
1: Sarah Glöckner sitzt an einem Montagvormittag in einem Café in der Kölner Innenstadt und hat sich einen Milchkaffee bestellt. Bis vor 4 Jahren stand sie um diese Zeit noch vor einer Grundschulklasse im Duisburger Norden, war verbeamtet, dann schmiss sie hin.
2: Ich wollte einfach nicht mehr die Fehler des Systems ausbügeln müssen,
1: sagt die 47-Jährige, die während ihrer Schulzeit in einem Duisburger Brennpunktstadtteil eine Klasse mit 27 Erstklässlern unterrichtete.
2: Wo natürlich alles an Herausforderungen so drin ist, was man haben kann, sprachliche, aber auch eben soziale Herausforderungen. Hinzu kommt die Elternarbeit, die eben in solchen Stadtteilen, Einzugsgebieten auch noch mal einiges mit sich bringt.
1: Sie habe kaum noch Gelegenheit gehabt, sich auf den Unterricht zu konzentrieren, erzählt die Frau mit den kurzen blonden Haaren und der runden braunen Hornbrille und verweist auch auf administrative Aufgaben wie das Schreiben von Dokumentationen und Konzepten. Zudem sei es in dem Schulgebäude immer wieder zu Beschädigungen gekommen, die monatelang nicht repariert wurden. Eine Frau, die am System scheiterte.
2: Wenn man dann merkt, so, okay, ich kann denen nicht mehr gerecht werden, ich kann nicht mehr individuell fördern, weil es einfach zu viel ist. Ich habe nicht mehr alle Kinder im Blick, weil ich mich nur um die Chaoten und Chaotinnen kümmern muss und alle anderen fallen hinten rüber, dann ist das nicht der Job, für den ich mich ursprünglich entschieden habe.
1: Kündigungen wie die von Sarah Glöckner sind für Dorothee Feller ein Problem. Der nordrhein-westfälischen Bildungsministerin fehlen tausende Lehrkräfte. Unterricht fällt deshalb immer wieder aus. Alarmierend sei die Zahl ausscheidender Lehrkräfte jedoch nicht, sagt die CDU-Politikerin. Sie betrage gerade einmal 0,18%. Trotzdem.
3: Wir müssen immer hinhören, was sind denn die Beweggründe, und die sind unterschiedlich. Manchmal liegt es auch schlichtweg daran, dass ein beruflicher Wechsel damit zusammenhängt, weil die Familie umzieht, weil sie in ein anderes Bundesland gehen und lassen sich deswegen hier aus dem Beamtendienst entlassen, gehen aber im anderen Bundesland wieder durchaus in den Schuldienst, weil von der Gesamtplanung es nicht passt. Also die Gründe sind da sehr verschieden.
1: Mit mehr als 30 einzelnen Maßnahmen soll in Nordrhein-Westfalen das Lehramtsstudium schon ab dem kommenden Wintersemester attraktiver gemacht werden. Damit Studierende bereits früh merken, was sie in der Schule erwartet, soll das Eignungspraktikum von 25 auf 30 Tage verlängert werden. Bildungsministerin Feller.
3: Die Universitäten weisen darauf hin, ein bisschen Fachwissen vorher zu vermittelt bekommen, ist eben auch wichtig. Ich sage immer, vor der Sommerpause Abitur und nach der Sommerpause unterrichten, das funktioniert auch nicht. Das heißt, wir müssen schon gucken, dass die jungen Menschen auch fachlich gut fundiert vorbereitet werden auf den Schuldienst, aber gleichwohl haben wir auch deren Wunsch nach mehr Praxisanteile wahrgenommen.
1: Ein zweites Praktikum muss zudem künftig verpflichtend an einer Schule absolviert werden. Auch ein neues Lehramtsfach wird eingeführt, Deutsch als Zweitsprache. Damit reagiert die Landesregierung auf die steigende Zahl von Schülerinnen und Schülern, die sprachlich gefördert werden müssen. Zwar hat NRW in den vergangenen Jahren bei der Neueinstellung von Lehrerinnen und Lehrern deutlich aufgeholt, der Bedarf ist aber noch lange nicht gedeckt. Verbeamtete Lehrkräfte, die ihren Ruhestand aufschieben, sollen deshalb mit bis zu 15% Zuschlag gelockt werden. Außerdem will es Bildungsministerin Feller Seiteneinsteigern leichter machen.
3: Also wir haben mittlerweile für alle Lehrämter jetzt den Seiteneinstieg ermöglicht, um einfach nochmal zu zeigen, dass man auch mit einer begleitenden Ausbildung dann doch für das Lehramt sich interessieren kann und sich bewerben kann. So, und da haben wir einfach nochmal mehr Möglichkeiten geschaffen, um da wirklich nochmal mehr Potenzial abzuschöpfen.
1: Sarah Glöckner rührt in ihrem Milchcafé. Sie ist mittlerweile selbstständig, bietet einen Blog für alleinreisende Frauen an. Ihren Schritt aus dem Schuldienst bereut sie nicht. Jungen Menschen, die Lehrer werden wollen, empfiehlt sie:
2: Einfach ausprobieren. Vieles ausprobieren, vielleicht verschiedene Schulformen auch angucken. Und wenn man dann im Ref ist und so richtigen Schulalltag mitkriegt und man merkt, okay, es ist nichts für mich, dann ja, die Reißleine ziehen.
0: Und das war Campus und Karriere für heute. Ich bin Josephine Schulz, sage danke fürs Zuhören und wünsche Ihnen noch

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1: Uhr, die Nachrichten. Im Prozess um den Brückeneinsturz in der italienischen Stadt Genua vor fast 8 Jahren hat das Gericht den Hauptangeklagten zu 12 Jahren Haft verurteilt. Der damalige Chef des Autobahnbetreibers wurde unter anderem wegen fahrlässiger Tötung schuldig gesprochen. In dem Prozess waren 57 Personen angeklagt worden. Die Staatsanwaltschaft forderte für sie insgesamt 400...
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1: Es ist 16 Uhr und das sind die aktuellen Meldungen mit Lasse Dreier.
2: Die geplante Sprengung von 8 Weltkriegsbomben an der Leinebrücke ist heute gegen 13 Uhr planmäßig erfolgt. Das Sperrgebiet ist seitdem wieder frei zugänglich und Anwohnende können in ihre Wohnungen zurückkehren. Bei den Sondierungen waren am Morgen noch 3 weitere Blindgänger entdeckt worden, was die Gesamtzahl auf 8 erhöhte, ohne dass sich dadurch etwas am Evakuierungsradius oder Ablauf änderte. Die B27 bleibt trotz der erfolgten Sprengung vorerst gesperrt. Die Brücke muss zunächst auf mögliche Schäden untersucht werden. Aus einem Gewächshaus des alten Botanischen Gartens wurde eine blühfähige Knolle der seltenen Titanenwurz gestohlen. Nach Angaben der Polizei wurde die Knolle bereits zwischen dem 14. Juni und dem 17. Juni, vermutlich während der regulären Öffnungszeiten, entwendet. Der dadurch entstandene Sachschaden wird auf einen mittleren dreistelligen Betrag geschätzt. Die Pflanze ist sehr besonders, denn sie blüht nur alle 3 bis 4 Jahre für knapp 48 Stunden. Dann lockt sie zahlreiche Besucherinnen und Besucher in den alten Botanischen Garten. Wer sachdienliche Hinweise zum Vorfall machen kann, wird gebeten, sich bei der Polizei Göttingen zu melden. In mehreren Wurstprodukten der Firma Fleischwaren Wulff aus Göttingen wurde der Krankheitserreger EHEC nachgewiesen. Das geht aus übereinstimmenden Medienberichten hervor. Wegen des Erregers müssen nun mehrere Zwiebelmettwürste, Schinkenbeißer und Streichmettwürste mit den Produktionsdaten 20.05. und 29.05. zurückgerufen werden. Erst vor wenigen Wochen waren zahlreiche Produkte der Firma von einem Rückruf betroffen. Laut Robert-Koch-Institut könnte der EHEC-Erreger Durchfall, Übelkeit und Erbrechen auslösen. Die Wurstwaren sollten also auf keinen Fall mehr gegessen werden. Die genauen Produkte, die vom Rückruf betroffen sind, finden Sie auf unserer Homepage unter www.stadtradio-göttingen.de.
1: Das war Lasse Dreier mit den Lokalnachrichten. Jetzt schauen wir noch einmal auf das Wetter und den Verkehr. Wir messen aktuell 28 Grad in Göttingen. In Osterode und Herzberg sind es 27 Grad. Ja, heute ist es wechselnd bewölkt mit Höchsttemperaturen von 28 Grad. Zudem weht ein schwacher Wind aus Südost. In der Nacht sinken die Temperaturen auf 18 Grad. Morgen wird es regnerisch, zudem muss mit Gewittern gerechnet werden. Außerdem wird es wieder kälter. Die Temperaturen der nächsten Tage sinken auf 24 Grad morgen und 23 Grad am Samstag. Schauen wir auf die Straßen. Auf der A7 Hannover Richtung Kassel zwischen Hannmünden-Hedemünden und Hannmünden-Lutherberg ist ein defekter LKW auf dem Standstreifen. Der rechte Fahrstreifen ist wegen Bergungsarbeiten gesperrt. Bitte seien Sie dort achtsam. Außerdem, aufgrund einer Fahrbahnversackung bleibt die Straße am Brink in Bad Gandersheim voraussichtlich bis zum 22. Juli komplett gesperrt. Eine entsprechende Umleitungsstrecke ist ausgeschildert. Und die Holtenser Landstraße in Göttingen ist zwischen dem Kreuzungsbereich Lindenweg und unter der Pfalz vollgesperrt. Grund ist der Fernwärmeausbau am Hagenberg. Die Geschäfte am Hagenberg bleiben trotz der Vollsperrung weiterhin erreichbar. Die Zufahrt ist über die Holtenser Landstraße aus südlicher Richtung möglich. Werfen wir noch einen Blick auf die Blitzer. Im Landkreis Göttingen wird in Hannmünden, Bad Lauterberg, der Gemeinde Roßdorf und der Gesamtgemeinde Radolfshausen geblitzt. Im Landkreis Northeim dagegen im Raum Uslar-Hardegsen. Die semistationäre Messanlage Alice wird voraussichtlich bis Montag im Raum Dassel eingesetzt. Damit wünsche ich allen unterwegs eine gute und vor allem auch eine sichere Fahrt. Das waren die Stadtradio Göttingen Lokalnachrichten. Die nächsten Lokalnachrichten gibt es dann wieder zur vollen Stunde um 17 Uhr und um 16:30 hören wir die überregionalen und internationalen Meldungen vom Deutschlandfunk.
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Und damit wünsche ich einen guten Tag. Herzlich willkommen bei Mittendrin am Nachmittag hier im Stadtradio Göttingen. Schön, dass Sie eingeschaltet haben. Mein Name ist Carsten Gref und ich begleite Sie heute durch den Nachmittag. In der nächsten Stunde geht es hier im Programm unter anderem um Thorsten Bauer, den Bürgermeisterkandidaten für Uslar, und die BikeLeasing.de Open das Tennisturnier ebenfalls in Uslar. Außerdem stelle ich Ihnen in unserem Veranstaltungskalender ein paar Veranstaltungen vor, die Sie demnächst in Südniedersachsen besuchen können. In die Stunde starten wir aber mit Musik, und zwar mit We Are The People.

0: Wer bei den Kommunalwahlen überzeugen möchte, braucht das richtige Programm für seinen Ort und die Bevölkerung. Bei vergangenen Wahlen konnte Thorsten Bauer das von sich behaupten. Seit 2012 ist der CDU-Politiker Bürgermeister von Uslar. Genau genug hat er von seiner Arbeit allerdings noch lange nicht. Auch bei der Wahl im September tritt er als Bürgermeisterkandidat an. Nico Mader hat sich mit Thorsten Bauer getroffen und über die Anliegen des amtierenden Bürgermeisters gesprochen, etwa für die Gesundheitsversorgung und den Wirtschaftsstandort Uslar. Sie hören nun einen Ausschnitt aus dem Gespräch.
1: Guten Tag, Herr Bauer. Ich habe mir gedacht, wir zäumen heute beim Kandidaturinterview das Pferd mal von hinten auf. Und ich beginne mal mit der Frage, Uslar im Jahr 2034. Was stellen Sie sich da vor, was es jetzt an Vorhaben noch nicht gibt oder was gerade so in der Umsetzung ist und was dann 2034 oder auch 2033 am Ende Ihrer Periode umgesetzt sein soll?
2: Ja, Herr Mader, erstmal schönen guten Tag, herzlich willkommen in Uslar. Ja, was ich mir vorstelle, ist vielleicht erstmal das, was auf jeden Fall noch es noch weiter geben sollte, was es heute schon gibt. Das sind zum Beispiel die Kindertagesstätten und Grundschulen, weil ich finde, das ist das, was wir unbedingt erhalten müssen und auch für den Fortbestand unserer Region ganz wichtig ist. Und dann muss das natürlich einhergehen mit einer entsprechenden digitalen Versorgung. Die ist sehr ausbaufähig noch. Wir haben wirklich schon viel geschafft, das muss aber noch weitergehen. Die Infrastruktur muss verbessert werden und natürlich auch unser Bereich der medizinischen Versorgung, die müssen wir nach wie vor ausbauen, erhalten und ausbauen. Unsere wirtschaftliche Kompetenz, die muss zumindest auch erhalten und ausgebaut werden. Das sind die Dinge, die einem zunächst einfallen und dann natürlich, und da sind wir gerade dabei, was sich verbessert werden muss, ist unser Klimaschutz. Wir haben ja ein Klimaschutzziel, was wir erreichen wollen und natürlich auch die kommunale Wärmeplanung. Letztlich auch begleitet durch den Ausbau der regenerativen Energien in Akzeptanz mit der Bevölkerung. Das sind die Dinge, die wir jetzt so anstreben.
1: Ich starte jetzt mal mit dem Thema medizinische Versorgung. Wie wichtig ist es denn, die Strukturen in Uslar zu erhalten?
2: Der ganze Bereich der Gynäkologie, da ist natürlich Entwicklungspotenzial drin und den müssen wir hier auch sicherstellen. Das ist die Zusammenarbeit mit dem MVZ. Das betrifft einmal diesen Bereich, es betrifft aber auch weitere Bereiche der fachärztlichen Schiene, also was Hals-Nasen-Ohren-Arzt angeht, was Urologie angeht. Also das sind Dinge, wo wir auch teilweise noch weiter tätig werden müssen, wo wir das aber auch schon gewährleistet haben, zum Beispiel im Bereich der Urologie. Aber es geht eben auch darüber hinaus, ist es wichtig, dass wir die hausärztliche Schiene bedenken. Und da habe ich einen runden Tisch eingerichtet, wo wir sowohl die Kassenärztliche Vereinigung, den Landkreis Northeim, dann eben auch die Hausärzte selber, das sind natürlich dann da die wichtigsten, aber eben auch die Politik mit im Boot haben, auch die Gesundheitsregion, die hier zusammenwirken müssen, um ein entsprechendes Versorgungsnetz auch zur Verfügung zu stellen. Und letztlich kommt in den Bereich auch, und da ist ja erst im Kreistag jetzt die Entscheidung getroffen worden, dass auch der Notarzt hier in Uslar erhalten bleibt. Also, dass wir entsprechende, die notärztliche Versorgung hier auch gewährleistet haben. Also diese Dinge, und zwar nicht nur auf Uslar, sondern regional gedacht. Wir sind ja mit unseren Nachbarkommunen Bodenfelde und Wesertal da auch im Gespräch, also auch landesübergreifend. Das ist eine ganz wichtige Sache, weil diese medizinische Versorgung muss gewährleistet sein, damit wir nicht nur vielleicht auch weiter Menschen hierher bekommen, sondern für die Versorgung unserer hier lebenden Bürgerinnen und Bürger. Das ist also ein ganz wichtiger Punkt.
1: Wenden wir uns dem Standort Uslar zu im Bereich Wirtschaft. Was wollen Sie dafür tun, dass die Betriebe sich Uslar oder die Region wo Uslar ja auch mittelbar dran partizipiert, als zukunftsfähigen Standort auch für sich beurteilen?
2: Ja, dazu gehört natürlich zunächst die entsprechende Infrastruktur. Damit meine ich auf der einen Seite die klassische Infrastruktur, was Transport, Straße und so weiter angeht, auch Schiene, das gehört sicherlich dazu, das ist das eine. Und das andere ist natürlich auch die entsprechende digitale Versorgung. Wir müssen so aufgestellt sein, dass wir im Bereich der Logistik, im Bereich der Planung natürlich auch eine Breitbandversorgung zur Verfügung stellen, wo eben auch diese Mengen an Daten letztlich auch fair und bearbeitet werden können. Also das ist sicherlich ein Punkt, den man weiter ausbauen muss. Da sind wir auch im Gespräch, aber der ist auch schon ganz gut hier vor Ort da. Darüber hinaus ist es, finde ich, mal ganz wichtig, wir haben hier jetzt vor kurzem in Uslar die zweite Job- und Ausbildungsmesse durchgeführt. Das war insofern eine sehr erfolgreiche Messe, ein Austausch, weil auf der einen Seite haben diejenigen, die einen Ausbildungsplatz oder auch weitere Ausbildungsmöglichkeiten suchen, erstmal gesehen haben, was es hier denn für Firmen gibt. Wir haben über 40 Firmen am Start gehabt, wenn ich es mal so ausdrücken darf. Das ist das eine. Das ging von Computerfirmen über Transportfirmen, über Kfz, Dachdecker, also Bäckerei. Wir haben also wirklich das ganze, ein breites Spektrum hier abgedeckt, das ist das eine. Und auf der anderen Seite aber auch die Firmen und Unternehmen dazu bekommen, sich hier auch zu präsentieren, um auch zu sagen, sich mal direkt anzubieten und zu sagen, was machen wir denn, wo bilden wir und wie bilden wir denn aus? Also letztlich ein niedrigschwelliges Angebot, um sich hier miteinander zu vernetzen und miteinander bekannt zu machen.
0: Sie hörten einen Ausschnitt aus dem Interview von Nico Mader mit Thorsten Bauer. Bauer ist Bürgermeister von Uslar und möchte im September wiedergewählt werden. Das ganze Interview können Sie im Laufe des Tages auf unserer Website hören.

0: 16.30 Uhr, die Nachrichten. Im Prozess um den Brückeneinsturz in der italienischen Stadt Genua vor knapp 8 Jahren hat das Gericht hohe Haftstrafen verhängt. Der damalige Chef des Autobahnbetreibers wurde unter anderem wegen fahrlässiger Tötung zu 12 Jahren Haft verurteilt. Der für die Instandhaltung zuständige Manager erhielt eine Strafe von 11 Jahren. Auch 30 weitere Personen wurden wegen verschiedener Anklagepunkte schuldig gesprochen. In dem Prozess waren insgesamt 57 Personen angeklagt worden, überwiegend Führungskräfte des Autobahnbetreibers und Angestellte des italienischen Verkehrsministeriums. An der Urteilsverkündung nahmen zahlreiche Angehörige von Opfern teil. Am 14. August 2018 hatte ein Pfeiler der Morandi-Brücke nachgegeben. Die Fahrbahn brach auf einer Strecke von 200 Metern ein. Dabei wurden Autos und Lastwagen in die Tiefe gerissen. 43 Menschen starben. Grund für den Einsturz waren nach einem Expertenbericht schwere Schäden an der Brücke wegen ausgebliebener Wartungsarbeiten. Nach Angaben der Welthungerhilfe fehlen zunehmend Gelder zur Bekämpfung von Hunger in der Welt. Der Generalsekretär der Hilfsorganisation Mogge kritisierte bei der Vorstellung des Jahresberichts, das liege auch an Kürzungen in der Entwicklungsarbeit. Diese würden auch im aktuellen Regierungsentwurf zum Bundeshaushalt 2027 fortgeschrieben. Zudem hätten die Zuschüsse aus Deutschland in den vergangenen 2 Jahren abgenommen. Dies bedrohe erreichte Erfolge in der Hungerbekämpfung, sagte Mogge. Die größte humanitäre Krise spielt sich laut der Welthungerhilfe weiterhin in Sudan ab. Auch im Gazastreifen seien die Lebensverhältnisse unhaltbar. Die Welthungerhilfe ist eine der größten privaten Hilfsorganisationen in Deutschland. Sie wurde 1962 gegründet, ist politisch und konfessionell unabhängig und wird vorwiegend durch Spenden finanziert. Die Bundesregierung verschärft das Vorgehen gegen Steuerbetrug. Finanzminister Klingbeil und Justizministerin Hubig stellten dazu in Berlin einen Aktionsplan vor. Unter anderem soll eine Selbstanzeige künftig nicht mehr generell zur Straffreiheit führen. Der Aktionsplan sieht außerdem mehr Kontrollen gegen Schwarzarbeit und höhere Strafen für organisierte Steuerkriminalität vor. Zur besseren Kooperation der Ermittler wird beim Zoll ein gemeinsames Zentrum für Finanzkriminalität eingeführt. Die neuen Regeln sollen auch zur Entlastung des Haushalts beitragen. Der Bund rechnet wegen einer verstärkten Bekämpfung von Finanz- und Steuerkriminalität sowie der Einführung einer Kryptobesteuerung mit Mehreinnahmen in Milliardenhöhe. Die Organisation Bürgerbewegung Finanzwende begrüßte die Pläne. Darin finde sich vieles wieder, was man gefordert habe, sagte eine Sprecherin zu Deutschlandfunk Nova. Bundesumweltminister Schneider erwartet Veränderungen bei der Wasserversorgung in Deutschland. Das Thema Wasser werde unterschätzt. Deutschland sei bisher ein wasserreiches Land, aber das ändere sich gerade, sagte der SPD-Politiker dem Spiegel. Künftig werde man ernsthafte Konflikte um Wasser haben, auch in Deutschland. Allerdings sei das Risiko für Wasserknappheit je nach Region unterschiedlich hoch, betonte Schneider. In Berlin hänge die Wasserversorgung etwa maßgeblich von der Spree ab. In Zukunft werde da nicht mehr genug ankommen, weil das abgepumpte Wasser aus den Braunkohletagebauen in der Lausitz wegfalle. Der Vorsitzende der Unionsfraktion im Bundestag, Spahn, und sein Ehemann haben eine Debatte über die Rechtmäßigkeit und die Praxis von Leihmutterschaften ausgelöst. Eine Sprecherin der CDU sagte der deutschen Presseagentur, man halte weiterhin am Parteitagsbeschluss aus dem Februar fest. Angesichts ethischer, rechtlicher und praktischer Bedenken gegenüber Leihmutterschaft solle sie in Deutschland weiterhin verboten bleiben, um Missbrauch, Ausbeutung und gesundheitliche Risiken zu verhindern. Sprecherin der Frauenunion in der CDU äußerte sich ähnlich. Ein Sprecher des SPD-geführten Bundesfamilienministeriums verwies auf die Rechtslage. Der Koalitionsvertrag von CDU, CSU und SPD sehe zudem keine Änderungen daran vor. Spahn und sein Ehemann hatten in den USA eine Leihmutterschaft in Auftrag gegeben und dies der Bild-Zeitung bestätigt. In den vergangenen Tagen hatten sie in sozialen Medien öffentlich gemacht, dass sie Väter eines Sohnes geworden sind. Das Wetter: zunehmende Wolken und gegen Abend im Norden und Nordosten sowie im Südwesten und Süden Gewitter, örtlich Unwettergefahr, Höchstwerte 26 bis 33 Grad. Das waren die Nachrichten.
1: Und das war der Deutschlandfunk mit den überregionalen und internationalen Meldungen. Schauen wir jetzt noch einmal auf das Wetter hier bei uns im Sendegebiet. Und zwar messen wir aktuell 29 Grad in Göttingen. In Duderstadt sind es 28 Grad und in Hadexen 27. Ja, heute ist es wechselnd bewölkt mit Höchsttemperaturen von 29 Grad. Zudem weht ein schwacher Wind aus Südost. In der Nacht sinken die Temperaturen auf 18 Grad. Morgen wird es regnerisch, zudem muss mit Gewittern gerechnet werden. Außerdem wird es wieder kälter. Die Temperaturen der nächsten Tage sinken auf 24 Grad morgen und 23 Grad am Samstag.

0: Fans in der Region Göttingen freuen sich, denn seit Montag laufen die Bikeleasing.de Open in Uslar. Felix Halbke war vor Ort und berichtet.
1: Passend zum 60-jährigen Bestehen des Uslarer TC findet erneut die Bikeleasing.de Open statt. Ein mit $15.000 Preisgeld dotiertes Weltranglistenturnier. Es spielen Spieler aus den Top 300 und 400 der Weltrangliste.
2: Das ist Weltranglistenturnier mit Weltranglistenwertung. Das heißt, die Spieler, die hier aufschlagen, sind auch in der gleichen Weltrangliste, in der Zverev, Djokovic, alle anderen sind natürlich nicht so weit vorne, aber alle auf dem Weg nach vorne. Und das ist ein Turnier, zu dem sich vor ein paar Wochen 700

0: Gibt es und gibt es
1: Ja.
0: auch italienisches Eis?
1: Das ist natürlich die Frage, ne? Das müssen wir mal sehen.
0: Da musst du dich jetzt so drum kümmern, weil wir haben jetzt mal einen italienischen Titel von den Sportfreunden Stiller.
2: Auf geht's. Andiamo.

0: Ja, Fabio, jetzt fang du einfach mal an.
1: Jetzt fange ich an, okay. Du wolltest auf die Strukturen des Nordamateams zu sprechen kommen. Was ich immer wieder gehört habe, ist, dass viele denken, dass ein Tierheim aus festen Mitarbeitern besteht, einer ist Chef, fertig. Das ist aber tatsächlich so, dass dieses Nordheimer Tierheim natürlich Mitarbeitende hat, die vorher, also die sich um alles kümmern, was im Tierheim so anfällt. Es gibt aber auch einen sogenannten Vorstand von dem Verein. Es gibt einen ehrenamtlichen Verein, einen e.V. Und dieser Verein, der sammelt Spenden, der strukturiert etc. Und der ist dann sozusagen auch in leitender Funktion, indem er halt die Mitglieder oder die Mitarbeitenden da besetzt. Und neben diesem Vorstand, der jetzt ja neu besetzt wurde, gibt es eben auch die normalen Mitarbeiter, in Anführungsstrichen normalen Mitarbeitenden, aber die eben fürs Tierheim zuständig sind. Und das ist momentan der Chef, Leon, den kann man vor Ort auch kennenlernen. Und jetzt überlege ich, wie viele gerade vor Ort arbeiten. Ich kann es gar nicht genau sagen, wie viele es sind, aber es sind auf jeden Fall so viele, dass sie scheinbar alle ganz gut miteinander klarkommen. Aber so sind eben die Strukturen, ne? Also Verein, Vorstand und dann eben die Mitarbeitenden.
0: Und ehrenamtlich, also man kann sich ja auch einbringen und kann sagen, man geht
1: Ganz
0: immer mit
1: genau.
0: einem Hund spazieren oder
1: Davon
0: man
1: lebt das Ganze
0: streichelt
1: auch.
0: eine Katze, ne?
1: Genau, davon lebt das Ganze auch. Also, dass man wirklich Leute hat, die auch mal sagen, ich gehe jetzt mit dem Hund spazieren, ich suche mir vielleicht sogar einen Hund aus, den ich dann einmal die Woche oder dreimal die Woche besuche oder so. Weil das kann das Team vor Ort natürlich irgendwie kompensieren.

0: Aber es ist natürlich schöner, wenn die Tiere auch so eine Art Bezugsperson noch entwickeln können. Ne? Und es ist natürlich auch immer ein gewisses Risiko dabei, sich dann in so einen Hund zu verlieben, wenn man dann da vor Ort ist. Und das ist natürlich auch schön.
1: Es gibt ja auch die Möglichkeit, so für Familien zum Beispiel, wenn die Kinder unbedingt ein Tier haben wollen und die Eltern aber erstmal skeptisch sind, dass man sagt, man übernimmt eine Patenschaft für ein Tier, ne?
0: Ja, wie genau die Konstellation da in Nordheim aussieht, das weiß ich nicht genau. Aber man kann natürlich sagen, ich komme da einmal die Woche oder ich komme auch einmal am Tag wahrscheinlich und kuschle da so eine Katze. Das ist überhaupt kein Thema. Die
1: Und
0: Tiere sind.
1: spende im Monat 30 € für dieses Tier.
0: Diese Partnerschaftsmodelle gibt es meines Wissens nach, ja.
1: Ja, das.
0: Aber auch unabhängig
1: Und wenn
0: davon,
1: nicht, dann führen wir sie ein, Fabio.
0: muss man mit dem Vorstand absprechen. Aber worauf ich noch hinaus wollte, ist, wenn man vielleicht auch aus Kostengründen sagt, boah, können wir uns jetzt nicht leisten. Bei mir zu Hause war es zum Beispiel immer so, meine Eltern haben immer alle Vollzeit gearbeitet. Da wäre ein Hund niemals, niemals realistisch gewesen. Also nach meinem dritten, vierten Lebensjahr. Und deshalb hatten wir dann auch immer Katzen. Auch schön. Aber manchmal ist das ja so, dass man sich einen Hund wünscht oder so. Oder auch natürlich so einen Hund zu unterhalten. Das ist natürlich auch nicht zu unterschätzen. Und dann ist das schon eine tolle Option zu sagen, hier, wir sind jetzt Mittwochnachmittag, 15 Uhr, kommen wir vorbei und sind jetzt mal 1,5 Stunden mit dem Hund da hinten im Auwäldchen unterwegs. Das ist doch auch ein toller, toller Ausgleich.
1: Dann fragen wir jetzt erstmal danach, wer beim Tierheim die Hunde rausgelassen hat. Who let the dogs out? Und du machst dir mal Überlegungen dahingehend, wie viel Insassen das Heim denn ungefähr jetzt hat.

0: Fabio, hast du jetzt Überlegungen angestellt und bist du zu Resultaten gekommen?
1: Also ich muss da auch ganz ehrlich sagen, ich kenne keine direkten Details, also ich kann jetzt nicht sagen, wie viele Hunde da genau sind. Ich weiß aber, dass es Zeiten gab, da wurden dort über 100 Katzen beherbergt und auch, ja, will ich doch nichts Falsches sagen, aber auch so 20, 25 Hunde bestimmt. Und auch da kann man jetzt sagen, boah, hier Tierheim, 20 Hunde, aber man muss sich immer vorstellen, dass ja 95% der Hunde auch einen eigenen Raum brauchen, einen eigenen Zwinger, die kommen ja mit anderen Hunden oft nicht klar. Das ist ja auch, das sind ja Tiere, die sind ja teilweise wirklich sehr, sehr verstört. Und wenn es dann immer, wenn die Leute dann immer kommen und sagen, hier, das ist ein Kampfhund, das ist ein Kampfhund, die allerwenigsten Hunde werden ja in Anführungsstrichen böse geboren. Also der Großteil wird ja so erzogen oder hat Angst oder wie auch immer. Und da ist natürlich das Tolle auch, dass einige der Mitarbeitenden im Tierheim professionelle Hundetrainer sind. Also die Hunde werden da nicht nur aufbewahrt oder irgendwie, wie du eben gesagt hast, wie Insassen da irgendwie gehalten, sondern man möchte die natürlich auch rehabilitieren und zurück ins Leben bringen. Und ich denke, jeder von uns hat schon mal auf der Straße jemanden gesehen, bei dem man gedacht hat, was stimmt mit dir nicht? Wieso gehst du so mit deinem Tier um? Und das sind ganz oft diese Tiere. Die werden dann vom Veterinäramt beschlagnahmt, weil irgendjemand in den Knast geht oder so. Diese ganzen Aktionen gibt es ja. Und das kann man natürlich nicht pauschalisieren, aber es ist eben so, dass viele Tiere erstmal ganz viel Liebe und Zuwendung brauchen, bevor man überhaupt wieder mit dem Gedanken spielen kann, dass sie wirklich in einer Familie unterkommen.
0: Ja, und eine besondere Beziehung hattest du zu einem Vogel, Fabio.
1: Jo, genau. Das war, ja, wie war das? Wie beschreibe ich das? Also, ich bin in dieses Tierheim gekommen und habe damals vorbereitende Sitzungen für diese Vereinsvorstandssitzung gemacht, als der Vorstand dann eben neu aufgegliedert wurde. Und da war mal, pfeift da einer oben und ich habe gedacht, irgendwie der Mitarbeiter irgendwie im Raum stecken geblieben.
0: Der Vorsitzende pfeift.
1: Aus dem letzten Loch. Oder ist irgendwie so ein Mitarbeiter verknackt oder so. Nee, und dann kriegt er auch. Was ist jetzt los? Hat ja irgendwie einer eine Flasche Korn stehen lassen?
0: Erinnert mich an deinen Kölsch. Da bist du ja wirklich ein großartiger Imitator.
1: Naja, auf jeden Fall waren wir dann. Mich da auch. Ja, mach diese Tür auf. Dann war das so ein weißer. Ja, das war kein Kakadu. Das war so ein. Eine Art. Ja,
0: Papageienart.
1: Ja, der Laie sagt Papagei wahrscheinlich. Und dann habe ich angefangen, mich mit diesem Vogel zu unterhalten. Dann habe ich dem was hingelegt und dann habe ich ihm was vorgepfiffen, richtig Lieder. Und dann fing der an, und ich hatte nichts intus, dann fing dieser Vogel an zu tanzen. Wenn man gepfiffen hat, dann hat er so gedanced. Und jetzt kommt leider das Tragische an der Geschichte. Der konnte halt erstmal nicht vermittelt werden, leider, weil es diesem Vogel an Papieren fehlte. Das ist ja so exotische Tiere, die meiner Meinung nach auch nichts in Privathaushalten zu suchen haben. Aber wenn sie dann eben mal in Gewahrsam genommen werden, dann brauchen die halt Papiere. Und wenn diese Papiere nicht da sind, darf man die nicht weitervermitteln. So, ist ja ganz klar. Und dann habe ich gesagt, solange dieser Vogel noch nicht vermittelt ist, könnte ich mir vorstellen, diesen Vogel, weil wir uns ja jetzt auch angefreundet hatten, in Obhut zu nehmen oder eben in Pflege zu nehmen für ein paar Wochen oder so. So, und dann war das alles klar, wir haben das alles abgeklärt und ich habe den schon vor mir gesehen, wie der wieder aufblüht und wir uns ja jeden Morgen unterhalten und man dem Radio anmacht und sowas. Ja, und dann ist er leider gestorben. Das war ein bisschen schade. Das tut mir auch echt leid, weil er in diesem Käfig halt im Tierheim verstorben ist. Aber dieses Tier an sich war so cool drauf, dass ich schon verstehe, dass man viel Spaß mit solchen Tieren haben kann. Trotzdem haben die meiner Meinung nach nichts in einer deutschen Wohnung zu suchen.
0: Da schiebe ich auch noch mal eine Vogelerfahrung
1: bei.
0: Und zwar vor Jahren, als wir mal regelmäßigen Kontakt hatten mit unserer Partnerstadt Tolaville, habe ich da in einer Gaststätte einen Beo kennengelernt, der Bonjour sagen konnte und die französische Nationalhymne gepfiffen hat. Und der war großartig. Den werde ich auch immer in Erinnerung behalten. Aber für diese 100 Katzen spendieren wir jetzt erstmal das Katzenklo.
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0: Ja, liebe Nordheimerinnen und Nordheimer und alle darüber hinaus. Jetzt muss ich wieder daran denken. Harald hat mir in der Anfangszeit immer gesagt, dass ich immer mit Ja anfange. Ja, ist jetzt wieder passiert,
1: Sag doch
0: ne?
1: mal nein.
0: Nein, liebe Nordheimerinnen und Nordheimer. Ich muss es mit Ja sagen, es geht nicht. Ja, liebe Nordheimerinnen und Nordheimer und alle darüber hinaus. Es hat uns heute wirklich wieder große, große Freude bereitet. Wir wollen Sie ganz herzlich einladen. Am 8. und 9. August von 13 bis 17 Uhr in Nordheim am Auewäldchen im Nordheimer Tierheim. Sie sind alle herzlich eingeladen, kommen Sie gerne vorbei, geben Sie gerne Geld aus, das kommt Ihnen sehr zugute. Und dann freuen wir uns sehr auf Sie. Bleiben Sie gesund und uns gewogen,
1: Und
0: ne?
1: jetzt sagt er noch mal ganz kurz, auf welchem Sender man diese schöne Sendung, die wir beide gestalten, hören kann.
0: Also, wer das noch nicht verstanden hat und wer diesen grandiosen Sender noch nicht eingeschaltet hat, der kriegt jetzt von mir noch die Information. Und zwar das sogenannte Stadtradio Göttingen auf 107,1 oder www.stadtradio-göttingen.de weltweit, meine Damen und Herren. Harald, sollen wir uns jetzt
1: Das
0: verabschieden?
1: hast du ganz super gemacht, Fabio.
0: Bis zum nächsten Mal. Bleiben Sie gesund und uns gewogen. Ciao, ciao.
1: Tschüss.
2: Das waren für Sie am Mikrofon Harald Merz und Fabio Petro.

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2: Thorsten Bauer, CDU, ist seit 2012 Bürgermeister in Uslar. Und er würde es gern 8 weitere Jahre bleiben. Deswegen kandidiert er bei der Wahl im September erneut. Nico Mader hat sich für unsere Reihe im Gespräch mit dem amtierenden Bürgermeister getroffen. Dabei ging es um seine Anliegen für die Stadt am südwestlichen Rand des Solling. Etwa die Gesundheitsversorgung, Kinderbetreuung und Kitas sowie die digitale Infrastruktur.
3: Guten Tag, Herr Bauer. Ich habe mir gedacht, wir zäumen heute beim Kandidaturinterview das Pferd mal von hinten auf. Und ich beginne mal mit der Frage, Uslar im Jahr 2034. Was stellen Sie sich da vor, was es jetzt an Vorhaben noch nicht gibt oder was gerade so in der Umsetzung ist und was dann 2034 oder auch 2033 am Ende Ihrer Periode umgesetzt sein soll?
4: Ja, Herr Mader, erstmal schönen guten Tag, herzlich willkommen in Uslar. Ja, was ich mir vorstelle, ist vielleicht erstmal das, was auf jeden Fall noch es noch weiter geben sollte, was es heute schon gibt. Das sind zum Beispiel die Kindertagesstätten und Grundschulen, weil ich finde, das ist das, was wir unbedingt erhalten müssen und auch für den Fortbestand unserer Region ganz wichtig ist. Und dann muss das natürlich einhergehen mit einer entsprechenden digitalen Versorgung. Die ist sehr ausbaufähig noch. Wir haben wirklich schon viel geschafft, das muss aber noch weitergehen. Die Infrastruktur muss verbessert werden und natürlich auch unser Bereich der medizinischen Versorgung, die müssen wir nach wie vor ausbauen, erhalten und ausbauen. Unsere wirtschaftliche Kompetenz, die muss zumindest auch erhalten und ausgebaut werden. Das sind die Dinge, die einem zunächst einfallen und dann natürlich, und da sind wir gerade dabei, was sich verbessert werden muss, ist unser Klimaschutz. Wir haben ja ein Klimaschutzziel, was wir erreichen wollen und natürlich auch die kommunale Wärmeplanung. Letztlich auch begleitet durch den Ausbau der regenerativen Energien in Akzeptanz mit der Bevölkerung. Das sind die Dinge, die wir jetzt so anstreben.
3: Jetzt haben Sie mir ja, ich sag mal so, massig an Vorlagen schon gegeben. Kindergarten zum Beispiel, da gehen wir noch drauf ein. Ich starte jetzt mal mit dem Thema, weil ich weiß, es ist Gesprächsstoff in Uslar, auch über die Jahreswende zum vergangenen Jahr gewesen. Medizinische Versorgung. Da war ja das große Problem, dass lange unklar war, wie man dem MPZ Gynäkologie umgegangen wird. Der Erhalt ist ja jetzt, ich sag mal, über ein paar findige Gespräche und ein paar findige Strukturen erstmal gesichert. Wie wichtig ist es denn, die Strukturen in Uslar zu erhalten, vor dem Hintergrund, dass Uslar ja gerade speziell auch im Bereich Gynäkologie für vermutlich junge Frauen und junge Familien einen extrem wichtigen Baustein in der Gesundheitsvorsorge noch vorweist?
4: Der ganze Bereich der Gynäkologie ist eben das, was Sie sagen. Da ist natürlich Entwicklungspotenzial drin und den müssen wir hier auch sicherstellen. Das ist die Zusammenarbeit mit dem MVZ. Betrifft einmal diesen Bereich, es betrifft aber auch weitere Bereiche der fachärztlichen Schiene, also was Hals-Nasen-Ohren-Arzt angeht, was Urologie angeht. Also das sind Dinge, wo wir auch teilweise noch weiter tätig werden müssen, wo wir das aber auch schon gewährleistet haben, zum Beispiel im Bereich der Urologie. Aber es geht eben auch darüber hinaus, ist es wichtig, dass wir die hausärztliche Schiene bedenken. Und da habe ich einen runden Tisch eingerichtet, wo wir sowohl die Kassenärztliche Vereinigung, den Landkreis Northeim, dann eben auch die Hausärzte selber, das sind natürlich dann da die wichtigsten, aber eben auch die Politik mit im Boot haben, auch die Gesundheitsregion, die hier zusammenwirken müssen, um ein entsprechendes Versorgungsnetz auch zur Verfügung zu stellen. Und letztlich kommt in den Bereich auch, und da ist ja erst im Kreistag jetzt die Entscheidung getroffen worden, dass auch der Notarzt hier in Uslar erhalten bleibt. Also, dass wir entsprechende, die notärztliche Versorgung hier auch gewährleistet haben. Also diese Dinge, und zwar nicht nur auf Uslar, sondern regional gedacht. Wir sind ja mit unseren Nachbarkommunen Bodenfelde und Wesertal da auch im Gespräch, also auch landesübergreifend. Das ist eine ganz wichtige Sache, weil diese diese medizinische Versorgung muss gewährleistet sein, damit wir nicht nur vielleicht auch weiter Menschen hierher bekommen, sondern für die Versorgung unserer hier lebenden Bürgerinnen und Bürger. Das ist also ein ganz wichtiger Punkt.
3: Es ist ja bei der medizinischen Versorgung ganz häufig so, da gibt es ja auch diverse Beispiele für, dass sich die Strukturreformen, die man zum Beispiel dann macht, um den Notarztstandort zu sichern, auch oftmals mit dem Zuschuss von entweder Landkreisgeld oder eigenem Geld nur abgefedert werden können oder nur bewerkstelligen lassen. Jetzt haben wir ja gleichzeitig das Problem, dass das kommt ja auch aus den Kommunen selbst. Sie selbst sagen, sie sind strukturell unterfinanziert. Wird dadurch nicht eine doppelte Belastung nochmal verschärft, beziehungsweise die wird bestimmt verschärft, und wie zeigt sich diese dann speziell in den Haushaltsberatungen, weil man muss ja dann auch wahrscheinlich über das Jahr immer nochmal Gelder bereitstellen, die man eigentlich, ich sag mal, bei freiwilligen Aufgaben wie zum Beispiel 50.000 Euro für die Schulbibliothek veranschlagt hatte.
4: Also bei der Unterfinanzierung ist es so, da hat es ja vor einiger Zeit ein Gespräch im Bundeskanzleramt auch mit den Ländern gegeben, wo es darum ging, dass das war einmal das Schlagwort, wer die Musik bestellt, soll sie auch bezahlen. Also, dass man nicht immer in Berlin, Hannover Gesetze machen kann und die Kommunen bezahlen es dann. Man hat sich da ja darauf geeinigt, auf ein entsprechendes Finanzierungskonzept. Wir müssen jetzt erstmal sehen, wie weit das trägt. Aber da bin ich bei Ihnen. Wenn es so sein sollte, dass wir hier weitere Belastungen bekommen, ich sage mal Stichwort auch Ganztagsferienbetreuung, dann muss das eben entsprechend auch finanziert werden. Das heißt also, wir müssen dafür sorgen, dass diese finanziellen Belastungen, die auf uns zukommen, dass die eben dann auch einhergehen mit entsprechenden Finanzausgleichszahlungen von Land und Bund. Eben meinetwegen über das Land, aber jedenfalls müssen die dann auch in den Kommunen ankommen. Darüber hinaus ist es aber auch so, wir zum Beispiel bei uns im Haushalt der Stadt Uslar, da ist ein Drittel muss für die Kreisumlage eingeplant werden, und da muss man eben dem Kreis auch signalisieren, man kann nicht ständig nur die Kreisumlage erhöhen, da muss man auch im Kreis entsprechende Entscheidungen treffen, wo man sich überlegen muss, wie wird das Ganze denn finanziert. Also da erwarte ich auch einen entsprechenden Austausch, eine entsprechende Kommunikation. Wir haben dieses Mal schon darauf hingewirkt im Rahmen der Bürgermeister, dass wir zumindest hier keine Erhöhung der Kreisumlage haben werden, aber wir arbeiten auch darauf hin, durchaus mal die Kreisumlage zu senken. Und insofern, das ist sicherlich, daran muss man arbeiten, daran muss man auch hart arbeiten und dicke Bretter bohren. Aber da verlange ich auch von unseren Kreistagsabgeordneten, dass sie sich entsprechend einsetzen dafür. Und deswegen ist das eine Entlastung, eine Belastung, die ja bei uns auch eben eintritt. Aber da erwarte ich mir dann auch durchaus eine Entlastung für unsere Haushalte, sodass wir auch dann wieder Mittel frei haben für Dinge, die wir hier vor Ort erledigen müssen, die wir selber dann auch tragen müssen.
3: Bleiben wir mal kurz bei dem Thema Landkreis und Finanzierungsstrukturen. Gibt es da ein konkretes Projekt, wo Sie sagen, das ist so eine Aufgabe jetzt zwischen Landkreis und Uslar, und da hätten wir uns vom Landkreis vielleicht so den ein oder anderen Euro mehr, oder ich sag's mal so, vielleicht auch im Verfahren die ein oder andere Unterstützung mehr erwartet oder erhofft?
4: Ja, da ist einmal der ganze Bereich Kinder- und Jugendunterstützung. Also da geht's darum, dass gerade bei dieser Thematik der Landkreis da schon die Unterstützung hochfahren sollte, beziehungsweise sich da mehr beteiligen sollte. Da sind wir aber auch im Gespräch. Das ist das eine. Und das andere ist sicherlich der Bereich der Infrastruktur. Also was die Kreisstraßen angeht, was da auch die weitere Infrastruktur angeht, da ist es schon so, dass wir da deutlich machen, dass wir uns, ein verstärktes Engagement des Landkreises gut vorstellen können.
3: Jetzt möchte ich die Vorlage noch mal so ein bisschen nutzen. Und zwar, Sie haben gesagt, Sie sind im Gespräch. Könnten Sie sich vorstellen, dass Sie die Zimmertür zu dem Gesprächsraum so ein Spalt weit öffnen und noch ein bisschen in die Details gehen, worum es bei der Kinder- und Jugendarbeit, bei der Kinder- und Jugend, ich nenne es mal im groben Ausbildung dann konkret geht und was da so in den Raum, wo man vielleicht spaltweise reingucken kann, besprochen wird?
4: Ja, in dem Bereich ist es so, dass wir, was die Ausbildung und was die Unterstützung, insbesondere im Bereich Freizeit und auch in Bezug auf Betreuung angeht, da könnten wir uns durchaus ein größeres Engagement des Landkreises vorstellen, wobei wir ja durchaus da auch schon Modelle fahren. Also es ist schon, wenn Sie sagen, die Zimmertür, die ist sogar mehr als ein Spalt breit offen. Der Landkreis zeigt sich da auch gesprächsbereit, aber wir müssen eben auch aufzeigen, wo da unsere Bedürfnisse sind, aber das tun wir durchaus auch. Also letztlich, was die Betreuung, was das Personal angeht und auch was die Ausstattung angeht.
3: Bleiben wir beim Thema Kinder und Jugend. Da ist es ja so, dass Sie in Uslar ja auch immer viele Kindergartenplätze brauchen. Ich muss gestehen, ich bin gerade nicht auf dem Stand, ob der Kindergarten, der lange gebaut wurde, mittlerweile beendet ist. Aber trotzdem ist das ja auch ein Thema, wo neue Plätze entweder schon entstanden sind oder noch entstehen sollten. Kommen Sie von der Bedarfsplanung und von der Raumplanung da momentan hin oder muss dann noch etwas, ich sag mal so, on top gehen?
4: Wir haben in dem Kinder, bei der Kindertagesstätte, die Sie ansprechen, das ist ja der DRK Cordes Kindergarten in der Siemensstraße, da ist es so, da kommen wir mit dem Bedarf sehr gut hin. Wir haben die Kindertagesstättenplätze sind da gut ausgefüllt, auch nachgefragt. Bei den Krippenplätzen gibt es sogar noch Ressourcen. Aber ich finde es eben auch wichtig, dass man, wenn es auch um den Vergleich, um die Qualität der Betreuung und überhaupt auch die Qualität eines solchen Platzes geht, dass wir eben nicht immer bis zum Anschlag, so will ich das mal ausdrücken, ausgefüllt sind, sondern dass wir durchaus auch noch freie Plätze haben. Und das bedeutet eben auch einen Anstieg der betreuten Qualität. Das denke ich, das kann man so sagen. Und wir, um das Angebot auch vorhalten zu können und auch noch ausbauen zu können, bauen wir ja jetzt einen weiteren eine Kindertagesstätte in der Jahnstraße, wo wir eben auch sowohl Kindertagesstätten als eben auch Krippenplätze vorhalten werden. Und insofern ist, was das Angebot einmal für diejenigen, die jetzt hier sind, junge Familien, aber eben auch diejenigen, die möglicherweise noch kommen werden, wo wir sagen können, wir haben hier Plätze und so, dass wir letztlich eine Kinderbetreuung, ich sage das immer so, dass man sagt, also von der Krippe bis ins Grundschulalter, also bis zum 10. Lebensjahr, dass wir das gewährleisten können. Und das, denke ich, ist mittlerweile auch ein harter Standortfaktor.
3: Will ich da den Ball nochmal zurück, weil Plätze vorzuhalten ist ja eben auch extrem wichtig vor dem Hintergrund, dass man ja auch in der heutigen Zeit aus ganz unterschiedlichen Gründen Plätze für Inklusion oder inklusive Plätze bereithalten muss. Sind die denn auch gesichert oder haben Sie da, wenn Sie das nicht regional leisten können, ein tragfähiges Konzept mit Nachbarkommunen, wo man sagen kann, dahin können wir ausweichen und das ist auch, ich sage mal, so zukunftsfest, das kann ich auch noch für meine Amtszeit, wenn sie kommen sollte, für meine nächste, so als belastbar hinstellen?
4: Wir haben auf der einen Seite sowohl im Krippen- als auch in dem Kindertagesstättenbereich inklusive Plätze vorgesehen. Das ist also in den Konzepten mit enthalten. Und wir haben darüber hinaus einen Kooperationsvertrag mit der Kommune Hardexen und mit der Kommune Bodenfelde. Da haben wir also entsprechende Abkommen oder geschlossen. Der Rat der Stadt Uslar hat das so verabschiedet. Die anderen beiden müssen, beziehungsweise werden das auch noch tun. Und insofern haben wir da hier auch regional ein entsprechendes Angebot vorgehalten und können dieses eben auch anbieten. Und darüber hinaus haben wir gerade, was die Kindertagesstätte in Heisebeck angeht, das ist ja eben bekanntlich auch Hessen, aber da haben wir durchaus auch eine Kooperation und erleben das auch im Austausch, sodass wir auch in diesem Fall, sage ich mal, interkommunal unterwegs sind. Und insofern kann ich Ihre Frage vollends bejahen.
3: Jetzt versuche ich mal, die Lebensrealität von Eltern einzunehmen. Gehen wir mal davon aus, es gibt Plätze in Hardexen und die Eltern arbeiten Richtung Hessen. Wie kann das dann ablaufen? Oder gibt es da auch Möglichkeiten, städtische Unterstützung, sage ich es mal, sowas wie Sammeltransporte oder so, weil ich könnte mir vorstellen, wenn ich in Uslar arbeite, könnte ich mein Kind vormittags noch in die Kita bringen oder am Morgen könnte mich dann nach Hessen zur Arbeit verabschieden. Hardexen, Uslar und vielleicht dann Reinhardshagen ist halt schon mal eine Tour.
4: Ja, was die Transporte angeht, da ist es so, das organisiert die Stadt nicht, weil wir haben auch keine eigenen, die Stadt Uslar hat keine eigenen oder ist kein eigener Träger einer Kindertagesstätte. Wir arbeiten mit unseren Partnern, was das DRK, die AWO, die Kirche angeht, zusammen und auch mit dem Albert Schweitzer Familienwerk arbeiten wir da zusammen. Das hat sich als sehr gut, sehr verlässliche und wie gesagt sehr partnerschaftliche Zusammenarbeit bewährt. Daran wollen wir auch festhalten. Deswegen sind wir an Transporten so nicht beteiligt. Da sehe ich auch, das müsste man organisatorisch überlegen, wie man das zusammenfasst. Also wir können da gut unterstützen, weil das machen wir ja heute auch schon, dass wir da Kooperativen bilden. Aber den Transport selbst, der müsste dann organisatorisch andernorts erfolgen.
3: Wie kann die Unterstützung aussehen?
4: Die Unterstützung kann so aussehen, dass man die betroffenen Träger, die betroffenen Eltern mal an einen Tisch holt und überlegt, wie man das einmal ganz praktisch, Sie hatten ja gesagt, Sie nehmen den Part der Eltern ein, also wie kann ich das ganz praktisch organisieren und dann müsste man sich auch mal überlegen, wie man das finanziell möglicherweise unterstützen kann. Das ist aber eine Sache, das müsste man in der Tat dann mal abklären, wie das bewerkstelligt werden kann. Eine unserer Träger hat sogar so einen Transport mal durchgeführt. Also insofern kann man sich auch da die Erfahrung sicherlich mal holen, sodass hier eine Unterstützung im Sinne von möglichen Organisationsformen, die kann erstmal eingeholt werden.
3: Möchte ich mal für einen Moment das Thema wechseln und im Gespräch ein bisschen fortschreiten. Wenden wir uns dem Standort oder dem Standort Uslar zu im Bereich Wirtschaft. Kann ich mir auch vorstellen, ich denke mal, Sie sind mit Ihrer Partei relativ auch da in diesem Bereich so mäßig Kernklientel. Ich weiß, also auch aus anderen Gesprächen mit Bürgermeistern und Kommunalpolitikern, im Lokalen geht's eher darum, Betriebe hier zu halten. Was wollen Sie dafür tun, dass die Betriebe sich Uslar oder die Region, wo Uslar ja auch mittelbar dran partizipiert, als zukunftsfähigen Standort auch für sich beurteilen?
4: Ja, dazu gehört natürlich zunächst die entsprechende Infrastruktur. Damit meine ich auf der einen Seite die klassische Infrastruktur, was Transport, Straße und so weiter angeht, auch Schiene, das gehört sicherlich dazu, das ist das eine. Und das andere ist natürlich auch die entsprechende digitale Versorgung. Wir müssen so aufgestellt sein, dass wir im Bereich der Logistik, im Bereich der Planung natürlich auch eine Breitbandversorgung zur Verfügung stellen, wo eben auch diese Mengen an Daten letztlich auch fair und bearbeitet werden können. Also das ist sicherlich ein Punkt, den man weiter ausbauen muss. Da sind wir auch im Gespräch, aber der ist auch schon ganz gut hier vor Ort da. Darüber hinaus ist es, finde ich, immer ganz wichtig, wir haben hier jetzt vor kurzem in Uslar die zweite Job- und Ausbildungsmesse durchgeführt. Das war insofern eine sehr erfolgreiche Messe, ein Austausch, weil auf der einen Seite haben diejenigen, die einen Ausbildungsplatz oder auch weitere Ausbildungsmöglichkeiten suchen, erstmal gesehen haben, was es hier denn für Firmen gibt. Wir haben über 40 Firmen am Start gehabt, wenn ich es mal so ausdrücken darf. Das ist das eine. Das ging von Computerfirmen über Transportfirmen, über Kfz, Dachdecker, also Bäckerei. Wir haben also wirklich das ganze ein breites Spektrum hier abgedeckt, das ist das eine. Und auf der anderen Seite aber auch die Firmen und Unternehmen dazu bekommen, sich hier auch zu präsentieren, um auch zu sagen, sich mal direkt anzubieten und zu sagen, was machen wir denn, wo bilden wir und wie bilden wir denn aus? Also letztlich ein niedrigschwelliges Angebot, um sich hier miteinander zu vernetzen und miteinander bekannt zu machen. Das Jobcenter war auch mit dabei. Also ganz wichtig, auch hier so dieses Scharnier, denke ich, zu bedienen. Also insofern sind das Instrumente, wo wir versuchen, schon ziemlich früh die Wirtschaft hier zu unterstützen und jetzt darüber hinaus neben der Infrastruktur natürlich auch immer noch Projekte oder auch andere Instrumente anzubieten, damit wir hier weiter gut vernetzt sind und auch durchaus die Verbindung herzustellen zu Land und Bund, weil das auch immer wichtig ist, weil wir ja regional und überregional denken müssen.
3: Ist ja Sichtbarkeit und Infrastruktur im Sinne von auch gesehen werden als Unternehmen extrem wichtig. Und da gab es ja in Uslar, ich will mal sagen, so im Gewerbegebiet, wenn man nach Uslar fährt, so eine kleine Debatte um die Beschilderung. Da haben Sie ja als CDU, so habe ich das vernommen, relativ arg oder relativ strikt auf Lösungen im Sinne der Unternehmen sich dafür ausgesprochen. Der Rat, der hat es lange Zeit nicht ganz anders so betrachtet. Wie gehen Sie in solchen Situationen vor? Ist er mehr aus Ihrer Sicht mehr Überzeugungsarbeit gefragt oder ist es quasi so auf der anderen Seite, dass sich die anderen Parteien aus Ihrer Sicht nicht genug geöffnet haben?
4: Die Initiative, die seitens der Verwaltung auch entwickelt worden ist, ist ja dankenswerterweise auch von vielen Unternehmen unterstützt worden. Die haben sich ja mit einem entsprechenden offenen Brief auch nochmal an den Rat gewandt, also unsere Anliegen hier zu unterstützen. Das finde ich schon mal ganz wichtig, zeigt eben auch, dass die Unternehmen hier in Uslar auch durchaus ihr Schicksal selbst in die Hand nehmen, beziehungsweise auch Initiativen, die sie durchaus unterstützen von ihrer Seite, auch gutieren und auch dabei sind, das nochmal deutlich zu machen. Ich denke, der Bürgermeister ist auch dafür da, Dinge, das was Sie eben angesprochen hatten, wenn die vielleicht nicht ganz erfasst werden, dass man auch nochmal versucht, hier im Wege der Überzeugung deutlich zu machen, dass eben auch wir natürlich im digitalen Zeitalter leben, dass wir uns natürlich auf Plattformen, Webseiten und so weiter präsentieren, aber dass es eben auch die nach wie vor noch diese analoge Sichtbarkeit geben muss. Und da haben wir, denke ich, darauf hingewirkt. Wir setzen das jetzt ja auch nach und nach um. Aber ich sage mal, was das so angeht, was so den Diskurs angeht, dass das manchmal ein bisschen Zeit braucht. Ich würde mir manche Dinge auch schneller vorstellen. Aber gut, dann muss man eben auch einen langen Atem haben, die entsprechende Durchsetzungskraft haben. Und ich denke, die ist durchaus vorhanden, um das auch weiter nach vorne zu bringen. Ich möchte jedenfalls, dass unsere Wirtschaft, unsere Unternehmen hier auch analog sichtbar sind und auch zeigen, dass der Wirtschaftsstandort Uslar nach wie vor ein attraktiver ist.
3: Dann ist ja ein Thema, was auch eng mit der Wirtschaft oder der Stadt, der Innenstadt verknüpft ist, die Auslastung der Geschäfte in der Innenstadt. Ich bin jetzt gerade ja auf dem Weg zu Ihnen druckfrisch durchgegangen. Das ist ja so, da sehe ich schon bei vielen Geschäften zu vermieten oder ganz Leerstand. In vielen ist auch die Stadt reingegangen, proaktiv mit, ich sag mal, Ausstellungsräumen oder irgendwie mit Förderungen wahrscheinlich über so eine Struktur dann, ich sag mal, im Schaufenster. Was können Sie tun oder können Sie was tun, damit sich vielleicht so der ein oder andere Einzelhändler in die Innenstadt von Uslar begibt und sagt, das ist ein Ort, wo ich sagen kann, und hier finde ich auch mein Klientel und hier lohnt es sich für mich weiterhin.
4: Ja, wir haben ja hier mehrere Projekte auch gefahren, was die von Start-up-Unternehmen oder Firmen, die sich hier niederlassen, die ja auch solche Ladenlokale, so will ich es mal sagen, oder entsprechende Mietmöglichkeiten genutzt haben. Also vom Grundsatz zu ganz konkret ist es so, dass wir hier ein Projekt über 1 Million innerhalb von 10 Jahren laufen haben. Darum musste man sich auch bewerben im Rahmen der Stadtsanierung. Da geben die Stadt, Land und Bund jeweils ein Drittel dazu. Und man sieht es auch nicht nur ums Rathaus rum, sondern in der Langen Straße. Das sind ja diese beiden Straßen, die es betrifft, Lange Straße, Kurze Straße hier in Uslar, dass wirklich über 80 Projekte da gefördert worden sind oder auch noch gefördert werden. Also insofern, da läuft schon einiges. Aber, und das ist Ihre Beobachtung, kann ich da nur teilen, es ist eben so, das sind teilweise dann eben auch Häuser, die eben nicht wieder zu Geschäftsräumen umgewandelt worden sind oder renoviert worden sind. Und da ist es so, da teilt Uslar leider das Schicksal vieler Städte. Da braucht man nicht also so weit zu gehen, Northeim oder auch Göttingen, da kann man das ja sogar auch sehen. Aber die Frage ist ja, was kann man dagegen machen? Also ich denke, man kann, wie gesagt, das haben wir schon mit einigen Startups versucht, dann haben wir eben in den von Ihnen geschilderten Räumen haben wir das auch mit anderen Möglichkeiten versucht, das zu beleben. Also das wird nach wie vor eine Aufgabe sein und natürlich verändert sich dadurch auch das Stadtbild. Das ist so. Wir werden nicht die Infrastruktur bekommen, die wir jetzt vielleicht noch vor 30 Jahren hatten. Dadurch hat sich auch das Marktverhalten verschoben. Die Einkaufsstraße in Uslar ist jetzt eben die Wiesenstraße, wo die Märkte eben sich angesiedelt haben. Gleichwohl entdeckt man aber, und das könnte ich mir eben gut vorstellen, das ein oder andere, die Dienstleistungen, die es nach wie vor gibt, auch was das, wie sagen wir, diesen Ganze so als Flaniermeile mit der Eisdiele, mit der einen oder anderen Kneipe. Also ich denke, das ist auch eine Möglichkeit, wie man diese Innenstadt oder sagen wir mal die Altstadt beleben kann. Und wir versuchen ja auch jetzt mit der neu gestalteten oder neu hergerichteten Mühlenstraße auch wieder einen Anschluss an zu schaffen an das an die Wiesenstraße, weil das ist gar nicht so weit auseinander. Und wenn man sich dann anguckt, wir wollen ja das Areal des alten Schlosses, da sind wir ja auch dabei, das wieder umzugestalten. Und dazu gehört eben auch das ehemalige Krankenhaus. Das geht ja dort auch in Richtung Seniorenresidenz. Und da ist wirklich die Entfernung zwischen der Wiesenstraße und der Langenstraße gar nicht so weit weg. Und wenn da auch dann wieder das mit Leben gefüllt wird, dann denke ich auch, sorgt das auch wieder für eine höhere Frequentierung in der langen und in der kurzen Straße.
3: Es gibt ja in vielen Städten auch Modelle, wo sie sagen, wir versuchen, die Innenstadt, ich sag mal, zu verknappen, in dem Sinne, dass wir sagen, wir bieten oder fördern, dass die Häuser, wo jetzt Ladenlokale drin sind, dass das umgewidmet werden kann, umgebaut werden kann, ist vielleicht besser zu Wohnraum, weil der ja auch extrem knapp ist. Wäre sowas bei Ihnen, und die lange Straße, die ist ja in Uslar wirklich lang, vielleicht auch ein Modell, wo man sagen könnte, da können wir drüber nachdenken, weil es ist ein schon langer Weg vom Neustädter Platz bis zum alten Rathaus.
4: Ja, das ist auf jeden Fall eine Möglichkeit, die lange Straße auch umzugestalten. Da sind wir auch dabei. Wir sind sogar mit einem ganz konkreten Projekt jetzt dabei, da auch Wohnraum zu schaffen, auch für Einkommen, die eben nicht so hoch sind. Da haben wir jetzt gerade für ein Areal Gutachten in Auftrag gegeben, weil wir genau sehen, dass wir da auch eine Immobilie umgestalten können, die eben dann eben statt der eines Geschäftes dann eben auch Wohnraum bietet. Das ist sicherlich eine der Möglichkeiten, aber wir sollten nach wie vor darauf achten, dass wir vielleicht die ein oder anderen Punkte doch noch haben, wo es nicht nur das reine Wohnen ist, sondern auch durchaus geschäftliche Tätigkeiten. Ich sagte ja vorhin zum Beispiel auch Dienstleistungen angeboten werden.
3: Sehen Sie Uslar bis 2034 unter der gegebenen demografischen Entwicklung in dem Bereich gut aufgestellt oder sind da Sachen, wo Sie sagen, da müssen wir jetzt nochmal dran, da muss ich, wenn ich gewählt werde, definitiv nochmal, ich sag mal, ich ganz konkret jetzt mal hier für 200, 300 Altenplätze sorgen?
4: Also ich denke, Uslar ist, was die altersgerechtes Wohnen angeht, schon mal sehr gut aufgestellt. Wir haben eben nicht nur in der Kernstadt, sondern auch in den Ortsteilen Seniorenwohnheime. Wir haben auch betreutes Wohnen. Also wir haben nicht nur, ich sag mal, eine Stufe, sondern das ist schon vielschichtig. Und insofern sehe ich das gut aufgestellt, dass wir weiterhin dafür sorgen müssen, dass wir auch weitere Angebote haben. Das ist, glaube ich, ein dynamischer Prozess. Das braucht man. Ich finde aber auch wichtig, und ich denke, das gehört zu Ihrer Frage auch dazu, dass wir nach wie vor auch in den Ortschaften, und das ist mir ganz wichtig, die Kernstadt ist das eine, bedingt aber auch immer das Zusammenlegen mit den Dörfern, also die Infrastrukturen auf den Dörfern erhalten. Deswegen die Krippen, Kindertagesstätten und gerade auch, Uslar hat ja mit einem Doppelstandort 5 Grundschulstandorte, eben nicht nur alles in der Kernstadt, sondern auch verteilt eben über das gesamte Stadtgebiet. Und das gibt natürlich auch Möglichkeiten, Menschen, wenn sie älter werden, auch durch entsprechende Kooperationen, durch nachbarschaftliches Miteinander, weiterhin auch die Senioren möglichst lange auch in ihren Wohnungen zu lassen, beziehungsweise dass sie da auch weiter leben können. Das, denke ich, ist eine Sache, das muss man auch mitdenken und das gehört letztlich zu unserer ländlichen Struktur auch dazu. Das ist ein Faktor, den ich immer gern hervorhebe, weil er gar nicht auch so immer ins Kalkül sticht. Und deswegen ist das für mich ganz wichtig, eine möglichst breit aufgestellte Altersstruktur auch in den Ortschaften zu haben, auch in den Ortsteilen zu haben. Wobei ich weiß, dass wir einen Bedarf weiterhin auch haben werden, um unsere Senioren entsprechend altersgerecht ich will das durchaus mal so sagen, alterswürdig, auch mit den Angeboten, die sie haben und brauchen, unterbringen zu können.
3: Jetzt möchte ich aber nochmal auf den Wahlkampf zurückgehen oder beziehungsweise so, wie Sie planen, Ihr Programm, Ihre Ideen zu kommunizieren. Wie gehen Sie da jetzt in den, ich sag mal, entscheidenden 2 Monaten sind es knapp, ein bisschen weniger eventuell. Wie wollen Sie da vorgehen? Wie wollen Sie Ihr Programm, Ihre Punkte nochmal bekannt machen?
4: Ja, weil Sie eben bei der letzten Frage gesagt haben, das ist das Wählerklientel. Also ich möchte schon, das will ich auch nochmal herausstellen, in allen Wählerschichten gewählt werden, weil wenn man hier Bürgermeister ist, ich bin ja hier geboren und aufgewachsen und war auch immer hier. Ich glaube, das ist eine Sache, da möchte man gern wirklich auch in der Breite wirken, weil es eben wichtig ist, im Bereich der Senioren präsent zu sein, aber auch im Bereich der sogenannten Mittelalters der Jugendlichen, dem wollen wir auch Entwicklungsmöglichkeiten, Perspektiven bieten. Die Frage, wie man das Ganze dann an die Bürgerinnen und an die Bürger bringen will, das ist so, ich habe, und das sage ich nach wie vor, ich bin ja seit 6 Jahren im Wahlkampf, also die Bürger können ja darüber urteilen, was ich bis jetzt gemacht habe. Ich denke, das kann sich durchaus sehen lassen. Das haben wir, das hat ja nicht nur der Bürgermeister allein erreicht. Das ist immer eine Gemeinschaftsleistung und ich denke, es ist uns gelungen, auch die Gemeinschaft mitzunehmen in vielen Bereichen. Dass man mit Entscheidungen nicht immer die 100%ige Zustimmung hat, das ist auch klar. Dafür trifft man eben auch Entscheidungen und das ist mir nach wie vor wichtig, auch Entscheidungen zu treffen, weil diejenigen, die es dann vielleicht nicht mittragen können, die aber sagen, gut, das ist jetzt die Entscheidung und wir wissen, woran wir sind. Ich glaube, das ist auch eine eine ganz wichtige Sache. Ich möchte insbesondere, ich habe ja mein Wahlprogramm, das wird natürlich über die Website eben auch entsprechend veröffentlicht werden, dann werde ich, und das habe ich vor, in jeden Ort zu gehen, das habe ich auch sonst bei meinen vorigen Wahlkämpfen auch gemacht, mit den Menschen ins Gespräch zu kommen und sich persönlich auseinanderzusetzen, weil ich immer noch sehr viel vom persönlichen Gespräch halte. Also in jeder Ortschaft präsent zu sein, mit den Menschen dann zu sprechen, das sind so die Dinge, die ich mir vorgenommen habe, um für diesen Teil des Wahlkampfes eben dann auch ja, gerüstet zu sein, beziehungsweise einen Gesprächsfaden, vielleicht sogar ein Knäuel, aber auf jeden Fall eine breite Basis zu finden, um auch weiterhin überzeugen zu können.
3: Würde ich mal so abschließend sagen, dann haben Sie ja einen heißen Sommer so oder so an Terminen und an Temperaturen vor sich.
4: Ja, das ist so. Bloß ich denke eben auch, für mich ist das nicht nur dieser heiße Sommer, sondern wenn ich dann weiterhin hier in Verantwortung stehen darf, dann wird es natürlich auch weitergehen. Also wenn man hier dieses Amt bekleiden möchte, da muss man eben einfach wissen, das ist ein 24/7 Beruf und das sehe ich durchaus auch als Berufung an und das dessen muss man sich eben bewusst sein, aber genau das ist auch die Herausforderung, die ich sehr schätze und für die ich mich gern zur Verfügung stelle.
2: Sie hörten ein Interview von Nico Mader mit Thorsten Bauer. Bauer ist Bürgermeister von Uslar und möchte im September wiedergewählt werden.
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große einerseits, andererseits Diskussion am WG-Küchentisch mit seinen Freunden. 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Aber andererseits wäre eine deutsche Einheit, und darauf laufe die Entwicklung der letzten Wochen nun mal hinaus, ein großer Fehler. Deutschland dürfe nie wieder ein Machtblock mitten in Europa werden. Und eine solche Hilfe zur Flucht der DDR-Bürger würde nur zur weiteren Destabilisierung der Verhältnisse beitragen. Also wie gesagt, die Aktion war menschlich verständlich, aber trotzdem falsch. Er schlug mit der flachen Hand auf die Tischplatte und sagte so leise, wie es ihm gerade noch möglich war: Ihr wisst, dass das Schwachsinn ist. Sie lassen alles zurück und sie fliehen und vielleicht... Er machte eine kurze Pause und überlegte, ob er den nächsten Satz wirklich sagen sollte. Aber kein Wort mehr. Eine komplette Stille trat ein. Die anderen tauschten nur Blicke aus. Einige lächelten milde. Jemand legte sogar sacht eine Hand auf seine Schulter. Die Sekunden vergingen. 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